0: Status für Ukrainer bis März nächsten Jahres. Dadurch können Betroffene zum Beispiel legal in den EU-Ländern arbeiten und Sozialleistungen in Anspruch nehmen, ohne ein ordentliches Asylverfahren. Die ukrainische Armee leidet nach 4 Jahren des russischen Angriffskriegs unter Personalmangel. Das mexikanische Militär hat in der Nähe des Trainingslagers des südkoreanischen Fußballteams in Guadalajara eine Drohne abgefangen. Dort bereiten sich die Südkoreaner auf ihr 2. WM-Gruppenspiel am Freitag gegen Mexiko vor. Medien berichten, die mutmaßlichen Drohnenpiloten hätten das Gerät einsammeln und fliehen können. In den vergangenen Tagen seien mehrere Drohnen vom Himmel geholt worden, die in Sicherheitszonen rund um Stadien eindringen wollten. Das Wetter für Deutschland. In der Nacht im Norden und Osten bewölkt, vereinzelt Schauer, sonst oft sternenklar. Die Tiefstwerte 18 bis 12 Grad. Tagsüber im Nordosten wolkig, lokal Schauer, sonst freundlich, im Südwesten sonnig. Schwacher Wind aus unterschiedlichen Richtungen. Und die Zeit, es ist 2.03 Uhr.
1: 7 Meldungen habe ich für euch von den Straßen. Die A1 Hamburg Richtung Lübeck ist zwischen dem Kreuz Bargteheide und Bad Oldesloe wegen Bauarbeiten bis 5 gesperrt. Die A3 Arnheim Richtung Oberhausen ist in Höhe Hamminkeln wegen Reinigungsarbeiten nach einem Unfall bis ca. 2.30 Uhr gesperrt. Umleitung gibt es über die U10. Die A8 Stuttgart Richtung München ist in Höhe Stuttgart-Degerloch wegen Bergungsarbeiten gerade gesperrt. Die A25 Geesthacht Richtung Hamburg ist zwischen Bergedorf und dem Dreieck Hamburg-Südost wegen Fahrbahnerneuerung bis 5 Uhr ungefähr gesperrt. Die A40 Duisburg Richtung Essen ist zwischen Mülheim-Winkhausen und Mülheim-Heißen in beiden Richtungen bis nächsten Montag gesperrt. Die A71 Erfurt Richtung Suhl ist zwischen Oberhof und Suhl-Zeller-Mehlis wegen Wartungsarbeiten im Tunnel bis 6 Uhr gesperrt. Und Berlin, die A111 Charlottenburg Richtung Dreieck Oranienburg ist im Tunnel Flughafen Tegel wegen Wartungsarbeiten bis 5 gesperrt. Kommt gut durch!
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1: Adrian Fluges hier, guten Morgen zusammen. Ich will mit euch zusammen gleich auf die Hochzeitspläne und Vorbereitungen von Taylor Swift und Travis Kelce gucken. Das machen wir in ungefähr einer Viertelstunde hier in der jungen Nacht. Jetzt zum Start der nächsten Stunde hören wir David Guetta und Sia. Beautiful People, und wir fühlen uns alle angesprochen. Natürlich.

Die junge Nacht ist hier. Summer Friends, kennt ihr die Bananenskala? Nein? Gut, also die Bananenskala hat mit der Farbe der Banane zu tun. Ja, grüne Banane, ungenießbar. Finde ich zumindest. Gelbe Banane, ja, schon ganz gut. Gelbe Banane mit so leichten braunen Punkten, optimal. Kann man auch geil Bananenmilch von machen. So, und dann gibt es natürlich noch Banane jenseits von Gut und Böse, Banane mit vor allem sehr viel Braun. Warum ich euch das erzähle, meine Theorie von der selbst erfundenen Bananenskala, also keine Ahnung, vielleicht gibt es sie wirklich, müssen wir mal googeln, aber es liegen zwei Bananen hier rum im Endstadium. Komplett braun. Die liegen hier hinten im Studio, kuscheln miteinander. Und ganz ehrlich, ich war eben mal kurz draußen, bin wieder reingekommen. Das ganze Studio riecht nach Banane. Aber nicht nach guter Banane, sondern eher so nach brauner Banane. Was mache ich jetzt? Ich glaube, man könnte sie gerade noch essen. War das... Ich weiß nicht. Wenn ich jetzt Milch hier hätte, könnte ich mir eine Bananenmilch machen.

0: Dance the Night, die Frage ist nur, wo? Wo werden Taylor Swift und Travis Kelce die Nacht durchtanzen, wenn sie heiraten? Man sagt, mitten in New York im Madison Square Garden. Riesenarena, 1000 Gäste dabei. Wobei das Ding wird dann trotzdem, wenn sie wirklich im Innenraum heiraten, halb leer sein. Also mehr als halb leer. Egal, Annika Wasenmüller aus dem Junge Nacht Pop Team. Bestätigt ist das bisher alles nicht, dass das so kommen soll. Aber jetzt gibt es ein paar mehr Hinweise, dass es stimmt, oder?
1: Ja, natürlich. Und ich bin direkt drauf gesprungen, bin ich ehrlich. Zum Beispiel nämlich New Yorks Bürgermeister Zoran Mamdani hat jetzt was gesagt. Der meinte nämlich, dass ja super viel demnächst so ansteht und hat halt über die ganzen anstehenden Großveranstaltungen in seiner Stadt Anfang Juli gesprochen.
2: July 4th, America 250, Taylor Swift's wedding, all happening at the same time. And we are so excited to welcome the world here.
1: Also der Nationalfeiertag der USA, das 250-jährige Jubiläum der Unabhängigkeitserklärung und auch Taylor Swifts Hochzeit, alles passiert gleichzeitig wohl am Wochenende vom 4. Juli, meint Mamdani.
0: Ach nee.
1: Naja, und damit hat er halt quasi indirekt die ganzen Gerüchte jetzt bestätigt.
0: So, das heißt, Taylor Swift und Travis Kelce heiraten also nur schon in ein paar Wochen?
1: Also es deutet halt jetzt wirklich alles darauf hin. Sie selbst, ne, das einfach nochmal kurz zur Einordnung, haben es noch nicht bestätigt. Aber jetzt gibt's halt auch wieder zur konkreten Location wieder verdichtende Hinweise.
0: Ja, habe ich auch gelesen. Wie gesagt, sie will irgendwie eine fette Bühne bauen lassen für den Madison Square Garden. Ich frage mich nur, also wofür eine Bühne bei 1000 Leuten? Fürs Ehegelübde oder was?
1: Nee, ich vermute eher so für die Band und für die Party und halt, dass da dann gegebenenfalls auch die ganzen Stargäste, die eingeladen sein werden, so leicht angetrunken irgendeine kleine Kostprobe geben oder
0: okay,
1: so.
0: Okay, ich habe es eben schon angedeutet, ich kann mir ehrlich gesagt nicht vorstellen, wie in so einer Arena, die für mehrere tausend, ich weiß gar nicht, wie das 10.000 Leute oder so ist, mit 1000 Leuten, wie soll da Hochzeitsstimmung aufkommen?
1: Ja, kein Plan, aber es gibt auch das Gerücht, dass wirklich nur die Party da stattfinden wird.
0: Ach so.
1: Also, dass die Trauung vorher ganz privat im kleinen Rahmen stattfindet. Das kann ich mir dann schon wieder eher vorstellen. Aber ich wiederhole es einfach nochmal, weil man kann es nicht oft genug sagen. Bestätigt wurde weder von Taylor Swift noch von Travis Kelce irgendwas.
0: Ja, aber du bist ja gut informiert. Wir kennen das doch in der Regel. Ich habe mal gehört, Taylor Swift hat im Interview gesagt, sie will jeden einladen, den sie jemals getroffen hat. Ja. Gerne. Muss ich ja nur noch irgendwie nächste Woche mal treffen, dann lädst du mich auch ein.

0: gleich 2.30 Uhr.
1: Und das ist los auf den Straßen. Die A1 Hamburg Richtung Lübeck ist zwischen dem Kreuz Bargteheide und Bad Oldesloe wegen Bauarbeiten bis 5 Uhr gesperrt. Die A7 Kassel Richtung Hannover ist zwischen Göttingen und Göttingen-Nord nach einem Unfall gesperrt. Denkt an die Rettungsgasse, Leute. Die A8 Stuttgart Richtung München ist in Höhe Stuttgart-Degerloch wegen Bergungsarbeiten gesperrt. Die A25 Geesthacht Richtung Hamburg ist zwischen Bergedorf und dem Dreieck Homburg-Südost wegen Fahrbahnerneuerung bis ca. 5 Uhr gesperrt am Morgen. Die A40 Duisburg Richtung Essen ist zwischen Mülheim-Winkhausen und Mülheim-Heißen in beiden Richtungen bis nächsten Montag gesperrt. Die A71 Erfurt Richtung Suhl ist zwischen Oberhof und Suhl-Zeller-Mehlis wegen Wartungsarbeiten im Tunnel bis 6 Uhr in der Früh gesperrt. Und zum Schluss habe ich noch Berlin. Die A111 Charlottenburg Richtung Dreieck Oranienburg ist im Tunnel Flughafen Tegel wegen Wartungsarbeiten bis 5 dicht. Kommt gut an.
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1: Ada im Flug ist hier, guten Morgen zusammen. Wir hören jetzt Kato und John. Turn the lights off.
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1: Ich würde sagen, wir lassen sie aber noch ein bisschen an. Denn 2,5 Stunden haben wir noch hier in der Jungnacht.

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ziemlich cool immer wieder, was aus lila Wolken noch so werden kann. Das war Nachts wach, Lila Wolken Bootleg von Mixo McLeod und Mako. Dieser Song hier ist von Nico Santos und ich fühle mich da tatsächlich ziemlich angesprochen, denn ich bin auch von der Grundhaltung her Optimist. Allerdings jetzt nicht so, dass man sagt, alles muss immer positiv sein, sondern ich versuche immer in allem, was passiert, auch etwas Positives zu finden. Und das besingt Nico Santos, genau das. Also nicht, dass man zwanghaft positiv ist, sondern dass man einfach aufs Leben schaut und aktiv versucht, rauszukommen aus so negativen Gedankenspiralen und sich einfach auch mal fragt, hey, hat das Ganze nicht vielleicht auch was Positives? Hier ist Optimist in der Jungnacht.

Let's go, Dai Dai. Wie sieht's aus bei euch mit Fußballstimmung? Habe ich die jetzt gerade ein bisschen gehoben mit diesem offiziellen Song, der schon wieder von Shakira kam, nach Waka Waka im Jahr 2010. Wir haben es alle noch im Ohr und kriegen es nicht mehr raus. Was ich ja schon krass finde, ich glaube, es ist wirklich der erste Moment jetzt gestern gewesen, Portugal gegen Kongo, wo ich dachte, ja, so kann es auch mal gehen. 1:1, niemand hat damit gerechnet und ich würde sagen, eine echte Überraschung. Und die Frage ist, wann gibt's das schon mal bei so einer Weltmeisterschaft, dass es so eine krasse Überraschung gibt? Ich bin auf jeden Fall sehr gespannt, was daraus wird, wie Portugal jetzt ins nächste Spiel geht. Apropos nächstes Spiel, das nächste Spiel läuft natürlich schon. Ghana gegen Panama 0:0 aktuell. Und heute Nacht um 4 Uhr geht los, auch Usbekistan gegen Kolumbien. Wir haben natürlich ein bisschen Auge drauf. Wenn irgendwas Interessantes passiert, erfahrt ihr es hier

Auf jeden Fall großartiger Song von Seed. Augen blinken, geht immer. Und vor den Infos für euch jetzt noch gleich eine Runde Oliver Heldens. Lady, hear me too.

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1: Um 3 Uhr mit Christine Beidt. Das Rahmenabkommen zwischen den USA und dem Iran tritt laut Vermittler Pakistan sofort in Kraft. US-Präsident Trump und Irans Präsident Pezeshkian haben das Dokument in der Nacht unterschrieben. Zuvor hatten sowohl die US als auch die iranische Seite das Papier veröffentlicht. Beide Versionen decken sich inhaltlich, berichtet Benjamin Weber.
2: Iran und die USA werden den Krieg demnach an allen Fronten beenden. Dazu zählt auch der Libanon. Iran verpflichtet sich dazu, die Straße von Hormuz zu öffnen, genau wie die USA ihre Seeblockade aufheben. Viele der 14 Punkte im Abkommen beinhalten viel Geld für Teheran. Die USA wollen eingefrorene Vermögenswerte freigeben. Außerdem sollen alle Sanktionen aufgehoben werden. Die Voraussetzung dafür ist, dass sich Teheran und Washington innerhalb von 60 Tagen auf ein endgültiges Friedensabkommen einigen. Auch Wiederaufbauzahlungen sollen in dieser Phase besprochen werden, in Höhe von mindestens 300 Milliarden US-Dollar.
1: Im englischen Wahlkreis Makerfield findet heute eine Parlamentsnachwahl statt, die in der britischen Regierungskrise wegweisend werden könnte. Dort geht es eigentlich nur um einen Sitz im britischen Unterhaus. Für die Labour-Partei geht aber der größte innerparteiliche Konkurrent von Premier Starmer ins Rennen, Andy Burnham. Aus London Christoph Prössl.
3: Viele in der Partei wünschen sich, dass er Keir Starmer an der Spitze von Labour ablöst und so auch Premier wird. Dafür braucht Burnham, der noch Bürgermeister von Manchester ist, aber einen Sitz im Parlament. Nur so kann er eine Abstimmung um den Parteivorsitz und das Amt des Premiers auslösen. Keir Starmer hat bislang abgelehnt, zurückzutreten, obwohl er derzeit sehr unbeliebt ist.
1: Eine große Mehrheit der Menschen in Deutschland findet den Kinder- und Jugendschutz in vielen Bereichen unzureichend. Das geht aus dem Report des Verbraucherzentrale Bundesverbandes hervor, über den die Rheinische Post berichtet. Demnach bewerten zum Beispiel 87% der Befragten die politischen Anstrengungen, Jugendliche in sozialen Medien und bei Computerspielen zu schützen, als eher oder sehr schlecht. Die Teilnehmer der Fußball-WM in Nordamerika sind im Internet vielen Hasskommentaren ausgesetzt, wie schon bei anderen Sportevents zuvor. Nach Angaben der FIFA seien seit Beginn des Turniers im Netz knapp 390.000 Wortmeldungen entfernt worden. Das sind bereits deutlich mehr als bei der gesamten WM 2022. Und noch die Ergebnisse der WM. England-Kroatien 4:2 und Portugal-Demokratische Republik Kongo 1:1. Das Wetter für Deutschland. In der Nacht im Norden und Osten bewölkt, vereinzelt Schauer. Sonst oft sternenklar, die Tiefstwerte 18 bis 12 Grad. Tagsüber im Nordosten wolkig, lokal Schauer, sonst freundlich im Südwesten sonnig. Dazu maximal 23 bis 35 Grad. Die Zeit 3:03.
4: Sechs Meldungen habe ich für euch vor den Straßen. Die A1 Hamburg Richtung Lübeck ist zwischen dem Kreuz Bargteheide und Bad Oldesloe wegen Bauarbeiten bis 5 Uhr gesperrt. Die A7 Kassel Richtung Hannover ist zwischen Göttingen und Göttingen Nord nach einem Unfall immer noch gesperrt. Denkt an die Rettungsgasse. Die A25 Geesthacht Richtung Hamburg ist zwischen Bergedorf und dem Dreieck Hamburg Südost wegen Fahrbahnerneuerung bis 5 Uhr gesperrt. Die A40 Duisburg Richtung Essen ist zwischen Mülheim-Winkhausen und Mülheim-Heißen in beiden Richtungen bis nächsten Montag gesperrt. Die A71 Erfurt Richtung Suhl ist zwischen Oberhof und Suhl-Zellamelis wegen Wartungsarbeiten im Tunnel bis 6 Uhr am Morgen gesperrt. Und Berlin, die A111 Charlottenburg Richtung Dreieck Oranienburg ist im Tunnel Flughafen Tegel wegen Wartungsarbeiten bis 5 dicht. Kommt gut an!
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4: Adrian Pflug ist hier. Guten Morgen zusammen. Wir nehmen gleich Hinweise auseinander, dass es möglicherweise bald einen neuen Song von BTS geben könnte. Was da dran ist, was dahinter steckt und warum es diesen Song geben könnte, klären wir in ungefähr 3 Songs. Also in sehr genau 3 Songs. Den Anfang macht hier Sienna Spiral, Die on this Hill. Dann haben wir nochmal BTS mit Swim, die aktuelle Single. Und dann einmal Calvin Harris. Und dann klären wir die BTS-Geschichte. Stand.

Hier ist die U8 mit dem Falschfahrer, der gerade gemeldet wurde. Auf der A59 Köln Richtung Bonn zwischen Bonn-Willig und dem Kreuz Bonn-Ost kommt euch ein Falschfahrer entgegen. Fahrt äußerst rechts und überholt nicht. Auf der A59 Köln Richtung Bonn zwischen Bonn-Willig und Kreuz Bonn-Ost ist ein Falschfahrer unterwegs. Bitte fahrt vorsichtig in beiden Richtungen. Kommt gut an.

0: Leute, wir fragen uns alle, welche Männer am Ende im Finale auf dem Platz stehen bei der Fußball-WM. Ich kann euch sagen, eine Truppe steht schon fest. Und zwar die hier. Baby, I just BTS, die spielen nämlich bei der allerersten überhaupt Fußball-WM-Halbzeitshow. Ja, Annika Wasenmüller aus dem Junge Nacht-Team weiß jetzt schon, was da die riesige Überraschung sein soll.
1: Ja, zumindest kenne ich die ganzen Gerüchte, die es gibt.
0: So, dann hau bitte einmal raus.
1: BTS treten auf, gemeinsam mit Madonna und Shakira beim WM-Finale. Und da sollen die angeblich einen neuen, noch unbekannten Song performen. Fanforen, Social Media und Reddit sind wirklich voll mit Theorien dazu.
0: Ja, Theorien sind schön, aber haben die auch irgendeinen Hintergrund? Also ist das alles ausgedacht? Gibt es Beweise, Handfeste für einen neuen BTS-Song bei der WM?
1: Beweise jetzt vielleicht noch nicht, aber auf jeden Fall Hinweise.
0: Aha.
1: Ich führe einfach jetzt mal aus, okay? Also, was sehr, sehr viele der Theorien nämlich gemeinsam haben, ist die Vermutung, dass Chris Martin von Coldplay da seine Finger mit im Spiel hat. Mhm. Der hat nämlich diese WM-Halbzeit-Show sozusagen kuratiert, also das Line-Up zusammengestellt. Und Coldplay und BTS hatten ja auch schon mal einen gemeinsamen Song. Und deswegen sind sich viele Fans sicher, nee, den alten Song, den gibt's da nicht zu hören. Es wird ein neuer gemeinsamer Song sein. Außerdem haben BTS noch keinen Song zum offiziellen WM-Song beigetragen. Mhm. Und deswegen liegt es halt quasi nahe, dass die, wenn die dann schon da auftreten, auch mit einem neuen WM-Song auftreten. Und der muss ja dann vorher erstmal veröffentlicht werden oder zumindest direkt im Anschluss.
0: Klar.
1: So, und der allerletzte Strohhalm, an dem sich die ganzen BTS-Fans jetzt gerade noch hochziehen und sagen, da muss ein neuer Song kommen, ist das aktuelle Album von BTS, mhm. Arirang, exakt. Da gab es bisher aber nur so eine kleine spezielle neue Vinylplatte mit einem extra Song und Merch. Und da muss doch dann noch was kommen. Da fehlt doch noch etwas. Eine exklusive Deluxe-Version mit ganz vielen neuen Songs. Und deswegen spekulieren halt Fans gerade, dass diese Deluxe-Platte nach dem WM-Auftritt rauskommt und da dann logischerweise ein neuer WM-Song drauf ist.
0: Boah, Friends, das ist mir ein bisschen viel Debattierclub zum Thema BTS und neuer Song zur WM. Wir werden es ja sehen. Müssen wir uns noch ein bisschen gedulden. Mit irgendwas werden sie auf jeden Fall auftreten und irgendwas mit Coldplay hat es wohl auch zu tun.

am Western Piano, Lil Nas X, Star Walking in der jungen Nacht. Taylor Swift ist wieder auf Country-Wurzeln unterwegs gewesen. Freut mich persönlich irgendwie schon so ein bisschen. Das sind ja so ihre Anfänge gewesen und Country ist ja eh gerade etwas in. Und zwar für den Soundtrack von Toy Story 5. Meine Güte, 5 Filme gibt's davon schon. Und der Song heißt I Knew It, I Knew You. Und den hat sie gemacht zusammen mit keinem Geringeren als Jack Antonoff. Das ist einer, mit dem sie schon extrem viel zusammengearbeitet hat. Unter anderem für 1989 das Album und Folklore. Und er hat auch schon mit Lana Del Rey zusammen Musik gemacht, mit Lord und eben auch mit Taylor Swift. Großartiger Musikproduzent, Songwriter und Musiker und so natürlich auch Taylor Swift. Das heißt, ein perfektes Duo, wo nur was Vernünftiges bei rauskommen kann. I Knew It, I Knew You.

I knew it, I knew you, Taylor Swift, ganz neu. Von dem Soundtrack von Toy Story 5. Der kommt übrigens morgen in den USA ins Kino. Wir müssen uns leider noch ein bisschen gedulden. 23. Juli kommt Toy Story 5 erst bei uns hier in die Kinos. Also ich finde den Song auf jeden Fall gut und weiß nicht, hoffe, euch hat er auch gefallen. Ich habe jetzt gerade noch eine Nachricht von den Straßen. Es gibt eine Warnung auf der A59 Köln Richtung Bonn. Kein Falschfahrer mehr unterwegs.

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2: 3:30 Uhr.
3: Die A1 Hamburg Richtung Lübeck ist zwischen dem Kreuz Bargteheide und Bad Oldesloe wegen Bauarbeiten bis 5 Uhr gesperrt. Die A25 Geesthacht Richtung Hamburg ist zwischen Bergedorf und dem Dreieck Hamburg Südost wegen Fahrbahnerneuerung bis 5 Uhr in der Früh gesperrt. Die A40 Duisburg Richtung Essen ist zwischen Mülheim-Winkhausen und Mülheim-Heißen in beiden Richtungen bis nächsten Montag gesperrt. Die A71 Erfurt Richtung Suhl ist zwischen Oberhof und Suhl-Zeller-Mehlis wegen Wartungsarbeiten im Tunnel bis 6 Uhr morgens gesperrt. Und in Berlin ist die A111 Charlottenburg Richtung Dreieck Oranienburg im Tunnel Flughafen Tegel bis 5 Uhr gesperrt. Da laufen Wartungsarbeiten. Kommt gut an!
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3: Adrian Pflug ist hier. Guten Morgen zusammen. Kennt ihr schon Twirling? Das ist eine Sportart, die wir in dieser halben Stunde in 20 Minuten kennenlernen.

3.36 Uhr ist die junge Nacht. Wenn ihr euch fragt, was ist denn das eigentlich für ein Lärm da draußen? Tja, das ist dann wohl der Andi. Der hat gebeichtet. 0221-567-89111. Er hat gebeichtet per WhatsApp hier ins Studio. Ich bin wach und ich mache Krach. Ja, wenn du das für richtig hältst, dann mach mal Krach mitten in der Nacht. Boah, das hat sich ja fast gereimt. Olivia Rodrigo jetzt, The Cure. Oh,

0: Leute, seien wir doch mal ehrlich. Jeder von uns brennt doch für irgendwas, oder? Jeder hat doch irgendeine Leidenschaft, wo er sagt, hey, wenn ich das mache, vergesse ich mich irgendwie ein Stück weit und gehe da drin voll auf. Wir haben immer wieder Leute im Programm, die davon erzählen. Isa ist jetzt dran, kommt aus Spenge und ihre Leidenschaft ist Twirling. Es ist eine Tanzsportart, die hat ein bisschen was mit so eine Schnittmenge aus Cheerleading, ein bisschen Ballett, bisschen rhythmischer Tanz und eine Stange dabei, die ungefähr, ich sag mal, schätzungsweise 70 Zentimeter lang ist. Aber hört selbst, Isa, versuch's mal zu erklären. Ist gar nicht so einfach übrigens.
1: Wenn mich jemand fragt, was Twirling ist, dann sage ich meistens immer Google einfach, weil es dann leichter ist. Aber an sich kann man es zu einer rhythmischen Sportgymnastik vergleichen. Und da tanzen wir mit einem Stab, wo wir verschiedene Tricks und Elemente ausführen und das dann mit dem Tanzen vereint. Ich war natürlich für sie diese kleine nervige Schwester, die immer das machen wollte, was sie auch macht. Und habe seitdem auch nicht mehr ansatzweise mal darüber nachgedacht, von diesem Sport auch wegzugehen. Und vor jedem Auftritt, da ist man immer so nervös, dass es einem übel ist. Aber sobald man auf der Bühne ist, blendet man alles einfach aus und du tanzt in dem Moment einfach für dich und für dein Team. Wir unterstützen uns auch während des Tanzens alleine durch die Hebungen. Es sieht so leicht aus, aber jeder, der mal einen Stab in der Hand hatte, weiß, wie schwer das eigentlich ist. Und die Kunst darin ist auch einfach, es leicht aussehen zu lassen.

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1: Um 4 Uhr mit Christine Beitsch. Das Rahmenabkommen zwischen den USA und dem Iran tritt laut Vermittler Pakistan sofort in Kraft. Der pakistanische Ministerpräsident Sharif teilte mit, der Iran werde die Straße von Hormuz unverzüglich öffnen und die USA würden die Seeblockade iranischer Häfen aufheben. Die Präsidenten beider Länder haben das Dokument in der Nacht unterschrieben. Darin steht unter anderem, dass der Krieg an allen Fronten, auch im Libanon, beendet werde. Der Iran erklärt in dem Text, niemals eine Atomwaffe anzustreben. Vieles muss aber noch im Detail ausgearbeitet werden. Einen Tag nach dem G7-Gipfel kommen die Staats- und Regierungschefs der EU-Staaten zusammen. Sie wollen in Brüssel unter anderem über die europäische Verteidigung und Sicherheit sprechen, konkret über unbekannte Drohnen im europäischen Luftraum. Aus Brüssel, Sarah Lopez.
2: Ende Mai war etwa eine russische Drohne in ein Wohnhaus in Rumänien an der Grenze zur Ukraine eingeschlagen. Im direkten Zusammenhang damit wird der ukrainische Präsident Selenskyj über die aktuelle Lage in seinem Land sprechen, aber nicht nur darüber. Es ist der erste EU-Gipfel, bei dem Selenskyj zu Gast ist, seitdem die Ukraine die offiziellen Beitrittsverhandlungen mit der EU gestartet hat.
1: Außenminister Wadephul hat sich für Entschädigungszahlungen an noch lebende polnische Opfer des Nationalsozialismus ausgesprochen. In einem Interview mit der Deutschen Welle sagte der CDU-Politiker, er sei überzeugt, aus der deutsch-polnischen Geschichte ergebe sich eine Verpflichtung gegenüber Menschen, die in Polen gelitten hätten. Das müsse mit dem Bundestag abgestimmt werden. Er hoffe auf Ergebnisse noch in diesem Jahr. Der Technologiekonzern Bosch muss in den USA eine Strafe von umgerechnet gut 31 Millionen Euro zahlen. Grund sind nicht genehmigte Lieferungen von Sensoren und Software an den chinesischen Konzern Huawei. Das Unternehmen steht in den Vereinigten Staaten auf einer schwarzen Liste. Deshalb sind für Lieferungen von Produkten, die auf US-Technologie basieren, Genehmigungen nötig. Das mexikanische Militär hat in der Nähe des Trainingslagers des südkoreanischen Fußballteams in Guadalajara eine Drohne abgefangen. Dort bereiten sich die Südkoreaner auf ihr zweites WM-Gruppenspiel morgen gegen Mexiko vor. Medien berichten, die mutmaßlichen Drohnenpiloten hätten das Gerät einsammeln und fliehen können. Und noch die Ergebnisse der Fußball-WM: England-Kroatien 4:2, Portugal-Demokratische Republik Kongo 1:1 und Ghana-Panama 1:0. Das Wetter für Deutschland. Tagsüber im Nordosten wolkig, lokal Schauer, sonst freundlich, im Südwesten sonnig. Dazu maximal 26 bis 35 Grad, an den Küsten und auf den Inseln um 23 Grad. 4:03.
3: Und das ist jetzt noch los auf den Straßen. Die A1 Hamburg Richtung Lübeck ist zwischen dem Kreuz Wagterheide und Bad Oldesloe wegen Bauarbeiten bis 5 Uhr gesperrt, also eine Stunde noch. Die A25 Geesthacht Richtung Hamburg ist zwischen Bergedorf und dem Dreieck Hamburg Südost wegen Fahrbahnerneuerung auch bis 5 gesperrt. Die A40 Duisburg Richtung Essen ist zwischen Mülheim-Winkhausen und Mülheim-Heißen in beiden Richtungen bis nächsten Montag gesperrt. Die A71 Erfurt Richtung Suhl ist zwischen Oberhof und Suhl-Zeller-Mehlis wegen Wartungsarbeiten im Tunnel bis 6 Uhr gesperrt. Und zum Schluss hätte ich noch Berlin. Die A111 Charlottenburg Richtung Dreieck Oranienburg ist im Tunnel Flughafen Tegel wegen Wartungsarbeiten bis 5 Uhr dicht. Kommt gut durch!
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3: Adrian Pflug ist hier. Guten Morgen. Wenn ihr euch auch immer schon mal gefragt habt, wie kann ich denn eigentlich einen Fake-Cowboy fangen? How to catch a Fake-Cowboy. Tja, es gibt jetzt ein Buch dazu. Könnt ihr lesen, von einer Bestseller-Autorin Marin Vivian Hase. Wir haben es gelesen, also unsere Bücherfrau Simone Sohn hat es gelesen und erzählt uns gleich, wie es ist in ungefähr 10 Minuten hier in der jungen Nacht.

Hier ist Sigur Nacht mit einer kurzen Info von den Straßen. Die A3 Nürnberg Richtung Passau ist in Höhe Rosenhof nach einem Unfall gesperrt. Fahrt vorsichtig, kommt gut an. Wir haben als nächstes im Programm hier in der Jungen Nacht neue Musik von Flow. Leak It ist eine Dreier-Kombo Girls aus Großbritannien, aus London und machen so ein bisschen ja R&B mit sehr starken 2000er Y2K-Einflüssen. So ein bisschen Anleihen von Destiny's Child, bisschen Sugar Babes, bisschen 3LW, falls ihr die noch kennt. Also so eine britische Girl Group, die halt die 2000er ein bisschen zurückbringt. Hört selbst, Leak It von Flow. Leak It.

0: aus.
1: Die junge Nacht ist hier. Ich habe es eben schon gesagt. Unsere liebe Bücherfrau Simone Sohn hier in der jungen Nacht hat uns was zum Blättern mitgebracht. Ja, und gleich auch hier den Soundtrack dazu. Simone sagt, das brauchen wir so ein bisschen, um in Stimmung zu kommen, denn es geht um Country und Western-Vibes.
2: Ja, ich habe nämlich das neue Buch von Spiegel-Bestseller-Autorin Maren Vivien Hase dabei.
1: Ja.
2: Das heißt How to Catch a Fake Cowboy und ist halt so eine cozy Kleinstadt-Rom-Com, halt mit so Country- und Western-Einschlag.
1: Okay, heißt, was stelle ich mir genau darunter vor?
2: Also das fängt eigentlich an wie Der Teufel trägt Prada. Die New Yorker-Journalistin Riley, die will unbedingt einen Job bei The Edit ergattern, dem angesagtesten Modemagazin überhaupt. Und ihre sehr, sehr schräge Chefin lässt sie probemäßig einen Artikel über genau diesen Trend schreiben. Also warum gerade alle so auf Cowboys abfahren.
1: Okay, und wenn man den Buchtitel jetzt wörtlich nimmt, warum versucht sie sich jetzt einen Fake-Cowboy zu angeln?
2: Ja, das ist der lustige Twist. Riley, super ambitioniert, fliegt extra zur Recherche nach Texas, um einen echten Cowboy für ihren Artikel zu finden.
1: Ah.
2: Und dann trifft sie abends in der Bar auf Cowboy Nate und überredet ihn zum Interview. Nichts ahnt, dass der sich nur für einen Junggesellenabschied verkleidet hatte.
1: Okay, also ich rate mal, ich glaube, ich weiß, wohin das führt. Der verdrickt sich in diese Lüge, die beiden verlieben sich, es fliegt alles auf, am Ende trotzdem Happy End.
2: Ist jetzt nicht gerade eine unvorhersehbare Story und natürlich auch insgesamt schon ein bisschen cheesy. Mir war manchmal der Humor auch etwas zu albern und zu platt. Trotzdem habe ich es irgendwie dann doch auch gerne gelesen. Also wer so süße Romcoms mag und kein literarisch hohes, anspruchsvolles Werk erwartet, der wird hier schon abgeholt. Aber wer jetzt übrigens auf sehr, sehr viel Spice steht, da gibt es nur ein bisschen von.
1: Na gut, How to Catch a Fake Cowboy von Maren Vivien Hase. Könnt ihr da holen, wo es Bücher gibt. 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

0: 4.30 Uhr. Gucken wir nochmal auf die Straßen. Die A1 Hamburg Richtung Lübeck ist zwischen dem Kreuzberg der Heide und Bad Oldesloe wegen Bauarbeiten bis 5 Uhr gesperrt. Die A3 Nürnberg Richtung Passau ist in Höhe Rosenhof gerade gesperrt worden nach einem Unfall. Die A25 Geesthacht Richtung Hamburg ist zwischen Bergedorf und dem Dreieck Hamburg Südost wegen einer Fahrbahnerneuerung bis 5 Uhr gesperrt. Die A40 Duisburg Richtung Essen ist zwischen Mülheim-Winkhausen und Mülheim-Heißen in beiden Richtungen bis nächsten Montag gesperrt. Und die A71 Erfurt Richtung Suhl ist zwischen Oberhof und Suhl, Zeller, Mehlis wegen Wartungsarbeiten im Tunnel bis 6 noch gesperrt. Kommt gut durch.
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0: Adam Flug ist hier. Moin zusammen. In einem Jahr ist es soweit, da kommt der tollkühne Held zurück ins Kino. Es kann nur einen sein, es kann nur ein Typ sein, es kann nur Schreck sein. Ja, aber warum Fans wegen des ersten Trailers nicht ganz so happy sind, das klären wir in ungefähr 12 Minuten hier in der jungen Nacht. Aber erst singt noch zum Beispiel Holly Humberstone, To Love Somebody. Und wer steht dahinter hier noch? Sam Smith steht da auch noch rum. Der darf auch noch.

Sam Smith, Diamonds in der jungen Nacht. Wir haben als nächstes Musik von Feiern und Dalton. Versprich mir heißt das Ding. Und ich find's tatsächlich echt vom Sound her total spannend. Weil wenn wir erstmal auf den Inhalt gucken, versprich mir einfach, dass du bei mir bleibst. Es geht also im Prinzip darum, dass man eine glückliche Beziehung führt, dass etwas richtig gut läuft, dass der Partner, die Partnerin einem Halt gibt. Und alles, was man will, ist, dass derjenige bei einem bleibt. Es ist also im Prinzip ein Text, der könnte eine Ballade sein, aber musikalisch, naja, ist es irgendwie ein bisschen was anderes. Es geht so ein bisschen in die Latin-Pop-Richtung, muss man fast sagen. Also eine ganz spannende Mischung aus Inhalt und dem Sound, den die beiden da gewählt haben. Und ich finde, dadurch kriegt das auch irgendwie sowas Fröhliches. Also es könnte fast auch ein Party-Song sein. Obwohl es im Prinzip um eine Verlustangst geht. Hier ist Versprich mir von Feiern und Dalton in der jungen Nacht.

0: Dad. Hä? Wer bist du?
1: Hallo.
0: Ah, du bist Shrek. Versteh schon. Mal richtige Musik holen. Das Comeback. Nach 17 Jahren ist es soweit. Im nächsten Sommer. Shrek 5. Alle Fans auf der ganzen Welt warten drauf. Aber, großes Aber, nicht alle sind happy. Der erste richtige Trailer dazu ist jetzt raus. Annika Wasenmüller aus dem Junge-Nacht-Team. Viele sind da gar nicht happy drüber und sagen, bäh, was da los?
2: Nee, leider irgendwie nicht. Also Shrek hat ja eine unfassbar große Fangemeinde, muss man sagen. Viele lieben die vier Filme heute noch ganz genauso wie früher. Und die sind auch teilweise echt wahnsinnig gut gealtert. Aber dieser neue Shrek 5, der kackt jetzt schon ein bisschen rein. Liegt vor allem an Shreks Aussehen.
0: Okay, warum? Was geht da nicht?
2: Also, er wurde ein ganz kleines bisschen anders animiert. Er hat so ein bisschen größere Augen, einfach ein menschlicheres Gesicht, ist so ein bisschen eingefallen. Und nach diesem ersten kleinen Teaser Anfang des Jahres, da haben sich Fans über diese Animation schon aufgeregt und hatten eigentlich gehofft, dass die Macher da vielleicht nochmal drüber gehen und das verändern. Aber die Kritik hat nichts gebracht.
0: Ich meine, gut, es sind vielleicht einige pisst deswegen, aber kann man da nicht vielleicht drüber hinwegsehen? Ich meine, die Story, darauf kommt es ja auch, also und so weiter.
2: Es macht schon viel aus, auch wenn es nur so eine Kleinigkeit ist. Und es ist auch nicht die einzige Sache, die komisch ist, weil hör mal.
3: Vor langer Zeit begaben sich ein hässlicher Oger und ein irrer Esel auf eine Reise zur magischen Stadt namens Weiter, Weiter Weg.
2: Fällt dir was auf?
0: Jetzt auf Anhieb eher nicht.
2: Was soll Weiter, Weiter Weg sein? Wir kennen das eigentlich so.
4: Willkommen in Weit, Weit Weg.
2: Das also stimmt. Auch das ist wieder nur eine Kleinigkeit, aber Weiter, Weiter Weg ist halt nicht weit, weit weg, so wie sie es kennen. Es hat hoffentlich was mit dem Plot zu tun, aber es macht halt jetzt schon was mit Fans. Und die Kommentare unter dem Trailer sind wirklich richtig doll gespalten.
0: Okay, ich dachte immer, Weiter, Weiter, Weiter Weg ist halt weiter weg als weit, weit weg. Also, die Kritik ist ernst und vielleicht auch ernst zu nehmen. Einige finden den Trailer aber vielleicht trotzdem gut.
2: Ist halt Nostalgie pur, ne? Also, das Franchise hat die besten Soundtracks überhaupt. Wir sehen die beliebten Charaktere wieder. Den Esel, Drachen, Shrek, Fiona und den Lebkuchen. Mann. Also es wird schon irgendwie werden, aber der Teufel steckt halt im Detail, oder wie sagt man das?
0: Ach, ich vertraue auf die Macher, die haben das bestimmt auch im Griff.

Yes, Midnight Sun von Sarah Larsen. Dauert nicht mehr lang, 21.06. ist Midsommer, ja? Längster Tag quasi. So, ich entlasse euch jetzt mit Ugel und Solto Bam Bam in den Morgen. Wünsche euch einen schönen Feiermorgen. Ich bin Adam Pflug und sag ciao.

0: Um 5 Uhr mit Christine Beidt. Das Rahmenabkommen zwischen den USA und dem Iran tritt laut Vermittler Pakistan sofort in Kraft. US-Präsident Trump und Irans Präsident Pezeshkian haben das Dokument in der Nacht unterschrieben. Zuvor hatten beide Seiten das Papier veröffentlicht. Was drin steht, berichtet Benjamin Weber.
1: Iran und die USA werden den Krieg demnach an allen Fronten beenden. Dazu zählt auch der Libanon. Viele der 14 Punkte im Abkommen beinhalten viel Geld für Teheran. Die USA wollen eingefrorene Vermögenswerte freigeben. Außerdem sollen alle Sanktionen aufgehoben werden. Die Voraussetzung dafür ist, dass sich Teheran und Washington innerhalb von 60 Tagen auf ein endgültiges Friedensabkommen einigen. Was das Atomprogramm angeht, so erklärt Iran im Text des Abkommens lediglich erneut, niemals eine Atomwaffe anzustreben. Der Rest ist noch Verhandlungssache.
0: Die EU-Kommission will vorschlagen, den temporären Schutz für Ukrainerinnen und Ukrainer zu verlängern, und zwar so lange wie nötig. Das hat Kommissionspräsidentin von der Leyen erklärt. Allerdings müsse sichergestellt werden, dass die Ukraine sich verteidigen könne. Bisher gilt der Schutzstatus bis März nächsten Jahres. Dadurch können Ukrainer zum Beispiel in den EU-Ländern arbeiten und Sozialleistungen in Anspruch nehmen, ohne ein ordentliches Asylverfahren. Eine große Mehrheit der Menschen in Deutschland fordert von der Politik, Kinder und Jugendliche besser zu schützen, vor allem im Internet. Das steht im Report der Verbraucherzentralen, über den die Rheinische Post berichtet. Aus der Nachrichtenredaktion Moritz Kleis.
2: Demnach sprechen sich 4 von 5 Befragten dafür aus, jüngere Leute stärker zu schützen, auch wenn das strengere Regeln für Unternehmen und Plattformen bedeutet. Besonders kritisch sehen die Menschen die Nutzung von sozialen Medien und Computerspielen. 87% bewerten die bisherigen politischen Maßnahmen in diesem Bereich als eher oder sehr schlecht. Beim Thema Finanzen sieht es kaum besser aus. 82% halten den Schutz junger Verbraucher vor Überschuldung und finanziellen Risiken für unzureichend.
0: Die Teilnehmer der Fußball-WM in Nordamerika sind im Internet vielen Hasskommentaren ausgesetzt, wie schon bei anderen Sportevents zuvor. Nach Angaben der FIFA sind seit Beginn des Turniers im Netz knapp 390.000 Wortmeldungen entfernt worden, deutlich mehr als bei der gesamten WM 2022. Und noch die Fußballergebnisse. England, Kroatien 4:2, Portugal, Demokratische Republik Kongo 1:1 und Ghana, Panama 1:0. Das waren die Nachrichten mit Christine Beidt. Das Wetter für Deutschland. Die Tiefstwerte liegen am Morgen zwischen 18 und 12 Grad. Tagsüber im Nordosten wolkig, lokal Schauer, sonst freundlich, im Südwesten sonnig. Dazu maximal 26 bis 35 Grad, an den Küsten und auf den Inseln um 23 Grad. Die Zeit 5 Uhr.
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0: Tina für euch am Start.
1: Hallo.
0: Und ich habe heute wieder mal gemerkt, wie früh wir hier anfangen.
1: Ja,
0: weil ich habe heute Nacht auf dem Weg hier zum Sender fast ein Uhu tot gefahren.
1: Was?
0: Wirklich? Ich habe in meinem Leben noch nie ein Uhu in Real Life gesehen.
1: Aber was ist passiert?
0: Der flog von rechts nach links über die Straße, so knapp vor meiner Frontscheibe war der.
1: Ach du Scheiße.
0: Und ich dachte so, what the hell? Ist das ein fucking Uhu gewesen? Es war ein fucking Uhu.
1: Du wärst heute Morgen fast in den Knast gekommen, weil Benji, weißt du was?
0: Nein, kostet Uhu, das Geld?
1: Nein, der ist einfach ultra streng unter Artenschutz und du hättest den fast mitgenommen.
0: Digga, kann ich ja nichts für, wenn der so dumm ist und mir vor die Frontscheibe fährt.
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0: The Dead Dance, Lady Gaga, gleich Southstar mit Miss You. Guten Morgen.
1: Hallo. Und den Dead Dance ungefähr hatte ich gestern auch.
0: Du hast richtig reingeschissen gestern.
1: Ich hab also in die Scheiße gelangt mit beiden Händen. Wirklich ohne Handschuh, kann man sagen. Es war wirklich ganz, ganz schlimm. Also es wurde ja die ganze Zeit gesagt, dass es warm ist.
0: Es wird warm.
1: Ja. Also, und irgendwie ist es trotzdem an mir vorbeigezogen, muss ich sagen. Und
0: ja.
1: So habe ich mich gestern in der Stadt wiedergefunden mit einer schwarzen langen Hose.
0: Wow.
1: Und dazu habe ich kombiniert meine schwarzen Overknee-Stiefel, die innen drin auch noch gefüttert sind. Benji, ich kann dir nicht sagen, wie ich gestorben bin.
0: Das schlimmste Mal? Hast du jemals so stark geschwitzt wie gestern?
1: Ich glaube nicht, weil es wird jetzt vielleicht ein bisschen eklig. Aber ich habe gemerkt, wie an meiner Wade eine Schweißperle runtergelaufen ist.
0: Ew.
1: Oh, das ganze Bein. Oh.
0: Ew.
1: Deswegen lasst es euch gesagt sein, Leute. Es wird heute wirklich warm.
0: Für alle, die so sind wie Tina, weil Tina sitzt jetzt zum Beispiel auch wieder im Pulli vor mir.
1: Nichts gelernt.
0: Was ziehen wir heute an?
1: Also ich habe kurze Hose und Pulli.
0: Ja.
1: Aber ich habe unter dem Pulli, ich bin vorbereitet, einen Top an.
0: Ja.
1: Und sowas würde ich euch empfehlen.
0: Super. Also, kleine Empfehlung hier von Tina, die gestern in der Hitze gelernt hat.
1: Ja, auf jeden Fall keine schwarzen Stiefel anziehen. Okay.

0: Klavier.
1: American Girls, Harry Styles. Hallo.
2: Hallo, hier ist das Ding. Ich wollte jetzt sagen, was das für ein Instrument ist, aber ich habe keine Ahnung. Auf jeden Fall singt David Fuentes.

0: widerlich.
1: Breaking News. Noah liebt Emma aus der 12D.
2: Also das wäre crazy Gossip in der Schülerzeitung auf jeden
1: Fall. So geil.
2: Jetzt sind wieder die besten Schülerzeitungen ausgezeichnet worden. Ich glaube, sowas stand leider nicht drin, aber es wäre krank. Aber wir müssen da mal kurz Props raushauen, oder, an die Gewinnerinnen und Gewinner?
1: Total. Also wir müssen, weil es sind 6 Schülerzeitungen aus dem Das Ding-Viertel mit dabei. Unter anderem hat die Karl-Friedrich-Schule aus Eutingen, das ist bei Pforzheim.
2: Ja, meine Heimat.
1: Für ihre Schülerzeitung Carly D. News den 2. Platz bei den Hauptschulen gemacht.
2: Also für mich schon mal 1. Platz für diesen goated Namen, Carly D. News. Mhm. Und Leonie, die bei Carly D. News mitgemacht hat, hat uns mal erzählt, was die alles so in der Schülerzeitung schreiben.
3: Also wir beschäftigen uns viel mit Interviews, mit berühmten Promis und auch viel mit wir gehen auf Ausflüge viel und nehmen halt die Schülerzeitung dann mit.
1: So, und wie sie dann erfahren haben, dass sie unter den Gewinnern sind, hat uns auch erklärt.
3: Also wir haben uns erstmal richtig, richtig gefreut und haben auch alle, sind hochgesprungen und haben uns halt allgemein richtig gefreut und ja, ein bisschen Party gemacht.
2: Oh, Carly, die News Abrissparty dann einfach.
1: Ja, in diesem Sinne herzlichen Glückwunsch an die Jungs und Mädels der Carly, die News und natürlich an alle, die da auch noch ganz weit oben mit dabei waren. Ihr macht einen tollen Job. Ich habe gerade 2 Daumen nach oben gezeigt.
2: Ja, wie so ein Vater, Alter.
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1: Mit Laura, hallo. Mehr Schutz für Kinder und Jugendliche im Internet. Das fordert eine große Mehrheit der Deutschen von der Politik. Das zeigt der aktuelle Verbraucherreport des Verbraucherzentrale Bundesverbands, über den die Rheinische Post berichtet. 80% der Befragten wollen strengere Regeln für Tech-Konzerne und Social-Media-Plattformen. Fast 90% sagen, der bisherige Jugendschutz in sozialen Medien und Computerspielen ist schlecht. Und viele finden auch, junge Menschen müssen besser vor Überschuldung und finanziellen Risiken geschützt werden. Deutschland hinkt beim Thema Digitalisierung im europäischen Vergleich zum Teil deutlich hinterher. Das zeigt ein Bericht der EU-Kommission. Vor allem beim Glasfaserausbau und der 5G-Netzabdeckung habe Deutschland Nachholbedarf. Auch bei der Digitalisierung der Behörden hänge Deutschland hinterher. Hier seien immer noch wenig Angebote digital verfügbar und die würden im Vergleich mit anderen EU-Ländern kaum genutzt. Ein Beispiel dafür sei etwa die Online-Ausweisfunktion. Der Bericht empfiehlt deshalb, dass Deutschland schnell mehr bei der Digitalisierung macht, auch um die Wirtschaft zu stärken. Gestern ging es im Neuenkircher Stadtrat um die geplante Erweiterung des Zweibrücken Fashion Outlets. Der Stadtrat hat beschlossen, weiter rechtlich dagegen vorzugehen. Dabei sei eine Klage bis hin vors Oberverwaltungsgericht Koblenz möglich. Zuvor war bereits eine Klage der Städte Saarbrücken, Homburg und Neunkirchen abgelehnt worden. Neunkirchen hat nach eigenen Angaben seit 2022 mehr als 96.000 Euro für Gutachten und einen Rechtsanwalt ausgegeben, um eine Erweiterung des Outlets zu verhindern. Das Wetter im Saarland. Heute Sommersonne, Sonnenschein, nur ein paar Dekowolken bei bis zu 35 Grad. Aktuell 14 Grad in Kirkel, 17 in Bierfeld.
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4: Mit Benji und Tina. Guten Morgen zusammen. Hallo.
5: Hallo an diesem heißen Donnerstag. Ist das heiß.
4: Schüttelt euch mal noch. Es wird jetzt langsam, aber sicher wirklich sehr, sehr sommerlich im Das Ding Viertel.
5: Ja, überall über 30 Grad, teilweise sogar bis zu 35 Grad, Leute.
4: Wahnsinn. Jesus Christus. Da muss man sich natürlich auch nachts wieder irgendwie überlegen, nimmt man jetzt die Sommerdecke oder lässt man sie vielleicht ganz weg?
5: Nein.
4: Schläft man nackt oder niemals ohne?
5: Immer mit Decke. Ich habe immer die gleiche Decke. Sommer, Winter, komme, was wolle.
4: Okay, das ist crazy. Aber ich habe wenigstens eine dünnere Decke im Sommer. Aber
5: Nein.
4: Lass uns das doch gleich mal besprechen.
5: Wir diskutieren.
4: Ja, machen wir gleich.
5: Zwei Songs.
4: Jetzt erstmal No Broke Boys, Disco Lines und Tina Shay. Guten Morgen. Disco.

0: Hier ist das Ding, guten Morgen.
1: Hallo.
2: Egal was ist, ich werde immer mit Winterdecke schlafen.
0: Du bist so crazy. Also, ich habe gestern direkt die Klimaanlage geknallt bei mir.
2: Natürlich.
0: Im Schlafzimmer, schön runter.
2: Du spinnst auch ein bisschen.
0: Und dann so ein Bein raus, weißt du? So das eine muss drin sein, das andere kommt raus, damit die Monster das nicht alle Beine abschnappen, weißt du?
2: Ja, verstehe ich. Aber ich muss tatsächlich ganz eingekuschelt sein, sonst kann ich nicht schlafen. Und auch in so einer richtig schönen Decke, die so schwer auf mir liegt.
0: Ja, es ist eine Grundsatzdiskussion. Ja, also gerade bei 20 Grad in der Nacht, da kann man schon mal klären, ob man dann mit oder ohne Decke schlafen möchte.
2: Immer mit.
0: Ihr habt letztes Jahr auf dem Southside Festival das hier gesagt.
2: Mit Decke. Ich schlafe eigentlich halb ohne Decke, weil ich schlafe immer im Pulli, egal wie warm es ist. Brauche mich immer so einkuschelt.
1: Ohne Decke geht nicht.
2: Immer mit. Wenig bekleidet, aber Decke brauche ich immer, um sie zwischen meine Beine und so an die Seite zu klemmen.
3: Ohne, aber sowas von ohne.
4: Immer zwischen die Beine klemmen. Ein Bein raus und das andere muss trotzdem rein, auch bei 35 Grad.
5: Immer mit Decke. Aber nur über einem Bein. Ein Bein muss frei bleiben.
2: Mit Decke. Ohne ist unbequem. Und die Füße müssen unter der Decke sein, wegen den Monstern im Bett.
0: Was? Sie sagt auch Monster. Sind wir sympathisch.
2: Die Monster im Bett sind auch tatsächlich ein guter Take, weil Schlafforscher Christian hat uns tatsächlich gesagt, dass wir deshalb lieber mit Decke schlafen.
6: Naja, ich meine, die meisten wollen natürlich eine Decke auf sich liegen haben, weil sie sich dann sicherer fühlen. Das gibt dann so das Gefühl von Geborgenheit.
0: Ja, siehst du, ich fühle mich auch geborgener, wenn ich nicht das Gefühl habe, dass mir irgendein Monster an meinem kleinen Zeh rumkrabbelt.
2: Ich glaube, kein Monster möchte deinen kleinen Zeh, Benji.
0: Ja, weiß ich nicht. Das Ding.

0: Hallo Mama, ich habe eine neue Nummer. Ich glaube nicht.
1: Also wenn du die SMS bekommst, würde ich mir auch fragen. Ja. Ich glaube, das ist ein Scam, weil die meisten Scam-SMS ist ja wirklich so, man riecht sie 5 Meter gegen den Wind.
0: Ja.
1: Und selbst wenn es windstill ist, riecht man die noch. Aber jetzt habe ich von einem Scam gehört. Ich sag's ehrlich, ich glaube, ich wäre drauf reingefallen.
0: Ja, Sam, es gibt einen neuen Scam bei Trade Republic. Rund 10 Millionen Menschen nutzen diese Finanz-App ja. Vor allem wir junge Leute sind da voll into teilweise. Ne?
1: Genau, und wir haben mit einem von diesen jungen Leuten gesprochen. Das ist Trade Republic-Nutzer. Und der hatte einfach so eine Fake-SMS, aber in dem richtigen Chatverlauf mit der Bank, also mit Trade Republic, wo er normalerweise auch Nachrichten von der Bank bekommt.
2: Die SMS wirkte so täuschend echt, weil sie innerhalb des schon bestehenden Chatverlaufs zu sehen war und ich einfach gesehen habe, dass die auch von der Strukturierung und von der Formatierung jetzt nicht auffällig gewesen wäre, waren keine Satzfehler drin und ich davon einfach nicht ausgegangen bin, dass diese SMS nicht echt ist.
0: Krass.
1: Ja, oder? Mhm. Und in der S stand dann eine Nummer, dass man da anrufen muss und eine Auszahlung bestätigen und es klingt dann wohl alles ziemlich authentisch einfach.
0: Voll, also da alle mit Telefon-Anxiety haben es da besser wahrscheinlich. Das Ding-Reporter Jörg hat Tipps, wie man es trotzdem dann erkennt.
3: Immer total misstrauisch sein, wenn Aufforderungen kommen, dass man irgendwohin Geld überweisen soll. Am besten selbst bei der Bank nachfragen, so schnell das möglich ist. Und zwar auf der Nummer, die dann auf der echten Website auch steht. Und noch ein Tipp, den genauen Text dieser SMS oder die genannte Telefonnummer, die kann man auch einfach mal in eine Suchmaschine eingeben. Und manchmal gibt das dann schon Hinweise, ob es sich um eine Betrugsmasche handelt.
0: Ja, also egal, ob jetzt Trade Republic, irgendein Booking-Service oder irgendetwas, immer doppelchecken. Wenn ihr auf irgendetwas aufgefordert werdet, ist immer besser.
1: Ja, vor allem, wenn das irgendwie selbst jetzt auch in Chats vorkommt von eurer App.
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0: Hallo, schönen guten Tag. Hier ist das Ding mit neuer Musik gleich, ne?
1: Ja, Like a Prayer gibt's. Den Song von Madonna kennt ihr vielleicht noch. Also, oder vielleicht von eurer Eltern-CD oder so.
0: Asbach uralt.
1: Ja, es gibt jetzt auf jeden Fall eine neue Version von dem Song.
0: Und stopp. Like a Prayer, Leute, wie ein Gebet.
1: Mhm.
0: Du weißt, das bedeutet, wir müssen hier auch für die richtige Atmosphäre sorgen.
1: Oh, jetzt kruschelt Benji ja, wieder im Studio rum, was er die richtige Sache hat.
0: Erstmal brauchen wir einen Hall.
1: Okay.
0: Hall.
1: Hall. Geil.
0: Jetzt brauchen wir noch, weil ein Gebet ist ja Kirche, also Orgel.
1: Wow.
0: Hallo, liebe Gemeinde. Wir haben frohe Botschaft für euch.
1: Fürchtet euch nicht, denn es ist ein neuer Song mit engelsgleichem Gesang erschienen.
0: Höret und staunet über den erquickenden Bass, der wie Himmelsglocken läutet.
1: Amen.
0: Amen.
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1: Mit Laura, hallo. Strengere Regeln und mehr Jugendschutz im Internet. Dafür spricht sich eine große Mehrheit der Menschen in Deutschland aus. Das zeigt der aktuelle Verbraucherreport des Verbraucherzentrale Bundesverbands, über den die Rheinische Post berichtet. 80% der Befragten wollen strengere Regeln für Tech-Konzerne und Social-Media-Plattformen. Fast 90% sagen, der bisherige Jugendschutz in sozialen Medien und Computerspielen ist schlecht. Und viele finden auch, junge Menschen müssten besser vor Überschuldung und finanziellen Risiken geschützt werden. Zum Verbrechen angeworben per DM. Sowas gibt es in Europa offenbar immer häufiger. Kriminelle Gruppen werben da vor allem Kinder und Jugendliche an, um für sie Straftaten auszuüben. Mit dem Problem befasst sich heute das EU-Parlament. Den Angaben zufolge sind junge Menschen für Kriminelle besonders interessant, weil sie leichter zu beeinflussen sind und weniger kosten. Außerdem müssen sie in vielen EU-Ländern seltener mit harten Strafen rechnen, auch wenn ein großer Schaden entsteht. Deshalb stimmt das EU-Parlament heute über eine Entschließung ab, mit der die EU-Kommission unter anderem dazu aufgefordert werden soll, erwachsene Anwerber härter zu bestrafen. In Siersburg ist es gestern Abend zu einem schweren Unfall mit einer Regionalbahn gekommen. Laut Polizei fuhr ein Mann mit seinem E-Bike trotz geschlossener Schranken über einen Bahnübergang und kollidierte mit einem vorbeifahrenden Zug. Nach bisherigen Erkenntnissen umfuhr der Senior die Absperrung und prallte in die Mitte der Regionalbahn 77, die in Richtung Hemmersdorf unterwegs war. Dabei erlitt er lebensgefährliche Kopfverletzungen. Die 11 Fahrgäste im Zug blieben unverletzt, wurden aber von Notfallseelsorgern betreut. Das Wetter im Saarland. Heute Sommersonne, Sonnenschein, nur ein paar Dekowolken bei bis zu 35 Grad. Aktuell 17 Grad in Blieskastel, 18 in St. Barbara.
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1: Mit Benji und Tina. Hallo, guten Morgen.
2: Ich hab meine Checkliste hier rausgeholt, weil wir müssen jetzt wirklich so langsam uns preppen, es wird heiß.
1: Ja, wir brauchen eine Checkliste. Ja.
2: Bevor ihr heute aus dem Haus geht.
1: Ja, es gibt wichtige Dinge zu tun, zum Beispiel einmal Fett durchlüften, solange es noch kalt ist.
2: Das durchlüften, ist check. Fenster danach alle zumachen, Rollos runterfahren, check. Wasser einpacken.
1: Oh ja, man braucht genug zu trinken
2: ganz
1: heute,
2: richtig.
1: Auf jeden Fall.
2: Mhm.
1: Yes. Dann eincremen, wäre wahrscheinlich nicht schlecht bei 35 Grad.
2: Ich habe gestern einen Sonnenbrand gekriegt.
1: Nein.
2: No shit, ich habe gestern Sonnenbrand gekriegt. Aber am kurz Fahrradfahren gewesen, Sonnenbrand.
1: Ja, und dass ich schmerzlichst erfahren habe, man kann auch Sonnenbrand auf dem Scheitel bekommen, deshalb am besten heute Cap anziehen.
2: Leute, ihr wisst Bescheid, was ihr einpackt, eure Checkliste für heute Morgen.
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0: Gleich Lud und Colin Hay.
1: Unnützes WM-Wissen.
0: So, es steht einer am Samstag auf dem Platz in Toronto, der nennt sich Kai Havertz.
2: Richtig, Nationalspieler. So.
0: Und er spielt da gegen die Elfenbeinküste.
2: Ja, aber Kai Havertz steht auch gleichzeitig im selben Moment auf einer Wiese im Süden von England.
0: So, und jetzt rattert es kurz im Hirn und wir denken uns, aha, ist möglicherweise ein Doppelgänger von Kai Havertz in England unterwegs? Tina, was ist los?
2: Es ist ein Esel. Der heißt nämlich auch Kai Havertz. Er wurde nämlich auf einer Aufnahmestation aufgenommen. Und weil Kai Havertz selbst ein krasser Esel-Fan ist, haben sie ihn einfach nach ihm benannt.
0: Es würde mich sehr freuen, wenn jemand ein Tier nach mir benennen würde. Und dann ist es auch noch ein Esel. Super, meine Mama mag auch sehr gerne Esel.
2: Ja, wirklich?
0: Ja.
2: Ich finde das wäre, also ich würde mich nicht freuen, wenn man einen Esel nach mir benennt. Aber gut, Kai freut sich auch. Der hat nämlich zu seinem 18. Geburtstag, ne, kriegt man ja, manche Leute kriegen ein Auto von ihren Eltern. Mhm. Kai Havertz hat eine Patenschaft für 3 Esel von seinen Eltern geschenkt bekommen.
0: Witzig.
2: Und in einem Interview mit dem Guardian hat er gesagt, was er so toll an Eseln findet. Sie chillen den ganzen Tag, tun nicht viel, wollen einfach nur ihr Leben leben. Ich habe sie immer geliebt.
0: Lol, ich habe sie immer geliebt. Da bekommen Esel einfach mehr Shoutouts im Interview als jede Spielerfrau.
2: Ja, und
0: das ist ja Wahnsinn.
2: Was ich auch noch geil finde, Kai Havertz wird von seinem Teamkollegen selbst auch einfach nur Esel genannt.
0: Das ist witzig. Eigentlich müssten die Sportkommentatoren das auch adaptieren. Das wäre dann irgendwie sowas wie: Und der Esel ist am Ball, er rennt nach vorne, trippelt sich durch und Esel, Tor von Esel.
1: Ah! Wie das Ding.
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0: So, Musik, hallo.

0: Donnerstagmorgen, hier ist das Ding.
1: Hallo.
0: Und wenn ihr euch fragt, was mache ich heute, wenn es 35 Grad hat im Das Ding-Viertel?
1: Oh.
0: Ich glaube, BTS hätten da einen Vorschlag.
1: Ich glaube, es ist eine sehr gute Idee tatsächlich, was BTS da vorschlägt.

0: gleich Borderline, Eli Oaks, hier bei das Ding. Guten Morgen.
1: Hallo.
0: Und wir haben einen Spitznamen. Also Benji?
1: Ja, ich wollte sagen, wir haben keinen gemeinsamen, aber deiner ist Benji.
0: Ja.
1: Und meiner ist Frau Tina.
0: Frau Tina, ja.
1: Ja.
0: Manchmal funktionieren Spitznamen gut, manchmal eher weniger.
1: Ja.
0: Aber auf jeden Fall haben auch die Teams bei der Fußball-Männer-Nationalmannschaften ja auch so Spitznamen.
1: Ja, zum Beispiel Japan sind ja die Blue Samurai.
0: Genau.
1: Und die Elfenbeinküste finde ich toll, da sind es die Elefanten.
0: Genau, und bei Deutschland hat man das auch mal versucht.
1: Ja, die Mannschaft gab es da mal.
0: Die Mannschaft.
1: Hat der DFB dann aber selber eingesehen, dass es jetzt nicht so geklappt hat. Viele Fans haben den Namen gehatet, deswegen wurde er wieder abgeschafft. Und seitdem gibt es keinen Namen mehr für unsere Nationalelf.
0: Ja, das geht natürlich gar nicht. Deshalb suchen wir heute Morgen einen 0172 1010 951. Wir suchen einen guten neuen Spitznamen für unsere deutsche Nationalmannschaft. Hallo?
1: Ja, schreibt mal eure Ideen. Wir haben euch auch schon mal in Mannheim gefragt nach einem neuen Namen für unser DFB-Team.
2: Ich würde irgendwas Zug auf den Adler machen. Three Colored Eagles. Keine Ahnung, sowas.
3: Allmann.
4: Die Wikinger, so eine stabile Mannschaft.
5: Maschine.
6: Ja? Deutsche Kartoffeln.
7: Okay. Deutsche Kartoffeln haben gewonnen.
2: Die Adler.
8: Die Schnitzel.
0: Schnitzel.
1: Viel Essen ist dabei. Also am besten fand ich eigentlich die Almans.
0: Die Almans ist nicht schlecht.
1: Finde ich lustig.
0: Ja, 0172 1010 951. Schickt mal gerne, was ihr für eine Idee, für einen Namen für die neuen Nationalelf der Männer habt. Einfach mal durchlaufen oder schauen wir mal, ob wir was zusammenkriegen heute.
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1: Mit Laura, hallo. Mehr Schutz für Kinder und Jugendliche im Internet. Das fordert eine große Mehrheit der Deutschen von der Politik. Das zeigt der aktuelle Verbraucherreport der Verbraucherzentrale Bundesverbands, über den die Rheinische Post berichtet. 80% der Befragten wollen strengere Regeln für Tech-Konzerne und Social-Media-Plattformen. Fast 90% sagen, der bisherige Jugendschutz in sozialen Medien und Computerspielen ist schlecht. Und viele finden auch, junge Menschen müssten besser vor Überschuldung und finanziellen Risiken geschützt werden. Deutschland hinkt beim Thema Digitalisierung im europäischen Vergleich zum Teil deutlich hinterher. Das zeigt ein Bericht der EU-Kommission. Vor allem beim Glasfaserausbau und der 5G-Netzabdeckung habe Deutschland Nachholbedarf. Auch bei der Digitalisierung der Behörden hänge Deutschland hinterher. Hier seien noch immer wenig Angebote digital verfügbar und die würden im Vergleich mit anderen EU-Ländern kaum genutzt. Ein Beispiel dafür sei etwa die Online-Ausweisfunktion. Gestern ging es im Neunkircher Stadtrat um die geplante Erweiterung des Zweibrücken-Fashion-Outlets. Der Stadtrat hat beschlossen, weiter rechtlich dagegen vorzugehen. Dabei sei eine Klage bis hin vors Oberverwaltungsgericht Koblenz möglich. Zuvor war bereits eine Klage der Städte Saarbrücken, Homburg und Neunkirchen abgelehnt worden. Neunkirchen hat nach eigenen Angaben seit 2022 mehr als 96.000 Euro für Gutachten und einen Rechtsanwalt ausgegeben, um eine Erweiterung des Outlets zu verhindern. Auch Homburg und Saarbrücken wollen in den kommenden Wochen entscheiden, ob sie sich nochmal an der Klage beteiligen. Das Wetter im Saarland. Heute viel Sonne, nur wenig Wolken bei bis zu 35 Grad. Aktuell 19 Grad in Bad Hülsbach, 16 Grad in Bexbach und 16 Grad in Völklingen.
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2: Kurz nach sieben, Benji und Tina für euch hier. Hallo.
3: Hallo, Rasenschachläufer. Das ist mir gerade noch eingefallen als Idee.
2: Als Spitzname für unsere Männerfußballer. Mhm. Ja, gute Idee. Die Nationalteams haben ja eigentlich schon seit Jahren so iconic Spitznamen. England, die Three Lions, kennt man ja. Oder die Blue Samurai, die Japaner.
3: Ja, und Deutschland hat keinen Namen mehr, weil die Mannschaft wurde 2022 vom DFB offiziell gestrichen, weil, ja, hat halt niemand gesagt, ja, hat auch nicht gezogen.
2: Ist auch einfach nicht gut, die Mannschaft. What the fuck. Also deshalb, wir suchen heute Morgen mit euch einen neuen Namen für unsere Fußballjungs. Eure Ideen an die 0172 10 10 9 5 1.
3: Ja, und ich sag's nochmal, also Rasenschachläufer wäre mein Vorschlag.
2: Ja.
3: Checkt ihr wegen Philos inoffiziellen WM-Song. Mhm.

0: 0172 19 951. Habt ihr noch Ideen für einen Mannschaftsspitznamen?
1: Ich sag, Rasenschachläufer ist auch noch ein bisschen lang. Deswegen, wir freuen uns auf eure Ideen.

0: ich, Nina Tschuber, für euch bei Das Ding, wenn das Liebe ist.
1: Moin Moin, so Name für eine deutsche Nationalmannschaft ist gesucht heute Morgen. 0172 1010 951 per WhatsApp direkt zu uns ins Studio, wenn ihr eine Idee habt.
0: Ja, wie wir unsere Jungs nennen können, weil es kann wirklich nicht sein, dass alle Länder so geile Namen für ihre Mannschaften haben. Mhm. Les Bleus in Frankreich, Allez les Bleus, Allez les Bleus. Oder Sele Ciao in Brasilien. Und Deutschland hat keinen.
1: Ja, wir hatten mal die Mannschaft als Namen, aber hat sich Surprise, Quelle Surprise, nicht durchgesetzt.
0: Ja, war auch ein Scheißname.
1: Ja.
0: So, Chelsea aus Lamprecht hat sich gemeldet an die 0172 1010 951 und hat Chatty gefragt.
2: Also es gab zum Beispiel die Tempo 11, die Berliner Mauer 2.0.
0: Oh!
2: Die müsste ja so eine stabile Defensive haben.
0: Okay.
3: Ja, okay.
2: Und die Wellenbrecher. Fand ich auch ganz cool.
1: Wellenbrecher. Ich weiß nicht. Also irgendwie, ich finde die Berliner Mauer 2.0 witzig, aber die Jungs sind ja nicht nur aus Berlin. Und Deutschland ist das ja auch stimmt. Nicht nur Berlin. Deswegen bin ich jetzt bei den Vorschlägen fast bei die Tempo-Jungs.
2: Ich meine, schnell sind für alle. So ist es nicht. Man muss ja Ausdauer haben.
1: Ja, außer Leroy Sané, der steht nur rum.
2: Ja.
1: Okay.
0: Die Tempo-Jungs und Sané.
1: Sané und die Tempo-Jungs. Oh, sorry, wenn du das hörst, tut es so leid. Er kann so viel besser Fußball spielen als wir drei zusammen. Ich bin für die Tempo-Jungs jetzt erstmal. Finde ich gut. Wir nehmen den Vorschlag mit, würde ich sagen.
2: Okay, super. Dann konnte ich ja doch irgendwie weiterhelfen.
1: Auf jeden Fall.
0: Ja, auf jeden Fall. Also ich sag, ein bisschen Luft nach oben ist noch.
2: Ja.
0: Wenn ihr im Das Ding-Viertel noch eine Idee habt, wie könnten wir denn unsere Jungs die Nationalmannschaft nennen? 0172 1010 951.
1: Danke, Jessie.
2: Gerne. Dann wünsche ich euch noch einen schönen Tag.
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0: Das Ding gleich mit Self-Aware für euch.
1: Morgen, hallo.
0: Und ich muss ja sagen, ich habe einen Lieblingskommentar im Internet gefunden.
1: Ja.
0: Zu dem Trailer von Backrooms, diesem Film auf YouTube. Und da hat jemand geschrieben, endlich ein Film über den Versuch, im Möbelhaus den Ausgang zu finden, nachdem ich Kerzen gekauft habe.
1: Großartig. Ein neuer Horrorfilm. Es passt tatsächlich sehr gut. Auch sehr gehypt, dieser Horrorfilm Backrooms. Gab schon mal ein Horror-Game auch dazu. Das Ding Kinochecker Lenny hat den Film schon gesehen. Ich frage mich jetzt erstmal, Räume, das soll gruselig sein?
2: Na, unterschätzt es mal nicht. Die Backrooms sind eine Art Parallelwelt. Sie wirken wie unendliche, labyrinthartige Büroräume mit einer schrägen Architektur, in denen seltsames Zeug geschieht. Auf diese Backrooms stößt jetzt unser Protagonist Clark. Er leitet ein semi-erfolgreiches Möbelhaus und im Untergeschoss seines Geschäfts entdeckt er einen Spalt in der Wand. Dieser Spalt entpuppt sich als ein Tor in die Backrooms. Clark ist fasziniert von diesem Ort und erzählt auch direkt seiner Therapeutin davon.
3: Ich weiß, wie das klingt, aber Sie müssen verstehen, es ist riesig da drin.
4: Ich sage nicht, dass ich Ihnen nicht glaube.
3: Okay, ich komme wieder. Mit Beweisen.
2: Als er zu seiner nächsten Sitzung allerdings nicht erscheint, macht sich seine Therapeutin ebenfalls auf in die Backrooms, um Clark zu finden.
1: Hilfe!
0: Okay, also Lenny, wir brauchen jetzt ein Fazit. Sollen wir es gucken oder nicht? Weil ich sag ehrlich, wir sind schon noch ein bisschen skeptisch hier, Benji und ich, bei nur großen Räumen.
2: Ja, man muss es tatsächlich mit eigenen Augen sehen. Die Backrooms haben nämlich voll die einzigartige Atmosphäre, die gleichzeitig beeindruckend und gruselig ist. Sie spielen viel mit Nostalgie und Träumen. Da kommt einfach so eine krasse Sogwirkung auf. Ich wollte am liebsten selbst im Set rumlaufen und mich in diesen Räumen verlieren. Von mir gibt's also eine absolute Empfehlung.
0: Oha!
1: Na, guck mal, das ist also unser Kinochecker ist also Fan, ein sogenannter Fan.
0: Ja, und normalerweise ist er voll streng. Deshalb?
1: Backrooms, neuer Horror-Hype-Film. Seit heute im Kino.
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0: Uhr 22 bei das Ding. Guten Morgen.
1: Hallo.
0: Und das ist Olivia Rodrigo, Drop Dead heißt der neue Song. Ganz neu.
1: Und darin sagt sie, dass sie ja, dass ihre Feminine Intuition, also ihre weibliche Intuition, ihr sagt, dass sie und der Typ, über den sie singt, füreinander bestimmt sind.
0: Oh. Und das haben wir sie natürlich immer in einem Interview gefragt, ob sie wirklich so eine krasse Intuition hat, dass sie das weiß.
1: Ich würde sagen, ich habe ein ganz gutes Bauchgefühl, aber ob ich dem über nachgehe, weibliche Intuition ist auf jeden Fall ein Ding. Ich find's krass. Ich weiß nicht, ob ich sagen würde, dass man Intuition hat oder ob es Erfahrungswerte sind.
0: Boah, weiß nicht. Also
1: hast du also Bauchgefühl bei so Love? Du siehst jemanden so lieber auf den ersten Blick mäßig, man weiß direkt.
0: Ja, also ich weiß es. Die Frage ist, ob die andere Person auch weiß.

0: immer häufiger. Kriminelle Gruppen werben da vor allem Kinder und Jugendliche an, um für sie Straftaten auszuüben. Mit dem Problem befasst sich heute das EU-Parlament. Den Angaben zufolge sind junge Menschen für Kriminelle besonders interessant, weil sie leichter zu beeinflussen sind und weniger kosten. Außerdem müssen sie in vielen EU-Ländern seltener mit harten Strafen rechnen, auch wenn ein großer Schaden entsteht. Deshalb stimmt das EU-Parlament heute über eine Entschließung ab, mit der die EU-Kommission unter anderem dazu aufgefordert werden soll, erwachsene Anwerber härter zu bestrafen. In Siersburg ist es gestern Abend zu einem schweren Unfall mit einer Regionalbahn gekommen. Laut Polizei fuhr ein Mann mit seinem E-Bike trotz geschlossener Schranken über einen Bahnübergang und kollidierte mit einem vorbeifahrenden Zug. Nach bisherigen Erkenntnissen umfuhr der Senior die Absperrung und prallte in die Mitte der Regionalbahn 77, die in Richtung Hemmersdorf unterwegs war. Dabei erlitt er lebensverletzige Kopfverletzungen. Die 11 Fahrgäste im Zug blieben unverletzt, wurden aber von Notfallseelsorgern bedroht. Auch der Lokführer erhielt psychologische Unterstützung. Das Wetter im Saarland heute: Sommersonne, Sonnenschein, nur ein paar dicke Wolken bei bis zu 35 Grad. 19 Grad in Merzig aktuell.
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3: Und Tina, hallo.
4: Hallo, kleine schnelle Quizrunde. Was ist das hier für ein Horrorfilm?
5: Hallo Amanda, ich möchte ein Spiel spielen.
3: Ja, da hast du absolut die Falsche gefragt, weil ich noch nie einen Horrorfilm gesehen habe. Ich bin gar nicht im Game, wirklich, ich habe da viel zu viel Schiss. Aber gefühlt alle anderen gucken gerade nur Horrorfilme.
4: Horrorfilme boomen extrem. Es war übrigens von Saw.
3: Ah ja.
4: Ich glaube, es ist eins der bekanntesten Zitate aus Horrorfilmen, aber okay.
3: Da habe ich mich schon blamiert jetzt, danke.
4: Hast du ein bisschen. Scary Movie 6, Obsession, Passenger, Dolly, Ice Cream Man und jetzt ganz neu Backrooms haben wir gerade gehört. Horrorfilme sind ein Ding gerade.
3: Ja, unser Das Ding-Reporter Nils aus dem Studio in San Francisco hat sich mal angeschaut, wo dieser Backrooms-Hype gerade herkommt. Und das checken wir nach zwei Songs.

0: Was sind denn diese Backrooms, von denen alle gerade reden eigentlich?
1: Gelbe Wände, gelber Teppich, fensterloser Raum. Ja, dieses Bild ist einmal 2019 in irgendeinem Internetforum aufgetaucht.
0: Und seitdem haben super viele Leute angefangen, so creepy Stories drüber zu schreiben, über dieses Bild, diesen Backroom. Und da ist jetzt quasi ein ganzes Universum draus entstanden.
1: Ja, und dieses Universum hat jetzt auch noch einen Horrorfilm. Ab heute läuft Backrooms auch im Kino. Und das Ding Reporter Nils, der hat sich das Ganze mal angeschaut, warum der Film nach diesem Bild im Internetforum jetzt einfach so crazy im Hype ist.
2: Dann gab es auch irgendwann Backrooms-Videos bei YouTube, die hat ein 16-Jähriger damals hochgeladen.
3: Okay, that's
2: Clips wie dieser, Amateuraufnahmen, eine Frau filmt, wie sie eben durch diese gelben Räume läuft, ganz allein. Ah, vielleicht doch nicht ganz allein. Die Clips haben Millionen gesehen und der 16-Jährige von damals heißt Kane Parsons, ist heute 21. Er hat zusammen mit einem Filmstudio den Backrooms-Kinofilm gemacht.
0: Und das ging natürlich so ab, aber natürlich nicht nur wegen dieses 21-Jährigen.
2: Natürlich steckt da ein Filmstudio dahinter, A24, die sind super bekannt für gute Filme, haben auch schon super viele Oscars gewonnen. Aber niemand hat damit gerechnet, dass das Ding so abgeht. Backrooms hat 10 Millionen Dollar gekostet und jetzt schon über eine Viertelmilliarde Dollar eingespielt.
0: Krass.
1: Die Rechnung ist aufgegangen, kann man sagen.
0: Und ich glaube, man kann sagen, nicht lauft ins Kino, sondern rennt ins Kino.
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0: Monster. Shawn Mendes, Justin Bieber.
1: Aber zwei sind keine Monster.
0: Nein.
1: Die sind ganz tolle Jungs. Tolle Musik machen die.
0: Zwei Mäuse. Genau wie sie hier. Bebe Rexha, New Religion. Deep in the-

0: Hier ist das Ding, hallo?
1: Hallo.
0: Ob ich Bock habe, mir jetzt Gedanken zu machen, noch eine neue Social-Media-Plattform runterzuladen? Nein.
1: Ich glaube nicht.
0: Und trotzdem werde ich es tun.
1: Nein.
0: Mir Gedanken machen.
1: Tun?
0: Ja, natürlich. Ja, es gibt was Neues.
1: Ja, seit gestern gibt's W-Social. Ist eine neue Social-Media-App, die öffentlich getestet wird. Ich finde ja den Namen eigentlich schon geil. W ist in Chat.
0: Mhm.
1: Aber ob die App auch was kann, haben wir für euch gecheckt.
2: Was das für eine App?
1: Die ist vor allem X-ähnlich. W-Social soll für den Meinungsaustausch da sein. Und es ist ein europäisches Netzwerk. Eine der Gründerinnen ist eine deutsche Datenschutzexpertin. Und das merkt man auch.
2: Datenschutz.
1: Die App wirbt damit, dass die Server alle in Europa stehen und sich deshalb an die Datenschutzregeln in Europa halten müssen. Kommt uns bekannt vor, denn so ist es auch zum Beispiel bei der App Blue Sky, die ja schon länger auf dem Markt ist. W-Social macht jetzt aber eins anders.
2: Ausweispflicht.
1: Hinter jedem Account soll ein echter Mensch und kein Bot stehen. Deshalb muss sich erstmal jeder mit dem Ausweis und dem echten Namen verifizieren. Genau das ist aber auch das Problem, befürchten Fachleute. Die Hürde, sich bei W-Social anzumelden, ist damit einfach schon ziemlich hoch.
2: Aussichten.
1: Grundsätzlich haben wir nichts gegen neue Apps. Im Gegenteil, im Schnitt laden wir uns rund 3 neue Apps pro Monat runter. Aber die meisten davon landen 3 Tage später auch schon wieder im Papierkorb. Für die Entwickler sind aber nicht nur die Downloadzahlen wichtig, sondern vor allem, wie lange wir Apps nutzen. W-Social muss sich jetzt erstmal beweisen. Bei Threads, dieser Alternative zu X, hat es zum Beispiel nicht geklappt. Die App wurde zwar super viel runtergeladen, dann aber kaum genutzt.
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1: Mit Laura, hallo. Auto, Stahl und Maschinenbau. Industrie wird im Saarland großgeschrieben. Aber laut einer Studie der Bertelsmann Stiftung sind hier in den vergangenen Jahren zahlreiche Industriejobs weggefallen. Besonders heftig war die Entwicklung demnach im Kreis Saarlouis. Dort ist die Zahl der Industriemitarbeiter zwischen 2019 und 2024 um gut 19% gesunken. Auch in Merzig-Wadern gab es ein deutliches Minus von mehr als 13%. Trotzdem bleibt die Industrie aber ein wichtiger Arbeitgeber im Saarland. Im Saar-Pfalz-Kreis arbeiten anteilig die meisten Menschen in der Branche. Direkt dahinter liegt St. Wendel. Dort hat rund jeder Dritte einen Job in der Industrie. Ob für die neue Wohnung, den Handyvertrag oder einen Kredit. Viele Unternehmen checken erstmal bei der Schufa, ob ihr überhaupt kreditwürdig seid. Wie die Schufa den Score dafür aber berechnet, ist erst seit März besser verständlich. Davor hat die Auskunftei nicht gesagt, welche Daten da wie stark einfließen. Dagegen haben mehrere Privatpersonen geklagt und heute beschäftigt sich der Bundesgerichtshof in Karlsruhe deshalb nochmal mit dem alten Schufa-Score. Das Oberlandesgericht in Dresden hatte von der Schufa verlangt zu erklären, wie die Kriterien gewichtet werden. Dagegen hat sich die Auskunftei gewehrt. Fast 400.000 Hasskommentare im Internet zu Teilnehmern der Fußball-Weltmeisterschaft in Amerika. Die hat die FIFA nach eigenen Angaben seit Start der WM gelöscht. Insgesamt habe der Fußball-Weltverband 3,8 Millionen Posts überprüft. Damit habe es schon jetzt mehr Hasskommentare gegeben als während der gesamten letzten Weltmeisterschaft. Das Wetter in Saarland. Heute viel Sonne, nur wenig Wolken bei bis zu 35 Grad. Aktuell 19 Grad in Homburg, 22 Grad in Wittersheim und 21 Grad in Rittenhofen.
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2: Mit Benji und Tina. Guten Morgen euch.
3: Ja, halli, hallo. Wir sind gerade heute Morgen alle gemeinsam auf der Suche nach einem Spitznamen für die deutsche Nationalmannschaft.
2: 0172 10951, wenn ihr eine Idee habt, wie wir die nennen könnten. Es gab mal vor 2 Jahren die großartige Idee vom DFB, das Ganze die Mannschaft zu nennen. Ja. Surprise, surprise, hat nicht gewirkt. Ja. Hat niemand gemacht.
3: Deswegen brauchen wir jetzt einen neuen Namen. Yeah. Und Björn hat da eine Idee geschickt an die 0172 10951. Er schreibt, Name für die Nationalmannschaft, The Black Eagles.
2: Black Eagles? Klingt wie eine Football-Mannschaft, American Football.
3: Ja, aber ich finde es gut, weil der Adler ist drin.

0: Gesundheit.
1: Ashi. Ich sag nicht Ashi, Benji. Es ist Billie Eilish. Gleich gibt's Paschalu für euch.
2: So, Silas Howe, Three Lions, Blue Samurai. Alles sind geile Namen für so Nationalteams von Fußballmännern jetzt bei der WM. Und Deutschland hat einfach keinen Spitznamen.
1: Ja, nicht so wie die anderen Länder. Es gab früher mal die Mannschaft, gibt's seit 2022 nicht mehr, weil die Fans dessen scheiß Spitznamen fanden.
2: War lame.
1: Ja. Ja.
2: Wir suchen deshalb einfach heute Morgen einen neuen Spitznamen für unsere Mannschaft.
1: Ja, und da hat sich Angeliki aus Bad Dürkheim gemeldet. Du hast einen Vorschlag, ne?
3: Ja, tatsächlich. Einmal die Alemannia Ultras. Weil es gibt ja nämlich mittlerweile so ein TikTok mit Joshua Kimmich und so, wie man das sagt. Und dann dachte ich mir so, man könnte so die Alemannia Ultras.
1: Finde ich gut.
3: Ja.
2: Stimmt, da ist ein bisschen Alemann mit drin, aber es ist auch international so.
1: Ja, ne? Alemannia, ja. Weil heißt
3: genau.
1: Ja auch Alemannia für die anderen.
2: Und Ultras kann auch jeder aussprechen.
3: Genau. Oder die Adler Ultras. Wäre auch eine Idee.
2: Bei dir geht alles Richtung Ultra, merke
1: ich. Ja, ich finde das aber geil.
3: Ja.
1: Weil wir sind ultra gute Mannschaft. Wenn du sogar Joshua Kimmich auf der For You hast, bist du dann so richtig drin im Fußball-Algorithmus?
3: Nicht ganz. Ich habe mal früher Fußball gespielt, aber ich wurde eher mehr so integriert durch meinen Freund.
1: Okay, du musst mitschauen. Ich checke.
3: Ja, aber es macht mittlerweile Spaß.
1: Schön, das ist das Wichtigste.
2: Ja,
3: genau.
2: Wir sprechen heute Morgen über einen neuen Namen für unsere Nationalmannschaft. 0172 10 10 951 WhatsApp zu uns. Angeliki liebt Ultras. Was ist mit euch?
1: Euren Spitznamen gerne schicken.
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0: Gleich mit Tame Impala Dracula für euch.
1: Morgen, und es gibt eine neue Scam-SMS aus der Hölle.
0: Oh ja, ich glaube, es ist auch die erste, bei der ich sagen würde, da könnten auch wir Gen Z da drauf reinfallen.
2: Die SMS wirkte so täuschend echt, weil sie innerhalb des schon bestehenden Chatverlaufs zu sehen war und ich einfach gesehen habe, dass die auch von der Strukturierung und von der Formatierung jetzt nicht auffällig gewesen wäre. Waren keine Satzfehler drin und ich davon einfach nicht ausgegangen bin, dass diese SMS nicht echt ist.
0: Ja, das hat uns ein Trade Republic-User verraten. Trade Republic ist diese Finanz-App, das nutzen so 10 Millionen Menschen, gibt so Aktien drauf und so. Und über diese App gibt es quasi einen Scam, kann man sagen.
1: Und der ist wirklich, den bekommst du in diesem normalen Chatverlauf von dir und Trade Republic. Deshalb sieht das halt auch so super echt aus. Steht da eine Nummer, die man anrufen und eine Auszahlung bestätigen soll, klingt aber wohl doch alles ziemlich authentisch.
0: So, Gott sei Dank gibt es aber trotzdem noch einen Weg zu checken, ob es echt ist oder nicht. Das Ding, Reporter Jörg hat da einen Tipp.
3: Immer total misstrauisch sein, wenn Aufforderungen kommen, dass man irgendwohin Geld überweisen soll. Am besten selbst bei der Bank nachfragen, so schnell das möglich ist. Und zwar auf der Nummer, die dann auf der echten Website auch steht. Und noch ein Tipp, den genauen Text dieser SMS oder die genannte Telefonnummer, die kann man auch einfach mal in eine Suchmaschine eingeben. Und manchmal gibt das dann schon Hinweise, ob es sich um eine Betrugsmasche handelt.
1: So, egal ob Trade Republic, irgendwie Booking oder sonst irgendwelche Sachen. Am besten einfach immer doppelt checken, wenn ihr zu irgendetwas aufgefordert werdet.
0: Vertrauen ist gut, doch Kontrolle ist besser.
1: Glückwunsch.
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0: Es ist 8.21 Uhr, ihr hört das Ding, guten Morgen.
1: Hallo.
0: Und es gibt so ein paar Dinge, die man im Englischunterricht einfach nicht lernt, aber die man definitiv wissen sollte, wenn man in den TikTok-Kommentaren unterwegs ist.
1: Ja.
0: Abkürzungen.
1: Oh ja, da gibt es einige.
0: Zum Beispiel LMAO, Laughing My Ass Off, also ich lache mir den Arsch ab.
1: Ja, was auch auf TikTok aufgeschrieben wird, FR, also For Real heißt es, also sowas wie echt so.
0: Ja, und dann gibt es natürlich auch noch sowas wie STFU. Das ist nicht so nett. Das heißt, shut the fuck up. Also auf Deutsch, halt's Maul.
1: Ja. Und da hätte ich dann persönlich auch mal eine Frage an Drake. Warum so gemein?
0: Ja.
1: Der hat nämlich seinen neuen Song Janice STFU, also shut the fuck up, genannt.
0: Ein bisschen Aggro-Song also. Dass er sagt, hier, sag mal ruhig, halt mal's Maul. Hören wir mal jetzt hier bei das Ding. Fake, aber alles rauslassen, was hier irgendwie nicht drin.
1: Alle Aggression. Oder wenn ihr euch denkt, jemand soll's Maul halten. Das ist jetzt eure Time.
0: Einfach Janice durch X ersetzen.
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1: Mit Laura, hallo. Obwohl im Saarland Industrie ja großgeschrieben wird, sind in den vergangenen Jahren immer mehr Jobs in der Branche weggefallen. Das zeigt eine Studie der Bertelsmann Stiftung. Besonders heftig war die Entwicklung demnach im Kreis Saarlouis. Für SR Info Lara Enslin.
2: Innerhalb von 5 Jahren ist dort fast jeder dritte Industriejob weggefallen. Auch Merzig-Wadern ist vom Strukturwandel stark betroffen. Dort gab es ein Minus von 13%. Trotzdem bleibt die Industrie weiterhin ein wichtiger Arbeitgeber im Saarland. Ziemlich stabil sieht es zum Beispiel im Saarpfalz-Kreis und im Kreis St. Bendel aus. Dort hat fast jeder dritte Arbeitnehmer

0: Speicherchips. Die sind teurer geworden, weil die für Rechenzentren für künstliche Intelligenz gebraucht werden. Welche Apple-Produkte teurer werden sollen und wann die Preise steigen, ist noch unklar. Das Wetter im Saarland. Heute Sommer, Sonne, Sonnenschein, nur ein paar Dekowolken bei bis zu 35 Grad. Aktuell 22 Grad in Lebach, 22 in Büschfeld und nochmal in Mainzweiler.
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3: Mit Benji und mit Tina heute Morgen. Hallo.
4: Hey, lieber DFB, bitte engagiert keine Werbeagentur mehr. Hört einfach hierbei das Ding zu. Es kommen viele tolle Ideen für einen Spitznamen für die Mannschaft hier zu uns rein.
3: Ja, andere Länder haben ja bei der WM immer so Spitznamen für ihre Nationalmannschaft. Zum Beispiel Frankreich, Allez les Bleus, die Blauen. Ja. Und ihr schickt uns Ideen, wie die deutsche Mannschaft heißen könnte, an die 0172 1010 951.
4: Und ich glaube, Dominik ist ein ganz witziger. Der hat nämlich gleich zwei Vorschläge geschickt.
3: Ja.
4: Und ich finde beide großartig. Oldies but Goldies, wegen des betagten Kaders.
3: Ja, finde ich gut, Manuel Neuer, liebe Grüße.
4: Und dann gibt's noch Ocean 11, weil ne, über dem Ozean spielen sie, auf der anderen Seite.
3: Überm Teich.
4: Großartig, ja. Wenn ihr auch noch was habt, meldet euch gerne 0172 1010 951.
3: Wir machen hier eine kleine Brainstorming-Runde mal.
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0: Hallo?
1: Das höre ich gar nichts.
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0: Hallo, guten Morgen. Ich weiß nicht, hört man uns? Sophie? Wir haben eine Kollegin, die sitzt im Hintergrund, weil ich höre mich leider gar nicht. Hier ist gerade unser Sendesystem abgestürzt. Ich habe gerade zwei Knöpfe gedrückt zusammen.
2: Wie wär's, wenn du mal Musik wieder startest, Benji?
0: Ich versuch's.
3: Man hört uns.
2: Ey, Leute, das ist doch mal die schöne Nachricht. Hallo.
0: Hallo, ich höre mich nicht, aber ihr scheint uns zu hören.
2: Das ist die beste Nachricht des Tages.
0: Wir sind in der 8-Uhr-Stunde. Ihr seid live dabei, wie ich die 8-Uhr-Stunde neu lade.
2: Ja, Benji muss jetzt erstmal, wisst ihr, wie so früher, wo man eine CD rausgesucht hat im Auto, in so einem ganz großen Ordner. So sucht Benji jetzt gerade die Musik.
0: Wo waren wir denn gerade? Wir waren bei Rain Dance, ne?
2: Ja, Dave Thames.
0: Wir machen einfach den nächsten, würde ich sagen. Aber ja, es ist immer noch komisch, dass ich mich immer noch nicht höre. Ich mach mal den Song an hier, Homewrecker. Ich höre immer noch nichts.
2: Ja, ich höre den Song.
0: Okay, dann ist irgendwas mit meinem Ding.
2: Benji darf Stille genießen und wir genießen so lange jetzt einfach Sommer mit Homewrecker für euch, weil das Ding. Wir hoffen, euer Morgen klappt ohne Errors.
0: Ja.

0: Sing ruhig weiter, Tina.
1: Ich musste gerade Benji vorsingen, wann die Musik läuft, weil Benji hat das Radio kaputt gemacht.
0: Ich habe irgendwas kaputt gemacht hier im Studio. Ich höre mich nicht mehr, aber es ist schön. Ihr habt uns geschrieben, dass ihr uns hört.
1: Ja, an die 0172-1010-951. Robert schreibt euch, hört man. Felix schreibt, man hört euch. Neo schreibt einfach, mein favorite Song wäre Miss You.
0: Ja, super.
1: Schön, dass du auch dabei bist,
0: also
1: Neo.
0: Also nur kurz hier zur Präsenz. Das klingt jetzt ein bisschen komisch, weil ich höre wirklich gar nichts von dem, was ich tue. Ich verlasse mich blind auf Tina.
1: Ja.
0: Und auf euch, dass ihr schreibt, man hört uns. Und also irgendwie funktioniert ja gerade in diesem Studio nichts. Es wird wahrscheinlich gleich ein Studiowechsel vollzogen werden. Ja.
1: Dann sind wir woanders und bis dahin kommt Prada und ich sing's dir auch gerne vor. Achtung, das war alles sehr.
0: Super.
1: Aha. Ungefähr so läuft es gerade.

0: Leute, es geht wieder.
1: Wir haben das Radio repariert.
0: Ich glaube, es geht wieder. Ich höre mich.
1: Ja, sehr schön. Benji ist auch wieder da.
0: Jetzt lass Musik spielen. Ich brauche kurz Pause jetzt.

0: Die Berliner Mauer 2.0.
1: Alemannia Ultras.
0: Deutsche Kartoffeln.
1: Free Colored Eagles.
0: Das sind alles Vorschläge für einen neuen Spitznamen für unsere deutsche Fußballnationalmannschaft. Die brauchen ja auch mal einen.
1: Ja, 0172 10 10 951. Wenn ihr auch noch eine Idee habt, gerne rumschicken. Weil gerade bei der WM merken wir, irgendwie haben alle Länder geile Spitznamen wie Les Bleus in Frankreich. Und Deutschland hat halt keinen.
0: Gelsen Fries, Les Bleus. Felix aus Filderstadt will das ändern. Er hat sich gemeldet. 0172 10 10 951. Hast am Wochenende frei und kannst das Deutschlandspiel gucken.
2: Tatsächlich schaue ich gar keinen Fußball.
1: Das finde ich ja lustig. Du bist kein Fußballfan, aber hast trotzdem einen Vorschlag, wie man die deutsche Nationalmannschaft nennen könnte.
2: Ganz genau.
1: Okay, hau raus.
2: Wie wär's mit die Rasen-Ferraris?
0: Die Rasen-Ferraris. Oh, das ist witzig, aber Ferrari ist ja italienisch.
2: Das stimmt.
0: Wir müssten da was Deutsches nehmen.
1: Die
0: Rasen-Porsche oder Rasen...
2: Zum Beispiel.
1: Die Rasen-Daimler.
2: Die Rasen-AMGs.
0: Finde ich witzig.
1: Das finde ich geil, die Rasen-AMGs.
0: Ja, nimm mal.
1: Der Rasen-AMG. Finde ich gut.
0: Ja.
1: Felix.
2: Sehr gut.
1: Hammer, vielen Dank für deinen Vorschlag. Wir sammeln ihn noch weiter. 0172 10 10 951. Wenn ihr auch noch einen Vorschlag habt, wie Felix, haut mal raus.
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0: Morgen, hallo.
1: Und ich finde, wir hitten gerade die maximale Hirnkapazität in das Dingviertel. Wir suchen einen Spitznamen für die deutsche Nationalmannschaft, weil uns aufgefallen ist, alle Länder haben einen, aber wir Deutschen nicht.
0: Wir brauchen einen. So, was kam rein? Tina, klär uns auf.
1: Ja, 0172 10 10 951. Svenja hat was sehr Lustiges geschrieben, finde ich genial. Schnitzelflitzer.
0: Witzig.
1: Finde ich auch sehr gut. Und Patrick hat jetzt gerade auch noch geschrieben, die Rasenadler, die Radler-Elf, die Bundesadler-Kickers oder die Nationaladler.
0: Viele

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1: Mit Laura, hallo. Auto, Stahl und Maschinenbau. Industrie wird in Saarland großgeschrieben. Aber laut einer Studie der Bertelsmann Stiftung sind hier in den vergangenen Jahren zahlreiche Industriejobs weggefallen. Besonders heftig war die Entwicklung demnach im Kreis Saarlouis. Dort ist die Zahl der Industriemitarbeiter zwischen 2019 und 2024 um gut 19% gesunken. Auch in Merzig-Wadern gab es ein deutliches Minus von mehr als 13%. Trotzdem bleibt die Industrie aber ein wichtiger Arbeitgeber im Saarland. Im Saar-Pfalz-Kreis arbeiten anteilig die meisten Menschen in der Branche. Direkt dahinter liegt St. Wendel. Dort hat rund jeder Dritte einen Job in der Industrie. Ob für die neue Wohnung, den Handyvertrag oder einen Kredit. Viele Unternehmen checken erstmal bei der Schufa, ob ihr überhaupt kreditwürdig seid. Wie die Schufa den Score dafür aber berechnet, das ist erst seit März besser verständlich. Davor hat die Auskunftei nicht gesagt, welche Daten da wie stark einfließen. Dagegen haben mehrere Privatpersonen geklagt und heute beschäftigt sich der Bundesgerichtshof in Karlsruhe deshalb nochmal mit dem alten Schufa-Score. Das Oberlandesgericht in Dresden hatte von der Schufa verlangt, zu erklären, wie die Kriterien gerichtet werden. Dagegen hat die Auskunftei sich gewehrt. Fast 400.000 Hasskommentare im Internet zu Teilnehmern der Fußball-Weltmeisterschaft in Amerika. Die hat die FIFA nach eigenen Angaben seit Start der WM gelöscht. Insgesamt habe der Fußball-Weltverband 3,8 Millionen Posts geprüft. Damit habe es schon jetzt mehr Hasskommentare gegeben als während der gesamten letzten WM. Das Wetter im Saarland. Heute viel Sonne, nur wenig Wolken bei bis zu 35 Grad. Aktuell 24 Grad in Kleinplittersdorf, 24 in Dillingen und 23 in Limbach.
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2: Moin, hallo, Benji und Tina für euch am Start. Hallo.
3: Wir suchen ja gerade alle gemeinsam einen neuen Spitznamen für unsere deutsche Nationalmannschaft.
2: Weil sie hat keinen.
3: Sie hat keinen. Ja. Es gab mal die Mannschaft, war kacke, ist gestrichen offiziell vom DFB, deswegen brauchen wir jetzt einen neuen Namen. Und ihr schickt fleißig Ideen an die 0172-10951.
2: Oh mein Gott! Toll, Danny aus Griesheim hat geschrieben, sein Vorschlag 11 Krauts.
3: Ich hab's erst gar nicht gecheckt. Aber
2: Krautsalat, Sauerkraut, Deutsch und so, weißt du? 11 Krauts.
3: Ja, ich find genial. Und Nico aus Ulm hat auch noch was geschrieben. Er schreibt, ich hab noch einen Spitznamen, The German Shepherds. Wenn wir spielen, dann Shepherds.
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0: Also manchmal denke ich mir wirklich so bei einigen Dingen, Junge, das ist so obvious scheiße, das hätte ich dir vorher sagen können. Genau wie bei dem Namen für die deutsche Fußballnationalmannschaft, der vor 2 Jahren mal etabliert werden sollte. Die Mannschaft, hat der DFB gesagt.
1: Also, ja, hat sich nicht durchgesetzt und war ein bisschen klar, ne?
0: Ja, war klar. Sorry.
1: Ja. Das war der Versuch für einen Spitznamen der deutschen Nationalmannschaft, aber wir wollen ihn noch nicht aufgeben und suchen einen neuen Spitznamen für unsere Jungs, weil ja gerade wieder WM ist.
0: Ja, 0172 10 10 951, wir sammeln eure Ideen und Jörg aus Stuttgart hat sich gemeldet. Bist du denn Fußballfan, Jörg?
2: Tatsächlich schaue ich gar keinen Fußball.
1: Das finde ich ja lustig. Du bist kein Fußballfan, aber hast trotzdem einen Vorschlag, wie man die deutsche Nationalmannschaft nennen könnte.
2: Ganz genau.
1: Okay, hau raus.
2: Wie wär's mit die Rasen-Ferraris?
0: Die Rasen-Ferraris? Oh, das ist witzig, aber Ferrari ist ja italienisch.
2: Bestimmt.
0: Wir müssten da was Deutsches nehmen.
1: Die
0: Rasen-Porsche oder Rasen...
2: Zum Beispiel.
1: Die Rasen-Daimler.
2: Die Rasen-AMGs.
0: Finde ich witzig.
1: Das finde ich geil, die Rasen-AMGs.
0: Ja, nehmen wir.
1: Der Rasen-AMG. Finde ich gut.
0: Ja.
1: Felix.
2: Sehr gut.
1: Hammer, vielen Dank für deinen Vorschlag. Wir sammeln ihn noch weiter. 0172 10 10 951, wenn ihr auch noch einen Vorschlag habt, wie Felix, haut mal raus. Ja, das war tatsächlich Felix. Der hat auch einen Vorschlag geschickt und Jörg ist jetzt auch wirklich am Start aus Stuttgart. Bist du dein Fußballfan?
3: Nee, eigentlich nicht so. Ich bin eigentlich bloß so Länderspiel und WM, EM, so die Richtung.
0: Ah, da müsst ihr ja perfekt hier richtig.
3: Die Spitzen der Spitzen mitspielen.
1: Und die brauchen natürlich auch einen Spitznamen.
0: Oh.
3: Ja.
0: Was ist deine Idee, Jörg?
3: Meine Idee war Rasenfetzer.
0: Das finde ich großartig.
1: Ich finde es auch geil, weil es erinnert mich ja an meinen Lieblingsfußballsong, Rasenschach von Philo.
3: Mhm. Ja.
1: Und wir haben auch überlegt, man könnte einen genialen Fangesang zu deinem Vorschlag machen, Jörg. Wir sind die Rasenfetzer und werden niemals Letzter.
0: Könnte man gut krölen, oder?
3: Das kann man sehr gut krölen.
0: Wir sind die Rasenfetzer und werden niemals Letzter.
3: Ja. Ich bin jetzt so geflasht von eurer Idee.
1: Ja, Wahnsinn.
0: Hey, aber die Grundidee kommt ja von dir und die ist großartig und ich würde sagen, die schreiben wir auf jeden Fall mit auf. Und falls ihr jetzt sagt, da gibt's noch was, dann könnt ihr gerne mal schicken an die 0172 10 10 951 und dann gucken wir mal, ob ihr den Rasenfetzer noch überbieten könnt.
1: Das ist bisher meine Eins, sage ich ehrlich.
0: Danke dir, Jörg.
3: Gerne. 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

0: gleich Fever Dream von Alex Warren war das Ding.
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0: Der Moment, wenn man im Möbelhaus rumläuft, Kerzen kauft und nicht mehr rausfindet.
3: Ja, das ist so ein bisschen der Vibe vom neuen Horrorfilm Backrooms. Der ist ab heute im Kino und es geht um so große Räume, aus denen man nicht mehr rauskommt.
0: Es gab auch so mal ein Horrorgame dazu sogar. Das hat auch gut angegangen. Das Ding Kinochecker Lenny hat den Film gesehen. Ich frage mich so, Räume, das soll gruselig sein?
4: Na, unterschätzt es mal nicht. Die Backrooms sind eine Art Parallelwelt. Sie wirken wie unendliche, labyrinthartige Büroräume mit einer schrägen Architektur, in denen seltsames Zeug geschieht. Auf diese Backrooms stößt jetzt unser Protagonist Clark. Er leitet ein semi-erfolgreiches Möbelhaus und im Untergeschoss seines Geschäfts entdeckt er einen Spalt in der Wand. Dieser Spalt entpuppt sich als ein Tor in die Backrooms. Clark ist fasziniert von diesem Ort und erzählt auch direkt seiner Therapeutin davon.
5: Ich weiß, wie das klingt, aber Sie müssen verstehen, es ist riesig da drin.
6: Ich sage nicht, dass ich Ihnen nicht glaube.
5: Okay, ich komme wieder. Mit Beweisen.
4: Als er zu seiner nächsten Sitzung allerdings nicht erscheint, macht sich seine Therapeutin ebenfalls auf in die Backrooms, um Clark zu finden.
3: Ja, das ist natürlich bestimmt eine sehr, sehr gute Idee, nehme ich mal an. Aber jetzt, Handy, wir brauchen ein Fazit. Gucken oder nicht, weil einfach nur Räume, wir sind schon noch ein bisschen skeptisch.
4: Ja, man muss es tatsächlich mit eigenen Augen sehen. Die Backrooms haben nämlich voll die einzigartige Atmosphäre, die gleichzeitig beeindruckend und gruselig ist. Die spielen viel mit Nostalgie und Träumen. Da kommt einfach so eine krasse Sogwirkung auf. Ich wollte am liebsten selbst im Set rumlaufen und mich in diesen Räumen verlieren. Von mir gibt's also eine absolute Empfehlung.
0: Krass, also entscheidet selbst. Backrooms, auf jeden Fall ab heute im Kino, neuer Horror-Hype-Film.
3: Ich werde ihn wieder mal nicht sehen, aber weil ich ihn zu großer Schisser bin.

0: neuer Song jetzt von Eli Oaks und Lavinia, I Look Shit and I'm Fine With It. Also ich sehe kacke aus, aber das passt für mich.
1: Ja, ist vielleicht ein Song, von dem wir uns beide ein bisschen eine Scheibe abschneiden könnten, weil ich glaube, ich lehne mich nicht so weit aus dem Fenster, wenn ich sage, dass wir schon ein bisschen eitel sind, oder Benji?
0: Ja, ganz seriös, auf testedich.de gibt es ja 10 Fragen, wo man das mal auschecken kann. Mhm. Und möglicherweise hast du recht.
1: Ja, möglicherweise haben wir da gecheckt, auch wer von uns beiden eitler ist. Magst du mal dein Ergebnis vorlesen?
0: Du, hier steht bei mir, ich bin genau richtig. Eitel bist du eigentlich kaum, aber ein bisschen achtest du schon auf dein Äußeres und das ist auch gut so. Bleib einfach so, wie du bist.
1: Ach, guck.
0: Siehst du mal?
1: Nett.
0: Und was kam bei dir raus beim Eitelkeit-Test?
1: Das tut jetzt nichts mehr zur Sache.
0: Nee, sag vorlesen. Also kann ja auch nicht wahr sein, dass ich es vorlesen muss, du nicht.
1: Du bist schon etwas eitel, du achtest sehr auf dein Äußeres und würdest nie ohne Schminke aus dem Haus gehen, aber vergiss nicht, dass auch die inneren Werte zählen.
0: Aha, dann ist der Song
1: ich
0: also für
1: Gefühl,
0: dich.
1: Ich habe das Gefühl, dass testedich.de mich mobben wollte. Öffentlich geschämt.
0: Dann hör jetzt mal hier zu beim Song I Look Shit and I'm Fine With It. Hm. Vielleicht mal dein Motto für morgen.
1: Ja.

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3: Mit Laura, hallo. Obwohl im Saarland Industria großgeschrieben wird, sind in den vergangenen Jahren immer mehr Jobs in der Branche weggefallen. Das zeigt eine Studie der Bertelsmann Stiftung. Besonders heftig war die Entwicklung demnach im Kreis Saarlouis. Für SR Info Reporterin Lara Enslin.
4: Innerhalb von 5 Jahren ist dort fast jeder dritte Industriejob weggefallen. Auch Merzig-Wadern ist vom Strukturwandel stark betroffen. Dort gab es ein Minus von 13%. Trotzdem bleibt die Industrie weiterhin ein wichtiger Arbeitgeber im Saarland. Ziemlich stabil sieht es zum Beispiel im Saar-Pfalz-Kreis und im Kreis St. Bendel aus. Dort hat fast jeder dritte Arbeitnehmer einen Job in der Industrie.
3: Im Saarland kommen jedes Jahr mehr Menschen ins Gefängnis. Deutlich mehr Plätze gibt es dort aber nicht. Das geht aus Angaben des Justizministeriums hervor, die der SR angefragt hat. Demnach gibt es seit 5 Jahren fast 1000 Haftplätze im Saarland. Knapp 880 davon waren Ende Mai belegt. Ob es in absehbarer Zeit da knapp werden könnte im Saarland, konnte das Justizministerium nicht sagen. Aber es beobachtete die Situation. Im Rest Deutschlands könnte es laut einem Bericht der Neuen Osnabrücker Zeitung in den nächsten Jahren zu Engpässen kommen. Apple-Nutzer, haltet euch fest, Apple will die eigenen Produkte teurer machen. Das hat der Chef des Unternehmens dem Wall Street Journal gesagt.

0: mit Tina und mit Benji. Hallo.
1: Hallo, guten Morgen. Wir haben noch ganz viele tolle Vorschläge von euch bekommen, wie wir unsere Fußballnationalmannschaft nennen sollen. Spitzname suchen wir heute Morgen.
0: Genau, ja, weil ganz viele andere Länder ja Spitznamen haben. Les Bleus, die Elfenbeinküste hat die Elefanten für ihre Mannschaft.
1: Mhm, ja.
0: Und wir brauchen noch was.
1: Wir haben eine Idee aus Biberach bekommen, zumindest aus Meetingen aus dem Landkreis Biberach von Mario, der schreibt, die Stichadler. Könnte man sagen.
0: Ja.
1: Ja, oder die Pick-up-Soccer-Guys.
0: Mhm.
1: Hat er auch noch vorgeschlagen.
0: Er hat auch noch vorgeschlagen, die Bolzplatz-Buddies.
1: Ach, noch mehr.
0: Das finde ich ganz süß. Dann haben wir noch Tansel, der hat aus Ludwigsburg, der hat den Vorschlag gemacht, die Elite.
1: Die Elite.
0: Direkt mal ein Statement.
1: Not bad. Mhm.
0: Und dann gab es noch einen Vorschlag von Daniel.
1: Den finde ich aber ganz großartig, aber der geht schon auch so ein bisschen ins Aggressive, muss man sagen. Er sagt, die Blutgrätschenbande. Dann haben direkt alle Respekt. Oder
0: ist
1: halt auch
0: eine
1: Angst.
0: Ja.
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0: Der Moment, wenn ein Internet-Joke eskaliert und zu Games und sogar einem Horrorfilm werden. Hier ist das Ding, guten Morgen, Wahnsinn.
1: Hallo, ja, das ist bei Backrooms jetzt einfach so. 2019 hat jemand so einen Raum mit gelben Wänden, gelben Teppich, ohne Fenstern gepostet.
0: Gruselig, oder?
1: Und dann haben Leute halt angefangen, über diesen Raum creepy Stories im Internet zu schreiben und irgendwie einfach nie mehr aufgehört damit.
0: Ein richtiges Rabbit Hole, was da entstanden ist. Und jetzt gibt's darüber einen Kinofilm, Backrooms eben. Ab heute im Kino, das Ding-Reporter Nils hat sich den angeschaut und vor allem hat sich angeschaut, warum dieser Film nach diesem Bild jetzt so ein crazy Hype ist.
2: Dann gab es auch irgendwann Backrooms-Videos bei YouTube, die hat ein 16-Jähriger damals hochgeladen.
3: Okay, that's
2: Clips wie dieser, Amateuraufnahmen, eine Frau filmt, wie sie eben durch diese gelben Räume läuft, ganz allein. Ah, vielleicht doch nicht ganz allein. Die Clips haben Millionen gesehen und der 16-Jährige von damals heißt Kane Parsons, ist heute 21. Er hat zusammen mit einem Filmstudio den Backrooms-Kinofilm gemacht.
0: Und das ging natürlich so ab, aber natürlich nicht nur wegen des 21-Jährigen.
2: Natürlich steckt da ein Filmstudio dahinter, A24, die sind super bekannt für gute Filme, haben auch schon super viele Oscars gewonnen. Aber niemand hat damit gerechnet, dass das Ding so abgeht. Backrooms hat 10 Millionen Dollar gekostet und jetzt schon über eine Viertelmilliarde Dollar eingespielt.
1: Das ist komplett crazy. Wenn ihr den Film noch reicher machen wollt, dann könnt ihr ihn euch theoretisch ab heute im Kino angucken.

0: Pantress und Sarah Larsson für euch.
1: Und ich bin ja 5 vor Download.
0: Ja.
1: Ganz knapp.
0: Benji hat glaube ich, FOMO, weil es seit jetzt eine neue Social-Media-App gibt und er hat sie noch nicht.
1: Ja, W Social heißt sie. Wird jetzt öffentlich getestet. Was die kann, haben wir für euch mal gecheckt.
2: Was das für eine App?
0: Die ist vor allem X-ähnlich. W Social soll für den Meinungsaustausch da sein und es ist ein europäisches Netzwerk. Eine der Gründerinnen ist eine deutsche Datenschutzexpertin und das merkt man auch.
2: Datenschutz.
0: Die App wirbt damit, dass die Server alle in Europa stehen und sich deshalb an die Datenschutzregeln in Europa halten müssen. Kommt uns bekannt vor, denn so ist es auch zum Beispiel bei der App Blue Sky, die ja schon länger auf dem Markt ist. W Social macht jetzt aber eins anders.
2: Ausweispflicht.
0: Hinter jedem Account soll ein echter Mensch und kein Bot stehen. Deshalb muss sich erstmal jeder mit dem Ausweis und dem echten Namen verifizieren. Genau das ist aber auch das Problem, befürchten Fachleute. Die Hürde, sich bei W Social anzumelden, ist damit einfach schon ziemlich hoch.
2: Aussichten.
0: Grundsätzlich haben wir nichts gegen neue Apps. Im Gegenteil, im Schnitt laden wir uns rund 3 neue Apps pro Monat runter. Aber die meisten davon landen 3 Tage später auch schon wieder im Papierkorb. Für die Entwickler sind aber nicht nur die Downloadzahlen wichtig, sondern vor allem, wie lange wir Apps nutzen. W Social muss sich jetzt erstmal beweisen. Bei Threads, dieser Alternative zu X, hat es zum Beispiel nicht geklappt. Die App wurde zwar super viel runtergeladen, dann aber kaum genutzt.
1: Ja, check ich. Hab ja auch runtergeladen.
0: Ja, nutzt du's?
1: Überhaupt nicht.
0: Damit ist auch alles gesagt. Wir sind damit raus. Ab 10 ist Sarah für euch am Start.
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1: Mit Laura, hallo. In Deutschland werden immer mehr Politiker bedroht und angegriffen. Um ihnen in den Fällen zu helfen, gibt es seit fast 2 Jahren eine bundesweite Hotline. Dort haben sich laut dem Bundesinnenministerium seither 320 Kommunalpolitiker beraten lassen. Im Schnitt sind das etwas mehr als 14 Personen im Monat, die bei der Hotline Rat suchen. In den meisten Fällen geht es den Angaben zufolge um Beleidigungen, üble Nachrede oder Verleumdungen. Die meisten Politikerinnen und Politiker würden nicht gleich beim ersten Vorfall sich melden. Bei den Fällen, die sie der Hotline-Schildern, seien oft Konflikte mit längerer Vorgeschichte eskaliert. Wenn ihr in Saarbrücken die nächsten Tage ins Freibad kommen wollt, könnte es sein, dass ihr keinen Parkplatz mehr direkt vor den Bädern bekommt. Weil es ja so heiß werden soll, rechnet die Saarbrücker Bädergesellschaft damit, dass es einen großen Andrang gibt. Wenn die Parkplätze dann beim Totobad oder beim Kombibad Fechingen voll sind, könnten deshalb die Zufahrten gesperrt werden. Damit will die Gesellschaft sicherstellen, dass die Rettungswege frei sind. Menschen mit körperlichen Einschränkungen und Familien mit Kindern dürfen in Absprache mit dem Personal aber weiterhin bis zu den Parkplätzen vorfahren. Heute ist er genau 1000 Tage im Amt. Julian Nagelsmann feiert Jubiläum als Bundestrainer. Seit seinem Amtsantritt gewann der 38-Jährige mit der deutschen Nationalmannschaft 21 von 33 Länderspielen. 8 weitere endeten unentschieden. Damit liegt seine Siegquote bei 63,4. Trotz der positiven Entwicklung ist es sein Ziel, gegen stärkere Gegner in gewissen Phasen noch besser zu werden. Das Wetter im Saarland. Heute viel Sonne, nur wenig Wolken bei bis zu 35 Grad. Aktuell 24 Grad in Ensdorf und in Schiffweiler.
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3: An diesem Donnerstag mit mir. Hello, ich bin Sarah. Und gleich habe ich hier Nina Chuba mit Mangos mit Chili für euch. Ich glaube, das ist ganz gut bei der Hitze. So eine Mango mit ein bisschen Chili. Also ich stelle es mir auf jeden Fall ziemlich geil vor. Vorher gibt es jetzt Harry Styles mit American Girls. Ich hoffe, ihr habt einen tollen Vormittag.

0: Gleich einmal 10 nach 10, ihr hört das Ding und 100%, wirklich 100% hattet ihr sie auf eurer For You, als es Coachella war. Es geht um TikTokerin und Creatorin Jules aus Stuttgart. Fast 500.000 Menschen folgen ihr, um sich Tipps zu holen für die besten Foodspots, Hotelschnapper, crazy Ferienhäuser. Und mit ihr haben wir in der aktuellen Folge Songtindern drüber gequatscht. Sie hat uns auch erzählt, dass es ihr wichtig ist, auch mal kritisch auf Urlaubshotspots zu schauen.
1: Ich versuche, wenn es wirklich so Over-Tourism-Spots sind wie jetzt Bali, entweder wirklich einen realistischen Blick drauf zu werfen und zu sagen, hey Leute, das ist hier wirklich auch teilweise richtig scheiße. Also ich fand es ein bisschen schockierend dort. Einfach was die Wassermüllsituation, diese Motorräder, die da auf diesen ganzen Straßen sind, diese Straßen komplett blockieren. Du brauchst irgendwie Strecken von 1-2 Kilometern, brauchst irgendwie 30 Minuten auf so einem Roller. Und da werden wirklich Touristen in Bussen angekarrt.
0: Und sie hat auch mal für fast 2.000 Euro in einem Hotel in Paris übernachtet. 1.900 Euro. Aber auch da hat sie uns so einen kleinen Reality-Check gegeben.
1: Ich glaube, dieses eine Beispiel mit den 1.900 Euro war auch, das war auch absurd. Das habe ich mit Punkten, glaube ich, bezahlt. Es war halt eins von diesen Top-Luxus-Hotels in Paris, wo man halt mal irgendwie gewesen sein muss, wenn man da diese Hotels anschauen will. Hat sich wirklich gar nicht gelohnt.
0: Vor allem meinte sie auch noch, das Frühstück hat nochmal extra gekostet. Also das Song-Tindern-Video mit Jules checkt ihr heute um 17 Uhr auf YouTube. Und wenn ihr Bock habt, bald mal alleine zu verreisen, dann haben wir gleich noch ein paar Tipps für euch in der nächsten halben Stunde. So.

0: Hello an diesem Donnerstag und läuft hier jetzt bei Das Ding der beste Song, den es aktuell auf der ganzen Welt gibt. Also ich würde auf jeden Fall sagen, ja. Oh Gott, ich liebe den so sehr. Das ist Michelle mit Move Into The Sun hier im Das Ding-Team. Ich wäre wirklich schon ausgelacht, weil ich den so feier. Und ich bin gespannt, ob ihr checkt. Also ich hoffe, ihr checkt, weil dieser Song ist Sommer. Der macht gute Laune, der hat Power. Genau das, was wir brauchen an einem Donnerstagvormittag. So, und jetzt wird hier nicht mehr gelabert, jetzt wird getanzt. Und zwar zu Michelle, Move Into The Sun. Gibt's jetzt hier für euch.
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0: Flo. Liget hier für euch bei Das Ding und endlich, oh, kann ich machen, was ich will. Also gut, hier bei Das Ding vielleicht nicht unbedingt, aber wenn ihr alleine in Urlaub fliegt, also ich check schon, wenn ihr da vielleicht ein bisschen Schiss davor habt, aber also ich kann es mega empfehlen und die liebe Celine auch, sie ist Travel-Influencerin, war 3 Jahre lang auf einem Solo-Trip auf der ganzen Welt. Also es war bestimmt auch manchmal unangenehm, ne, so als Frau komplett allein.
1: Wenn ich mit anderen Männern gesprochen habe, die haben halt gar keine Probleme, also die gehen irgendwo hin und machen sich überhaupt keine Gedanken, was vielleicht passieren könnte. Also man muss sich erstmal informieren, so okay, wie ist es dort als Frau zu reisen, und man hat schon so ein paar Zweifel, aber sobald man dann halt unterwegs ist, merkt man halt, dass es halt einfach richtig toll ist. Mhm,
0: aber safe gibt's dann natürlich auch Tipps, wie wir Frauen uns bei Solo-Trips ein bisschen so einen eigenen Safe Space schaffen können, oder?
1: Couchsurfing, also ich schlafe bei fremden Leuten zu Hause, aber das ist über eine App und die Leute haben Bewertungen, das heißt, du siehst halt auch, ob andere Frauen da geschlafen haben, ob die Leute sich wohlgefühlt haben, ob es sauber ist, oder ob auch Männer da geschlafen haben, dass die Leute nicht nur Frauen hosten. Und wenn, dann frage ich halt so, warum hostest du nie Männer? Und dann warte ich halt erstmal drauf, okay, was kommt da jetzt zurück?
0: Ja, das finde ich eine mega gute Idee. Und dann habt ihr vielleicht auch eine vertrauenswürdige Bezugsperson und direkt einen Local, der euch da ein bisschen was zeigen kann.

weil das Ding an diesem Donnerstag, jetzt habe ich fast meine Stimme verloren. 10:45 haben wir jetzt. Und ich hoffe, ihr Helven verliert nicht die Stimme. I Run gibt's jetzt hier für euch.

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1: Mit Laura, hallo. Es wird heiß. Heute sollen es im Saarland bis zu 35 Grad werden und morgen sogar noch mehr. Der Deutsche Wetterdienst hat deshalb eine Hitzewarnung rausgegeben. Die gilt ab sofort bis heute um 19 Uhr. Der Deutsche Wetterdienst empfiehlt, Rollo runter, viel trinken und am besten keinen Alkohol. Und versucht so gut wie ihr könnt, die Hitze zu meiden. Geht nicht direkt in die Sonne und macht da keinen Sport. Wenn ihr trotzdem Kreislauf oder Kopfschmerzen bekommen solltet, geht am besten in den Schatten, legt euch ein kühles Tuch auf die Stirn und trinkt was. Und wenn ihr bei den Temperaturen in Saarbrücken ins Freibad wollt, könnte es sein, dass ihr keinen Parkplatz mehr direkt vor den Bädern bekommt. Weil es ja so heiß werden soll, rechnet die Saarbrücker Bädergesellschaft damit, dass es einen großen Andrang gibt. Wenn die Parkplätze dann beim Totobad und dem Kombibad Fechingen voll sind, könnten deshalb die Zufahrten gesperrt werden. Damit will die Gesellschaft sicherstellen, dass die Rettungswege frei sind. Menschen mit körperlichen Einschränkungen und Familien mit Kindern dürfen in Absprache mit dem Personal aber weiterhin bis zu den Parkplätzen vorfahren. Heute ist er genau 1000 Tage im Amt. Julian Nagelsmann feiert Jubiläum als Bundestrainer. Seit seinem Amtsantritt gewann der 38-Jährige mit der deutschen Nationalmannschaft 21 von 33 Länderspielen. 8 weitere endeten unentschieden. Damit liegt seine Siegquote bei 63,4. Trotz der positiven Entwicklung ist sein Ziel, gegen stärkere Gegner in gewissen Phasen noch besser zu werden. Das Wetter im Saarland heute: Sommersonne, Sonnenschein, kaum Wolken bei bis zu 35 Grad. Aktuell 27 Grad in Jägersburg, 28 in Prebach und 27 in Püttlingen.
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2: Hallo mit mir, ich bin Sarah an diesem Donnerstag und wir machen uns gleich ein bisschen fresh hier. Und zwar mit Paschanim, weil wir holen uns erstmal ein Kaugummi. Airwaves gibt's für euch. Davor gehen wir ein bisschen schwimmen. Und zwar mit den Jungs von BTS. Das ist Swim.

0: Wetter an diesem Donnerstag. Und wir wissen ja alle,
1: man kann Nudeln machen warm, man kann Nudeln machen kalt.
0: Und dann hört es auch schon wieder auf mit der Variation. Zumindest in der Mensa an der Uni in Frankfurt. Die haben auch Spaghetti mit Tomatensauce auf dem Plan, die Studis da. Die wollten endlich mal ein bezahlbares veganes Mittagessen. Haben sie bekommen. Erstes Problem also gelöst. Dann kommt's nächste. Es gibt jetzt jeden Tag exactly das Gleiche. Spaghetti Napoli. Wie langweilig, oh mein Gott. Und deshalb die Frage an euch. Wie pimpt ihr eure Spaghetti mit Tomatensauce? Schickt mal eine Sprache hier an die 0172 10 10 951. Also, da geht doch was. Spaghetti mit Tomatensauce in gut. In der Uni-Mensa. Da gibt's nicht mal Parmesan oder eine vegane Käseoption. Nix, gar nix. Also, da geht's safe noch mehr. Wir sammeln jetzt mal ein paar Ideen für eure Mittagspause. 0172 10 10 951. Eine Sprache. Wie pimpt ihr eure Nudeln?
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Party am Donnerstag. Weil das Ding, und wenn ihr heute schon jemanden Gassi gehen gesehen habt, mit was war die Person unterwegs? Mit einem Hund. Okay, ich glaube, da sind wir uns alle einig. Katze machen ja auch ein paar. Schon eher strange oder zumindest, ja gut, Moment, ich muss sagen, nicht ganz so alltäglich. Aber Leute, mit einem Schaf, was zum Gassi geht hier? Also bei DJ Snake, aber irgendwie anscheinend normal. Der hat davon nämlich ein Foto bei Insta gepostet. Der läuft da mit einem Schaf an der Leine durch die Straßen von Algerien. So richtig lässig, auch noch mit Handy am Ohr. Natürlich muss er davon ein Foto posten und machen und hier auf Insta posten. DJ Snake mit Worship gibt's jetzt hier für euch.

Das ist der Kid Laroi. Hier für euren Donnerstag bei Das Ding. Und jetzt gibt's The Bowser. Ganz wichtig, ne? Nicht verwechseln mit dem Bowser. Das ist der Bowser. Bowie, den wir ja auch kennen. Nee, das ist hier The Bowser mit Magnetic. Jetzt hier um 11:45.

0: In der Unimensa in Frankfurt, da gibt es jetzt jeden Tag das gleiche vegane Gericht. Spaghetti mit Tomatensauce. Ja, nice. Vielleicht für 3 Tage am Stück. Danach, hast du auch keinen Bock mehr drauf. So, und deshalb wollen wir heute von euch wissen, wie pimpt ihr eure Spaghetti mit Tomatensauce? Chili, Feta, Knoblauch, irgendwas komplett crazy-mäßiges. Melina hat eine Sprache geschickt.
1: Ein Topping, das auch auf Spaghetti Napoli richtig, richtig lecker ist, sind angebratene Semmelbrösel. Also einfach altes Brot kleinklopfen mit ein bisschen Öl, Kräutern in der Pfanne anrösten und das als Topping auf Pasta ist mega lecker und im Sommer auch ziemlich gut auf einen Salat oder so.
0: Also erstmal muss ich sagen, es tut mir leid, das ist natürlich Milena gewesen. Ne? Und dann muss ich sagen, Shoutout an meine Mom, die macht es nämlich auch immer. Also sehr, sehr lecker, kann ich auch sehr empfehlen. So, und jetzt eure Ideen. Spaghetti mit Tomatensauce. Wie pimpen wir das? Sprachnachricht an die 0172 1010 951.

7 nach halb 12 haben wir jetzt. 36 Grad und es wird noch heiß. Und genau das ist das Motto jetzt die nächsten Tage. Sommer, hallo, aber auch hallo, Hitze im Auto, Hitze in der Wohnung, Hitze überall. Und vor allem ist dann ja die Frage, oh Gott, jeden Morgen, was ziehe ich an, damit es möglichst luftig ist, aber trotzdem ja auch irgendwie nice aussieht. Ella aus Stuttgart ist Fashion-Influencer.

0: Influencerin. Ella Mofuga kennt ihr vielleicht. Und wir haben sie gefragt, wie wir kurze Hosen und T-Shirt ein bisschen geiler machen können.
1: Also sagen wir mal, du hast ein weißes Top an, eine hellblaue Shorts oder Rock oder eine Hose und dann guckst du, dass du geile weiße Sneakers anziehst dazu. Zum Beispiel auch Oberteil croppen oder Schmuck, Accessoire oder so ein super Duft.
0: Check ich und ganz wichtig.
1: Ringe. 100%, ich liebe Ringe, Armbänder. Und was ich auch sagen muss, das mache ich seit letztem Jahr, und zwar, es sind Armbänder, aber für den Bizeps mäßig. Das kommt nicht an das Handgelenk, sondern das ziehst du nach ganz oben, da wo das Bizeps ist. Das peppt es einfach nochmal. Am besten, man hat einen Top an oder ein Kleid, wo die Arme frei sind. Dann tust du das nach oben und es sieht so unfassbar gut aus.
0: Ich muss ehrlich sagen, ich liebe das jetzt schon, ne? Den Abdruck dann davon, wenn ihr damit in der Sonne wart. Armreif abzieht und ha, neues Tattoo. Ja gut, und Elas Must-Have wird im Sommer 2026 Sandalen.
1: Ich habe auch wirklich immer jeden bisschen belächelt und habe auch zu meiner Mutter mal gesagt, wie kann man damit rumlaufen? Ich habe es dieses Jahr ausprobiert, das allererste Mal, und ich kann nicht mehr ohne. Gegebenenfalls mit Socken, wenn man möchte.
0: Ahaha, hat sie nicht gesagt. Aber ja, Socken in Sandalen offiziell gehen klar. Kleiner Hack dann vielleicht auch, wenn eure Füße noch nicht so ganz sommer-ready sind.

Hier ist das Ding. Für euren Donnerstag und jetzt machen wir ein bisschen Party, egal wo ihr gerade seid, im Auto, im Büro, im Homeoffice. Spülmaschine ausräumen, ich weiß nicht. Mit Wiss DMC. At the Party hier für euch bei das Ding. Oh.

0: The Craze mit Do It To It hier für euren Donnerstag. Und ich weiß nicht, wie ihr das findet, aber ich glaube, ich finde es ein bisschen nervig, wenn ich die ganze Zeit so reden würde.
1: Oh Gott,
0: Hilfe. Nein, das überlassen wir lieber ihr. Billie Eilish, bei ihr hört sich's ganz, ganz toll an. Birds of a Feather gibt's jetzt hier für euch.

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3: Mit Patricia, hi. Es wird heiß. Heute sollen es im Saarland bis zu 35 Grad werden und morgen noch mehr. Der Deutsche Wetterdienst hat deshalb eine Hitzewarnung rausgegeben. Die gilt bis um 19 Uhr. Der Wetterdienst empfiehlt, Rolle runter, viel trinken und am besten keinen Alkohol und versucht so gut wie ihr könnt, die Hitze zu meiden. Geht nicht direkt in die Sonne und macht da keinen Sport. Und wenn ihr trotzdem Kreislauf oder Kopfschmerzen bekommen solltet, geht am besten in den Schatten, legt euch ein kühles Tuch auf die Stirn und trinkt was. Nachdem die Spritpreise in den letzten Monaten eher explodiert sind, heute mal gute Nachrichten von den Tankstellen. Laut dem ADAC kommen wir dem Niveau vor Kriegsbeginn immer näher. Diesel kostete gestern im bundesweiten Tagesdurchschnitt demnach nur noch 3 Cent pro Liter mehr als am letzten Tag vor Kriegsbeginn im Februar. Super E10 war rund 6,2 Cent teurer. Obwohl im Saarland Industrie ja großgeschrieben wird, sind in den vergangenen Jahren immer mehr Jobs in der Branche weggefallen. Das zeigt eine Studie der Bertelsmann Stiftung. SR-Info-Reporterin Lara Enslin weiß, wie es im Saarland aussieht.
4: Also besonders krass war die Entwicklung laut der Studie im Kreis Saarlouis. Da ist innerhalb von 5 Jahren fast jeder 5. Industriejob weggefallen. Aber auch Merzig-Wadern ist vom Strukturwandel stark betroffen. Dort gab es ein Minus von 13%. Trotz allem bleibt die Industrie weiterhin ein wichtiger Arbeitgeber im Saarland. Ziemlich stabil sieht es zum Beispiel im Saar-Pfalz-Kreis und im Kreis St. Wendel aus. Dort hat weiterhin fast jeder 3. Arbeitnehmer einen Job in der Industrie.
3: Wer Karten für die Fußball-WM kaufen will, kann schnell bei Betrügern landen. Laut der Nachrichtenagentur AP hat die Cyberabwehrplattform Silent Push mehr als 300 täuschend echte Fake-WM-Ticketportale gefunden. Das FBI hat schon Ende Mai vor möglichen Betrugswaschen gewarnt. Fans sollen am besten direkt auf die Internetseite des Weltverbands FIFA gehen, statt über Suchergebnisse oder gesponserte Anzeigen. Laut dem FBI sind pro Fall bis Ende Mai mehrere hundert bis zu mehrere tausend Dollar an Schäden entstanden. Wenn ihr an der Uni des Saarlands studiert und einen Bezug zum Bergbau habt, könnt ihr euch ab sofort wieder um ein Stipendium bewerben. Die RAG-Stiftung vergibt insgesamt 30 Glück-auf-Stipendien in Höhe von monatlich 300 Euro für ein Jahr. Voraussetzung ist ein persönlicher, familiärer oder fachlicher Bezug zum Bergbau. Auf das Stipendium können sich Studierende an der UDS bis Ende Juli bewerben. Und wir schauen aufs Wetter. Es ist heute richtig heiß. Es gibt den ganzen Tag ganz viel Sonne. Aktuell sind es 30 Grad in Buß, 29 sind es in Schmelz und in Wadern. Es bleibt auch den ganzen Tag trocken. Es wird auch teilweise richtig schwül. Morgen geht es dann auch ganz ähnlich weiter. Auch da bis zu 37 Grad. Gerade so Richtung Abend erwarten uns da dann aber auch kräftige Schauer und Gewitter. Und auch da wird es ziemlich schwül den ganzen Tag.
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5: Mit mir Sarah, hello an diesem Donnerstag und mit ihr.
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Erstmal Technikausfall, wenn ich jetzt über dem Studiopult was trinken würde. Und damit hi an diesem Donnerstag, ihr hört das Ding. Ja, aber natürlich Reminder für euch. Schluck Wasser jetzt. Tut auf jeden Fall gut. Wichtig bei der Hitze heute. Und vor allem besonders wichtig auch beim Sport, bei der Fußball-Weltmeisterschaft. Ja, auch zusätzlich zu der Halbzeitpause. Immer noch so kleine Trinkpausen in der 22. und 67. Minute so ungefähr. Klar, teilweise über 40 Grad da in den USA, Mexiko und Kanada. Und damit ihr das Trinken heute nicht vergesst, haben wir in dem nächsten Song jetzt auch mal so kleine Trinkpausen eingebaut. Also werdet ihr gleich hören. Hier ist Sarah Larsson mit Lush Life. Die singt und zwischendurch kommt immer mal das hier. So, und das ist wirklich so cool, wenn ihr mir nach dem Song sagen könnt, wie oft wir da so eine Hydration Break gemacht haben, so heißt es ja offiziell bei der Weltmeisterschaft, dann schenke ich euch eine Das Ding Tasse. Also die Trinkpausen jetzt mitzählen und dann Bescheid geben per WhatsApp, wie viele es waren. 0172 1010 951, und mal gucken, wie viele Trinkpausen da jetzt versteckt sind. Bei Sarah Larsson mit Lush Life für euch bei Das Ding.

0: So, wer jetzt noch Durst hat, ist selber schuld.
1: Nee, aber wie viele Trinkpausen waren denn das?
0: Schreibt jetzt eine WhatsApp an die 0172 10 10 951. Schenke ich euch passend zu diesen Trinkpausen. Haha. Eine Das-Ding-Tasse.

Und wie groß ist er? Hallo? Ich meine natürlich den Berg, der Kilimanjaro. Der ist 5.895 Meter hoch. Also da hochklettern, das dauert ein bisschen. Mindestens 7 Tage solltet ihr da einplanen. Bei Summerchamp, da geht's wahrscheinlich ein bisschen schneller. Also bei ihm da hochzuklettern. Leute, ach Mann, was soll ich denn machen? Er sagt es doch selber. Baby, kletter hoch, Kilimanjaro. Also der neue Track, da heißt nämlich auch genauso wie der Berg. Zusammen mit Billa Joe. Kilimanjaro gibt's jetzt für euch. 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

der Knutsch-Song hier für euch bei Das Ding. Also ich finde, er klingt jetzt nicht so nach, ich habe Bock rumzuknutschen, Kisses von Bless, aber er heißt zumindest Kisses. Und jetzt gibt's Dominik Feig mit White

0: bei der Männer-Fußball-WM, da gibt es ja in jeder Halbzeit so eine Trinkpause, egal wie warm es ist, in klimatisierten Stadien. Naja, in der Bundesliga und bei UEFA-Spielen, da soll es solche festen Trinkpausen auf jeden Fall nicht mehr geben. Das hat die Deutsche Fußballliga und die UEFA der ARD-Sportschau jetzt gesagt. Und deshalb haben wir gedacht, wir packen diese Trinkpausen einfach in einen Song und ihr müsst mal raten, wie oft wurde hier getrunken. Auch als kleiner Reminder für uns heute vielleicht. Und das Ganze hat sich so angehört. Und die liebe Esra aus Obertshausen, die ist gerade auf der Arbeit in Frankfurt. Du hast eine Vermutung. Wie viele Trinkpausen gab es denn bei Sarah Larsson Lush Life? Was sagst du?
1: Es gab 4 Wasserpausen.
0: Okay, Hydration Break, so heißt es ja bei der WM. Heute sind ja, weiß nicht, bis zu 35 Grad. Wie viel Grad sind es bei euch gerade in Frankfurt?
1: Ich glaube, es sind sogar schon um die 30, aber ich bin mir nicht sicher, weil ich bin im Büro und da sind es 25 Grad.
0: Ah, gut. Okay.

0: dir. Bisschen kühler als draußen dann. Wie viel hast du dann heute schon getrunken?
1: Schon mindestens 2 Liter, aber ich war auch heute Morgen beim Sport. Deswegen.
0: Esra, du bist mein Vorbild. Beim Sport gewesen und schon 2 Liter getrunken. Ich habe hier meine Flasche vor mir. Ich glaube, bei mir ist erst 1,5 Liter. Viel zu wenig. Oh mein Gott. Okay, also du hattest auf jeden Fall viele Trinkpausen heute und meins bei Sarah Larsen waren es 4 Trinkpausen.
1: Genau.
0: Und das ist richtig. Herzlichen Glückwunsch. Ich schenke dir die das Ding-Tasse.
1: Dankeschön.
0: Damit du noch mehr Wasser trinken kannst aus der Tasse. Wasser aus einer Tasse? Weiß ich gar nicht.
1: Oder kalten Tee.
0: Kalten Tee auch. Genau, okay. Ich wünsche dir noch einen tollen Donnerstag.
1: Danke, euch auch.
0: Danke fürs Mitmachen. Ciao.

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1: Mit Patricia, hi. Wenn ihr in der Mittagspause nach draußen gegangen seid, seid ihr wahrscheinlich ganz schön ins Schwitzen gekommen. Es ist richtig heiß draußen. Bis zu 35 Grad werden es heute noch und morgen wird es noch heißer. Der Deutsche Wetterdienst hat deshalb eine Hitzewarnung rausgegeben. Die gilt bis um 19 Uhr. Der Deutsche Wetterdienst empfiehlt, Rolle runter, viel trinken und am besten keinen Alkohol. Und versucht so gut wie ihr könnt, die Hitze zu meiden. Wenn ihr trotzdem Kreislauf oder Kopfschmerzen bekommen solltet, geht am besten in den Schatten, legt euch ein kühles Tuch auf die Stirn und trinkt was. Nachdem die Spritpreise in den letzten Monaten eher explodiert sind, gibt's heute mal gute Nachrichten von den Tankstellen. Laut dem ADAC kommen wir dem Niveau vor Kriegsbeginn immer näher. Diesel kostete gestern im bundesweiten Tagesdurchschnitt demnach nur noch 3 Cent pro Liter mehr als am letzten Tag vor Kriegsbeginn im Februar. Super E10 war rund 6,2 Cent teurer. Obwohl im Saarland Industrie ja großgeschrieben wird, sind in den vergangenen Jahren immer mehr Jobs in der Branche weggefallen. Das zeigt eine Studie der Bertelsmann Stiftung. SR-Inforeporterin Lara Enzlin weiß, wie es im Saarland aussieht.
2: Also besonders krass war die Entwicklung laut der Studie im Kreis Saarlouis. Da ist innerhalb von 5 Jahren fast jeder 5. Industriejob weggefallen. Aber auch Merzig-Wadern ist vom Strukturwandel stark betroffen. Dort gab es ein Minus von 13%. Trotz allem bleibt die Industrie weiterhin ein wichtiger Arbeitgeber im Saarland. Ziemlich stabil sieht es zum Beispiel im Saar-Pfalz-Kreis und im Kreis St. Wendel aus. Dort hat weiterhin fast jeder 3. Arbeitnehmer einen Job in der Industrie.
1: Die nächste Nachricht ist für alle, die gerne mal zum Shoppen nach Luxemburg fahren. Ab morgen dürfen die Geschäfte da länger offen sein. Werktags dürfen die Geschäfte von 5 bis 22 Uhr geöffnet haben, an Wochenenden und Feiertagen bis 19 Uhr. Ob die Läden aber wirklich so lange offen bleiben, können die Einzelhändler selbst frei entscheiden. Die Luxemburger Regierung will damit auf die Nachfrage der Kunden reagieren. Wer Karten für die Fußball-WM kaufen will, kann schnell bei Betrügern landen. Laut der Nachrichtenagentur AP hat die Cyberabwehrplattform Silent Push mehr als 300 täuschend echte Fake-WM-Ticketportale gefunden. Das FBI hat schon Ende Mai vor möglichen Betrugsmaschen gewarnt. Fans sollen am besten direkt auf die Internetseite des Weltverbands FIFA gehen, statt über Suchergebnisse oder gesponserte Anzeigen. Laut dem FBI sind pro Fall bis Ende Mai mehrere hundert bis zu mehrere tausend Dollar an Schäden entstanden. Und wir schauen aufs Wetter. Ich habe es ja gerade schon gesagt, es wird richtig heiß heute. Aktuell sind es auch schon 31 Grad in Oppen und in Bedersdorf, 31 aktuell auch in Kirkel. Dazu scheint ganz viel die Sonne. Es bleibt trocken, es wird auch teilweise echt schwül. Morgen dann bis zu 37 Grad. Da erwarten uns abends dann aber auch mal kräftige Schauer und Gewitter sind möglich.
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3: Hallo, ich bin Sarah an diesem Donnerstag und in der Uni-Mensa in Frankfurt. Da gibt's jetzt jeden Tag Spaghetti mit Tomatensauce. Jeden Tag. Einzige vegane Option da. Also kein Parmesan oder so. Einfach Basic Spaghetti Napoli. Deshalb Frage an euch. Was kommt denn auf eure Nudeln obendrauf noch? Wie pimpt ihr die? Jetzt in der Mittagspause vielleicht auch. Schickt mal eine Sprache an die 0172 1010 951.

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2: Leute, jetzt ergibt es auch Sinn, warum wir in einem Möbelhaus nie jemanden finden, wenn wir eine Beratung brauchen. Oha, hat sie nicht gesagt. Nein, kleiner Spaß sie natürlich an diesem Donnerstag. Aber ja, ab heute läuft Backrooms in den Kinos. Neuer Horrorfilm, unnormal gehypt. Gab auch schon ein Horrorgame dazu. Und das Ding-Kino-Checker Lenny hat den Film schon gesehen. Und ja, es geht um Räume, die wirklich sau creepy sind. Lenny, Gruselräume klingt jetzt erstmal komisch.
3: Na, unterschätzt es mal nicht. Die Backrooms sind eine Art Parallelwelt. Sie wirken wie unendliche, labyrinthartige Büroräume mit einer schrägen Architektur, in denen seltsames Zeug geschieht. Mhm. Auf diese Backrooms stößt jetzt unser Protagonist Clark. Er leitet ein semi-erfolgreiches Möbelhaus und im Untergeschoss seines Geschäfts entdeckt er einen Spalt in der Wand. Dieser Spalt entpuppt sich als ein Tor in die Backrooms. Clark ist fasziniert von diesem Ort und erzählt auch direkt seiner Therapeutin davon.
4: Ich weiß, wie das klingt, aber Sie müssen verstehen, es ist riesig da drin.
5: Ich sage nicht, dass ich Ihnen nicht glaube.
4: Okay, ich komme wieder. Mit Beweisen.
3: Als er zu seiner nächsten Sitzung allerdings nicht erscheint, macht sich seine Therapeutin ebenfalls auf in die Backrooms, um Clark zu finden.
2: Also ich finde wirklich, das klingt so cool, aber dein Fazit, Lenny, gucken oder nicht?
3: Ja, man muss es tatsächlich mit eigenen Augen sehen. Die Backrooms haben nämlich voll die einzigartige Atmosphäre, die gleichzeitig beeindruckend und gruselig ist. Sie spielen viel mit Nostalgie und Träumen. Da kommt einfach so eine krasse Sogwirkung auf. Ich wollte am liebsten selbst im Set rumlaufen und mich in diesen Räumen verlieren. Von mir gibt's also eine absolute Empfehlung.
2: Oha, also Lenny ist begeistert und er ist eigentlich oft sehr kritisch. Könnte aber natürlich selbst entscheiden. Backrooms, der neue Horror-Hype-Film, läuft jetzt im Kino und ich sehe schon beim nächsten Scary Movie. Oh, die Verarsche davon vor mir.
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Kurze Frage. Willst du nochmal oder jetzt schon Pause? Den hier machst du noch? Okay, gut. Sarah hier für euch bei das Ding. Muss ich kurz mit Ed Sheeran klären. Haha, ne? Schauspielskills on fleek. Aber Ed Sheeran hat jetzt angekündigt, dass er so eine kleine Auszeit braucht. Gerade ist er noch auf Tour in Nordamerika, aber danach dann hat er gesagt, nee Leute, ich bin dann erstmal raus. Ich will mir ein bisschen Elternzeit gönnen. Also, wir sind ja auf jeden Fall froh, dass er uns vor dieser Pause nochmal hier mit neuer Musik, frische Musik, tolle Musik noch versorgt. Zusammen mit Martin Garrix gibt's jetzt hier den neuen Track von Ed Sheeran. Repeat it für euren Donnerstag.

So, und jetzt gibt's einen kleinen Tipp von mir, wie ihr euch heute kurz abkühlen könnt, wenn ihr irgendwie denkt, oh mein Gott, ich kann auch nicht mehr, diese Hitze, ich kann nicht mehr. Dann einfach hier kaltes Wasser aufs Handgelenk. Habe ich gerade gemacht. Habe meine Hände gewaschen. Gut, ich war vorher auf dem Klo. Okay, das, jetzt geht's zu weit. Aber kaltes Wasser aufs Handgelenk tut auf jeden Fall gut. So, und jetzt gibt's Shake It to the Max für euch bei das Ding.

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0: 13.41 Uhr haben wir und Hitzehasser lieben diesen Trick. Einfach ins Kino chillen. Ja, oh, schön, hier mit Klima. Gibt ab heute auch einen neuen Horrorfilm und zwar Backrooms. Gelbe Wände, gelber Teppich, fensterloser Raum. Also das Bild ist auf einmal 2019 in einem Internetforum aufgetaucht und wegen diesem Backroom, dieser Raum, ist ein ganzes Universum entstanden und jetzt eben auch noch ein Film dazu. Das Ding-Reporter Nils hat sich das schon mal angeschaut, warum der Film nach diesem Bild im Internetforum jetzt so ein crazy Hype ist.
1: Dann gab es auch irgendwann Backrooms Videos bei YouTube, die hat ein 16-Jähriger damals hochgeladen. Clips wie dieser, Amateuraufnahmen, eine Frau filmt, wie sie eben durch diese gelben Räume läuft, ganz allein. Ah, vielleicht doch nicht ganz allein. Die Clips haben Millionen gesehen und der 16-Jährige von damals heißt Kane Parsons, ist heute 21. Er hat zusammen mit einem Filmstudio den Backrooms Kinofilm gemacht.
0: Ja gut, und das Ding geht halt so ab, aber natürlich nicht nur wegen dem 16-Jährigen.
1: Natürlich steckt da ein Filmstudio dahinter, A24, die sind super bekannt für gute Filme, haben auch schon super viele Oscars gewonnen. Aber niemand hat damit gerechnet, dass das Ding so abgeht. Backrooms hat 10 Millionen Dollar gekostet und jetzt schon über eine Viertelmilliarde Dollar
0: eingespielt. Okay, alle Liebens und ihr hoffentlich auch Backrooms ab heute im Kino. Nur Vorsicht, ist ein Horrorfilm, ne? Kommt er dann vielleicht auch trotz Klima ins Schwitzen.

6 vor 2 haben wir jetzt. Ihr hört das Ding. Ich bin Sarah und ich sag hiermit jetzt Tschüssi. Ich wünsche euch noch einen ganz, ganz tollen Donnerstag. Leute, nicht vergessen, viel trinken. Mache ich jetzt auch gleich hier wieder aus meiner Wasserflasche. Ganz, ganz wichtig bei der Hitze. Wir hören uns morgen wieder ab 10. Ich freue mich sehr. Jetzt noch Sissa mit Kill Bill von mir.

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1: Mit Patricia Haie. Wenn ihr in der Mittagspause nach draußen gegangen seid, seid ihr wahrscheinlich schon ganz schön ins Schwitzen gekommen. Bis zu 35 Grad werden es heute noch und morgen wird es noch heißer. Der Deutsche Wetterdienst hat deshalb eine Hitzewarnung rausgegeben, die gilt bis um 19 Uhr. Der Wetterdienst empfiehlt, Rolle runter, viel trinken und am besten keinen Alkohol und versucht so gut wie ihr könnt, die Hitze zu meiden. Geht nicht direkt in die Sonne und macht da keinen Sport. Bei uns findet ja gerade das größte Sportevent in der Geschichte des Saarlands statt, die nationalen Special Olympics. Und die kosten auch ziemlich viel. Die Landesregierung hat insgesamt 13 Millionen Euro für die Spiele ausgegeben. Der größte Teil davon fließt in die Sportinfrastruktur, also die Sportstätten. Aber allein um die Spiele durchführen zu können, hat das Land fast 2 Millionen Euro zur Verfügung gestellt. Der saarländische Sportminister Reinhold Joost hat betont, das sei eine langfristige Investition in die Inklusion. Thüringen hatte bei den letzten Special Olympics Winterspielen deutlich weniger Geld investiert, nämlich nur 290.000 Euro. Das ist aber nicht 1:1 vergleichbar, weil bei den Winterspielen deutlich weniger Sportarten angeboten werden. Obwohl im Saarland industriell großgeschrieben wird, sind in den vergangenen Jahren immer mehr Jobs in der Branche weggefallen. Das zeigt eine Studie der Bertelsmann Stiftung. SR-Info-Reporterin Lara Enzlin weiß, wie es im Saarland aussieht.
2: Also besonders krass war die Entwicklung laut der Studie im Kreis Saarlouis. Da ist innerhalb von 5 Jahren fast jeder 5. Industriejob weggefallen. Aber auch Merzig-Wadern ist vom Strukturwandel stark betroffen. Dort gab es ein Minus von 13%. Trotz allem bleibt die Industrie weiterhin ein wichtiger Arbeitgeber im Saarland. Ziemlich stabil sieht es zum Beispiel im Saar-Pfalz-Kreis und im Kreis St. Bendel aus. Dort hat weiterhin fast jeder 3. Arbeitnehmer einen Job in der Industrie.
1: Die nächste Nachricht ist für alle, die gerne mal zum Shoppen nach Luxemburg fahren. Ab morgen dürfen die Geschäfte da länger offen sein. Werktags dürfen die Geschäfte von 5 bis 22 Uhr geöffnet haben, an Wochenenden und Feiertagen bis 19 Uhr. Ob die Läden aber wirklich so lange offen bleiben, können die Einzelhändler selbst frei entscheiden. Die Luxemburger Regierung will damit auf die Nachfrage der Kunden reagieren. Im Saarland gibt es einen neuen Lottogewinner. Ein Saarländer oder eine Saarländerin hat bei der Zusatzlotterie Super 6 100.000 Euro gewonnen. Die Person hat den Tipp laut Saartoto anonym im Regionalverband Saarbrücken abgegeben. Eingesetzt hatte sie nur um die 10 Euro. Die Person soll sich bei Saartoto melden. Und wir schauen aufs Wetter. Ganz viel Sonne gibt's heute. Es ist schon richtig heiß draußen. Aktuell 32 in Böckweiler, 32 auch in Eimersdorf und in Mettlach. Es bleibt den ganzen Tag trocken. Es wird teilweise auch noch richtig schwül draußen. Und morgen geht's auch ähnlich weiter, auch da bis zu 37 Grad. Gegen Abend kann es da aber auch mal gewittern.
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3: Hallo.
4: Hallöchen.
3: Kurz nach 2, Freunde, ihr wisst, was los ist.
5: Die sind wieder da!
3: So nämlich.
4: Franz und Shanna hier. Schönen Vize-Freitag.

0: Die Frau, die für unseren Sommerstyle verantwortlich ist, Sarah Larsson. Zusammen mit Tyler bei das Ding She Did It Again.
1: Super geiler Song. Hallöchen!
2: 10 von 10, wie immer.
1: Wir sind alle wirklich sowas von Ferien ready.
0: Notenschluss war ja auch schon lange, also kann es jetzt eigentlich losgehen mit der Feierei.
1: Alle kommen sie wie jedes Jahr zum SF Ferien Open Air wieder in Dillingen, ne? Fahrjahren.
0: JBS.
3: Meine Knie sind langsam tot.
0: Mega Stimme live, genauso gut wie im Radio.
1: Und dann feiern wir so richtig gemeinsam im Parkstadion mit Topic.
0: Tickets kosten 50 Euro. Ah nee, ist natürlich wieder kostenlos für euch und schon nächste Woche Freitag geht's ab.
1: Wir freuen uns auf euch.
4: 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Das

0: klopf, klopf.
1: Hallöchen.
0: Nein, wer ist da?
1: Nee, ich sag lieber Hallo Franz. Das
0: wer
1: Spiel
0: ist
1: machen wir
0: da?
1: Jetzt nicht.
0: Wir das, du kannst nicht ihr Klopf-Klopf-Spiel kaputt machen.
1: Okay, wer ist da?
0: Das Ding. Freunde, heute sind doch die besten Arbeitstage, ne? Wenn man so Arbeitstasche und Schwimmbadtasche auf einmal ins Auto einladen.
1: Den Soundtrack für das Sommerwetter, den haben wir für euch.
0: Ja. So geil. Das ist unser
1: Mega.
0: DJ des Vertrauens, James Hype. Serotonin heißt sein neuer Song.
1: Und wir hören ihn jetzt gemeinsam bei Dusting und ihr später dann nochmal auf der großen Liegewiese mit LSF 50 auf der Plauze.
0: Mindestens.

0: auf die Mittagsschicht.
1: Hallöchen. Ist an so heißen Tagen ja Fluch und Segen.
2: Ja, Voraussetzung ist natürlich eine wunderbare Klima auf der Schaft.
1: Ja, oder ihr habt eure Augen bei der Berufswahl ganz weit aufgerissen und seid Bademeister.
2: Ja, oder Kläranlagentechniker oder so. Kann man auch schwimmen gehen.
1: Weiß ich nicht.
2: Schönen Donnerstag. Kids jetzt bei das Ding.
3: Liebt euch.

0: Hallöchen.
1: 19,32 Sekunden. Eine solche Zeit war noch nie möglich.
0: Es ist krass, ne? Das alles ist total im Sportfieber.
2: Ah, es ist ja auch WM.
0: Ja, aber ja auch die Special Olympics mit Athletinnen und Athleten mit geistiger und mehrfacher Beeinträchtigung. Hier in Saarbrücken ist so, ja, ich würde schon fast sagen, eine Olympiastimmung. Menschen aus ganz Deutschland und sogar internationales Publikum zu Gast hier bei uns im Saarland. Ja,

0: Eine Großveranstaltung werden natürlich auch ganz viele freiwillige Helfer gebraucht und Chiara aus Gersweiler ist eine von ihnen. Hi Chiara.
1: Hi Shanna und Franz.
0: Du, alle lieben das Saarland, oder? Wie nimmst du es wahr?
1: Ja, also so nehme ich es auf jeden Fall wahr.
0: Ja.
1: Von allen, die aus Deutschland weit herkommen. Hier sind echt Leute aus Bremen, Berlin.
0: Ich freue mich immer so als Ursaarländer, wenn Leute hierher kommen, die das noch nie gesehen haben, dann begeistert sind. Was feiern die genau?
1: Ich bin gerade in der Joachim-Deckham-Halle eingesetzt und die anderen Leute, die hier so weit herkommen, die haben noch mehr Zeit, sage ich mal, sich alles anzuschauen und die Special Olympics sind ja echt eigentlich überall weit verbreitet, bis nach St. Wendel, Homburg. Ich glaube, ich habe echt noch nie so oft gehört, dass das Saarland ja so schön wäre und irgendwie hat sich niemand so vorgestellt, dass es tatsächlich so schön ist.
0: Und sonst, wie ist da generell die Stimmung, auch bei den ganzen Athletinnen und Athleten?
1: Also die Stimmung ist sehr, sehr gut. Heute Morgen waren alle noch ziemlich müde, weil gestern die Athletenparty ja war.
2: Ah.
1: Und da hatten alle auch schon große Vorfreude.
2: Ey, aber Chiara, vielen lieben Dank, dass du das machst.
0: Ja, voll.
2: Ohne Menschen wie dich wäre das gar nicht möglich, ne?
1: Es gibt so viele Volunteers, die sich angemeldet haben. Ich weiß gar nicht, wie viele jetzt, aber echt mega viele. Und ich finde das auch so cool, dass die alle aus ganz Deutschland extra angereist kommen.
0: Jetzt zieh noch durch bis Samstag und dann kehren nochmal andere Zeiten ein.
3: 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Das.

0: Hallöchen.
1: Na, was zeigt aktuell euer Außenthermometer an? Gerade ist Alina angekommen hier auf der Arbeit und hat mir ein Bild gezeigt. Ihr Auto hat schon 40 Grad angezeigt. Das war nicht die Öltemperatur.
0: Also folgendes. 3-Schritte-Programm heute. Mhm. Erst trinken. Mhm. Dann trinken. Und dann nochmal trinken.
1: Zwischendurch würde ich sagen, hydrieren schadet auch nicht.
0: So nämlich. Schönen Donnerstag mit das Ding.

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1: Mit Patricia, hi. Bei uns findet ja gerade das größte Sportevent in der Geschichte des Saarlands statt, die nationalen Special Olympics. Und die kosten auch ziemlich viel. Die Landesregierung hat insgesamt 13 Millionen Euro für die Spiele ausgegeben. Der größte Teil davon fließt in die Sportinfrastruktur, also die Sportstätten. Der saarländische Sportminister Reinhold Joos hat betont, das sei eine langfristige Investition in die Inklusion. Thüringen hatte bei den letzten Special Olympics Winterspielen deutlich weniger Geld investiert, nämlich nur 290.000 Euro. Das ist aber nicht 1:1 vergleichbar, weil bei den Winterspielen deutlich weniger Sportarten angeboten werden. Bestimmt habt ihr es selbst schon an der Zapfsäule gemerkt, tanken ist wieder billiger geworden. Laut dem ADAC kommen wir dem Niveau vor Kriegsbeginn immer näher. Diesel hat gestern im bundesweiten Tagesdurchschnitt demnach nur noch 3 Cent pro Liter mehr gekostet als am letzten Tag vor Kriegsbeginn im Februar. Super E10 war rund 6,2 Cent teurer. Das Saarland ist dabei im deutschlandweiten Vergleich im Moment das Bundesland mit den niedrigsten Preisen für die Diesel und Benzin. Das klingt nach einer Filmszene, ist aber in Fischbach passiert. Da gab es gestern Vormittag im Ortsteil Kamphausen einen spektakulären Raubüberfall. Laut Polizei haben 2 Geländewagen auf der Duttweiler Straße ein Auto gestoppt. Der Fahrer des gestoppten Autos sei geflüchtet. Die Täter hatten dann eine Geldtasche mit mehreren 10.000 Euro geklaut. Danach seien sie mit einem grünen Geländewagen in Richtung Quierschied gefahren. Und wir schauen aufs Wetter. Der Deutsche Wetterdienst hat für Saarland eine Hitzewarnung rausgegeben. Die gilt noch bis 19 Uhr. Aktuell sind es 33 Grad in Güdingen, 32 in Tholey und 30 in Nonnweiler. Es bleibt auch den ganzen Tag ziemlich trocken und schwül.
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2: Guten Tag.
3: Ja, hi.
2: Wir stellen den Ventilator für euch auf.
3: Direkt 6 Grad kühler.
2: Voll. Wir hangeln uns gemeinsam Richtung Feierabend.
3: Schönen Donnerstag. Franz und Schanna hier für euch.
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0: Guten Tag.
1: Hi.
0: Sich vor der Arbeit noch schön einen im Auto kurbeln.
1: Was?
0: Das mache ich immer so, also die Fensterscheibe im Auto runterkurbeln. Und ich finde, da gibt es nur zwei Teams, entweder Team Klimaanlage an oder Team Scheibe runter.
1: Ja, bei uns im Dusting-Team gibt's da eine deutliche Tendenz.
2: Team Klimaanlage, wenn du das Fenster aufmachst, da kommt immer die heiße Luft irgendwann rein und es kommen ganz viele Viecher rein.
3: In der Stadt Fenster auf der Autobahn Klimaanlage, weil sonst tun die Ohren weh.
4: Team Klimaanlage ist entspannter, weil dann kriegst du nicht so viel Wind ins Gesicht.
5: Ich mache mal beides. Bin mir nicht sicher, weil ich nie weiß, was effektiver ist. Und dann denke ich immer, es bläst so durch.
0: Ja, genau das passiert, Fabian. Es bläst so durch und die kalte Luft geht raus. Aber dafür hast du immerhin höheren Spritverbrauch.
1: Ja, ich bin ja auch absolut Team Fenster runter. Aber wenn meine Klima im Arsch ist. Und ihr schickt uns jetzt eine WhatsApp 0681 602 1037.
0: Seid ihr Team Klimaanlage im Auto oder Team Scheibe runter im Auto?
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0: Ja, moin.
1: Servus.
0: Cowboy und Cowgirl sein ist jetzt Mainstream geworden. Taylor, unter anderem natürlich, aber ihre Country-Songs, die kommen jedes Mal so gut an. Jetzt auch wieder, alle Fans sind mega happy, weil ihre neue I Knew It, I Knew You wieder Country ist.
1: Ist ja auch geil, ne? Du denkst ja auch manchmal, du wärst so ein kleiner Cowboy.
0: Hanna, siehst du das hier auf meinem Arm?
1: Ja, Franz. Du hast einen winzigen Cowboy-Hut tätowiert. Ab nach Oklahoma mit dir.
0: No, ma'am. Ich bleib hier im Saarland.
1: Ciao. Taylor Swift ist mehr Country, als du je sein wirst.

0: geil, oder?
1: Ja.
0: The Bowser war das Ding. Magnetic. Hallöchen.
2: Und willkommen in der heißen Phase.
0: In der was?
2: Naja, jetzt ist es am heißesten. Zwischen 15 und 18 Uhr laut Google. Cremt euch die Glatze ein und die Ohren nicht vergessen.
0: Ja, und verbrennt euch nicht die Oberschenkelrückseite beim ins Auto einsteigen.
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0: Einen wunderschönen guten Tag.
1: Hallöchen.
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3: Die offizielle DFB-Hymne zur WM ist es Bund und JBS.
1: Ja, könnt ihr den Text schon mitsingen?
3: Also ich nicht.
1: Ist ja auch noch relativ neu.
3: Wir haben euch mal auf Textsicherheit getestet.
4: Samina,
5: Broken. Ich kann nicht.
1: Kennst du das nicht? Waka,
6: Samina, Afrika. Es ist Afrika.
7: Deutschland säuft krank, Westen oder Osten.
8: Oh, ich kenne das, ich weiß aber nicht, wie es weitergeht.
7: Alle.
8: Rotzen. Keine Ahnung, Rotzen.
3: Weiß ich auch nicht.
6: Atzen. Oh Gott, alle Atzen. Alle Sch**otzen.
7: Zeit, dass sich.
3: Weiß nicht.
9: Boah, mein Lieblingslied sogar. Das beste WM-Lied aller Zeiten. Herbert Grönemeyer.
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9: Dreht.
7: Was
10: dreht. 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

0: Moini.
1: Tachi.
0: Endspurt Richtung Feierabend. In eurem Auto hat sich übrigens mittlerweile alles verflüssigt.
1: Ja, einen tauen wir aber noch auf für euch. Zati, ihr hört das Ding mit Franz und Shanna. Das Ding.

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1: Mit Patricia Haie. Die Stadt Neunkirchen soll sicherer werden. Der Stadtrat hat deshalb jetzt den Plänen zugestimmt, ein Zentrum für Sicherheit in der Innenstadt zu eröffnen. Das soll dann Sicherheitskräfte von Polizei und Ordnungsdienst vereinen. Durch das Zentrum soll sich die Zusammenarbeit verbessern. Außerdem werde die Polizei laut dem SPD-Fraktionschef im Stadtrat dadurch in der Innenstadt sichtbarer. Dann könnten sich die Menschen sicherer fühlen. Wo genau das Zentrum für Sicherheit eingerichtet werden soll, ist noch nicht klar. Lebensmittel, wichtige Dokumente, Medikamente und ein Radio. Das alles solltet ihr für den Notfall zur Hand haben. Zumindest, wenn es nach den Innenministern von Bund und Ländern geht. Die haben heute in Hamburg dafür geworben, dass für Notfälle in jedem Haushalt ein Notfallrucksack gepackt werden sollte. Innenminister Alexander Dobrindt hat dabei nochmal an den Blackout in Berlin Anfang des Jahres erinnert. Von dem Blackout waren um die 100.000 Menschen betroffen. Bei der Fußball-WM geht's für Deutschland am Samstag ja gegen die Elfenbeinküste. Die müssen dabei aber ohne den Spieler Eli Wahi antreten. Laut dem Verband haben kanadische Behörden Wahi die Einreise verweigert. Und zwar, weil gegen ihn in Frankreich ermittelt werde. Es geht unter anderem um Korruption und Geldwäsche. Wahi spielt eigentlich bei Eintracht Frankfurt, ist aber an Nizza ausgeliehen. Da soll er sich bei einem Spiel absichtlich eine gelbe Karte geholt haben. Und wir schauen aufs Wetter. Der Wetterdienst hat für Saarland eine Hitzewarnung rausgegeben. Die gilt auch noch bis 19 Uhr. Aktuell ist es auch ziemlich heiß. 33 Grad in Pickard, 32 in Schiffweiler und 31 in Oberkirchen. Es bleibt den ganzen Tag trocken und sonnig und ist auch ziemlich schwül draußen. Morgen geht es auch ganz ähnlich weiter. Auch da bis zu 37 Grad. Gegen Abend kann es aber gewittern.
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2: Tachchen.
3: Hi.
2: Und einen schönen Start in den Feierabend. Jetzt nicht gleich umfallen, wenn er später aus dem Büro steppt.
3: Es ist so heiß. Aber wir haben schon mal gecheckt. Es ist schon Wasser im Becken, Leute. Ich war heute Morgen extra für euch, nicht aus Eigennutz, extra für euch im Tottobad hier in Saarbrücken vor der Schicht.
2: Ja, dann hoffe ich, macht ihr gleich auch eine Arschbombe vom Beckenrand. Schönen Donnerstag.
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0: Schönen guten Tag.
1: Hallöchen. Southside.
2: Was sagst du?
3: Southside.
4: Southside.
5: Southside.
6: Southside.
7: Ich hätte einfach Southside gesagt. Southside.
8: Ich hätte einfach Saufzeit gesagt.
9: Deutschland, die Runde muss ins Eckige. Scheiß auf Veganik, brauch ein fettiges und fressiges.
8: Philo ist da, Kraftklub, Halsey, The Offspring, 21 Pilots. Alle sind da auf dem Southside in der Nähe vom Bodensee.
10: Und Vicky aus Erwellingen, die ist auch bald da. Die Tickets dafür hat sie von uns geschenkt bekommen. Moin Vicky.
11: Hallo Shanna und Franz.
10: Ihr seid schon in Frankreich mit dem Auto, also ihr habt schon einiges hinter euch gefahren. Wie läuft die Fahrt aktuell?
11: Alles gut, alles frei. Man kann richtig durchfahren.
8: Ihr seid direkt auf dem Weg zum Southside Festival. Ihr habt Tickets bei uns gewonnen. Wie ist die Stimmung? Es ist ja super heiß jetzt am Wochenende.
11: Ja, die Stimmung ist sehr gut. Wir freuen uns und sind froh, einfach ein bisschen rauszukommen.
10: Wie habt ihr euch vorbereitet, ne? Gerade bei der Hitze am Festival? Da ist ja
8: Sonnenhut, Sonnencreme.
11: Ja. Genau, haben wir alles dabei. Bin gut eingecremt, Sommerkleider an und die Klimaanlage an.
10: Hey, das wäre meine nächste Frage gewesen. Klimaanlage oder Fenster runter? Das ist immer so, da gibt es nur zwei Teams.
11: Nee, Klima, ohne geht gar nicht.
10: Und später auf dem Southside, wie kühlt ihr euch da am besten ab?
11: Oh, das wissen wir noch nicht. Guck mal, Mama.
8: Da wird sich bestimmt die ein oder andere Person mit Wasserpistole finden.
11: Oh, das wäre cool. Ja.
10: Prüf aber nochmal, ob da wirklich Wasser drin ist. Wenn das in den Augen brennt, dann ist es meist was anderes.
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0: Guten Tag.
1: Hallöchen.
2: Absolute Hymne jetzt für die Hitzewelle im Saarland. Ist ein absoluter Banger. Mhm. Ne? Und wer von euch einen Pool hat und eine Poolparty machen will, einmal bitte uns einladen. Und der Song, der muss auf die Playlist.
1: Ja, textlich ist es ja auch perfekt. Ne? Eli Oaks mit I look shit and I'm fine with it. Ich sehe scheiße aus und das ist okay für mich. Das ist unser Sommermotto, Leute. Weil machen wir uns nichts vor, bei 36 Grad im Schatten sieht keiner mehr geil so aus. Itzenblitzer war ja unterm Arm, Make-up verlaufen, aber egal. Hauptsache die Sonne genießen.
2: Euch gleich einen schönen Feierabend.

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0: Tachchen.
1: Hallöchen, Trick 17, jetzt noch im Büro eincremen, dann ist das bis Feierabend alles eingezogen und wir können direkt ins Wasser springen.
0: Mhm. Effizient oder Arbeitszeitbetrug, das entscheidet dann euer Chef.
1: Schönen Feierabend.
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0: Servus.
1: Grüße.
0: Wo ist es jetzt noch angenehm kühl?
1: In den Homburger Schlossberghöhlen.
0: Ja, und im Kino.
1: Neuer Film, seit heute am Start, Backrooms.
0: Oh, hab ich den Trailer vor ein paar Wochen im Kino gesehen. War eine richtig gruselige Stimmung, aber kein so richtiger Horror.
1: Na, was wir wissen, es geht um irgendwelche unheimlichen Hinterräume, in die Personen im Film reingeraten.
0: Das den Kinoreporter Lennart hat den Film schon gesehen. Sag mal, ist der Film wirklich gruselig?
2: Na, unterschätzt es mal nicht. Die Backrooms sind eine Art Parallelwelt. Sie wirken wie unendliche, labyrinthartige Büroräume mit einer schrägen Architektur, in denen seltsames Zeug geschieht.
0: Mhm.
2: Auf diese Backrooms stößt jetzt unser Protagonist Clark. Er leitet ein semi-erfolgreiches Möbelhaus und im Untergeschoss seines Geschäfts entdeckt er einen Spalt in der Wand. Mhm. Dieser Spalt entpuppt sich als ein Tor in die Backrooms. Clark ist fasziniert von diesem Ort und erzählt auch direkt seiner Therapeutin davon.
3: Ich weiß, wie das klingt, aber Sie müssen verstehen, es ist riesig da drin.
4: Ich sage nicht, dass ich Ihnen nicht glaube.
3: Okay, ich komme wieder. Mit Beweisen.
2: Als er zu seiner nächsten Sitzung allerdings nicht erscheint, macht sich seine Therapeutin ebenfalls auf in die Backrooms, um Clark zu finden.
1: Okay, jetzt muss ich doch sagen, es hört sich ein bisschen creepy an. Wie ist dein Fazit zum Film?
2: Ja, man muss es tatsächlich mit eigenen Augen sehen. Die Backrooms haben nämlich voll die einzigartige Atmosphäre, die gleichzeitig beeindruckend und gruselig ist. Sie spielen viel mit Nostalgie und Träumen. Da kommt einfach so eine krasse Sogwirkung auf. Ich wollte am liebsten selbst im Set rumlaufen und mich in diesen Räumen verlieren. Von mir gibt's also eine absolute Empfehlung.
1: Also, wenn ihr einen angenehm temperierten Kinosessel, diesen 34 Grad draußen, vorzieht, Backrooms ab heute in den Kinos.

0: Hallöchen.
1: Hi.
0: Gleich ist Feierabend. Yes.
1: Endlich.
0: Ja, die Profis unter euch haben natürlich die Fensterscheibe heute Morgen beim Parken auf dem Parkplatz schön offen stehen lassen im Auto.
1: Ja, hoffentlich hat dir ein Vogel reingeschissen.
0: So neidisch, weil deine nur so ein bisschen auf ist.
1: Hi, eventuell.
0: Komplett. Ihr hört das Ding.

0: Tachchen.
1: Hallöchen.
2: Ein kleiner Uhrenvergleich.
1: 16.55 Uhr.
2: Ja, und das ist eine der besten Uhrzeiten des Tages. Nicht auf der A26, aber im Büro und in den ganzen Werkstätten im Saarland.
1: Feierabend.
2: Und wir haben den besten Song für euch ausgekramt, um legendär in den Feierabend reinzufahren. Oder?
1: Toll.
2: Ich finde, da fühlen wir uns direkt so wie Paul Walker, der diesen Abzweig nimmt.
1: Kein Plan.
2: Das macht überhaupt nichts. Das ist so ein Jungsding, ist das schon.
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0: Tachchen.
1: Hallöchen.
2: Schön, dass ihr das Ding eingeschaltet habt.
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1: Mit Patricia. Hi. In Neunkirchen ist seit längerem Thema, dass sich die Menschen nicht sicher fühlen. Das soll sich jetzt ändern. Der Stadtrat hat den Plänen zugestimmt, ein Zentrum für Sicherheit in der Innenstadt zu öffnen. Das soll dann Sicherheitskräfte von Polizei und Ordnungsdienst vereinen. Durch das Zentrum soll sich die Zusammenarbeit verbessern. Außerdem werde die Polizei laut dem SPD-Fraktionschef im Stadtrat dadurch in der Innenstadt sichtbarer. So könnten sich die Menschen sicherer fühlen. Neue Autos sollen in Zukunft so gebaut sein, dass möglichst viele Teile leicht wieder ausgebaut werden können. Dafür hat das EU-Parlament heute gestimmt. Somit sollen Autoteile wiederverwertet werden können. Laut der EU-Kommission erreichen in der EU jedes Jahr um die 6,5 Millionen Fahrzeuge ihr Lebensende. Bei bis zu 4 Millionen erfahren die Behörden demnach nicht, was mit ihnen passiert, also ob sie zum Beispiel verschrottet werden. Die EU-Staaten müssen den neuen Regeln aber noch zustimmen. Die sollen dann in 2 Jahren in Kraft treten. Lebensmittelwichtige Dokumente, Medikamente und ein Radio. Das alles solltet ihr für den Notfall zur Hand haben. Zumindest wenn es nach den Innenministern von Bund und Ländern geht. Die haben heute in Hamburg dafür geworben, dass für Notfälle in jedem Haushalt ein Notfallrucksack gepackt werden sollte. Innenminister Alexander Dobrindt hat dabei nochmal an den Blackout in Berlin Anfang des Jahres erinnert. Von dem Blackout waren um die 100.000 Menschen betroffen. Und wir schauen aufs Wetter. Es gilt immer noch die Hitzewarnung für Saarland. Aktuell sind es 34 Grad in Völklingen, 33 in Perl und 32 in St. Wendel. Es bleibt auch den ganzen Tag trocken und ziemlich schwül draußen. In der Nacht kühlt es dann so ein bisschen ab, aber auch nicht richtig viel. Da sind dann maximal 22 Grad drin und morgen dann bis zu 37 Grad.
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2: Ja, hi.
1: Tachchen, Shanna und Franz hier.
2: Ihr wisst, was geht, Freunde.
4: Feierabend, das Wort wird jeden Mund frei.
1: Absoluter Banger.
2: Ja, es geht noch besser.
1: Okay, fair. Tame Impala, Dracula bei Das Ding.
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0: Hey, ihr Gauner.
1: Hey, ihr Lieben.
2: 19,32 Sekunden. Eine solche Zeit war noch nie möglich.
1: Es ist so krass. Das war dann das total im Sportfieber.
0: Es ist ja auch WM.
1: Ja, aber ja auch die Special Olympics, ne? Mit Athletinnen und Athleten mit geistiger und mehrfacher Beeinträchtigung. Hier in Saarbrücken ist so, ja, ich würde fast sagen Olympiastimmung. Menschen aus ganz Deutschland und sogar internationales Publikum zu Gast hier bei uns im Saarland.
0: Ja, und für so eine Großveranstaltung werden natürlich auch unfassbar viele freiwillige Helfer gebraucht. Und Chiara aus Gersweiler, die ist eine von ihnen. Hi Chiara.
3: Hi Shanna und Franz.
0: Du, alle lieben das Saarland, oder? Wie nimmst du es wahr?
3: Ja, also so nehme ich es auf jeden Fall wahr.
0: Ja.
3: Von allen, die aus Deutschland weit herkommen. Hier sind echt Leute aus Bremen, Berlin.
0: Ich freue mich immer so als Ursaarländer, wenn Leute hierher kommen, die das noch nie gesehen haben, dann begeistert sind. Was feiern die genau?
3: Ich bin gerade in der Joachim-Deckham-Halle eingesetzt und die anderen Leute, die hier so weit herkommen, die haben noch mehr Zeit, sage ich mal, sich alles anzuschauen. Und die Special Olympics sind ja echt eigentlich überall weit verbreitet. Bis nach St. Wendel, Homburg. Ich glaube, ich habe echt noch nie so oft gehört, dass das Saarland ja so schön wäre. Und irgendwie hat sich niemand so vorgestellt, dass tatsächlich so schön ist.
0: Und sonst, wie ist da generell die Stimmung auch bei den ganzen Athletinnen und Athleten?
3: Also die Stimmung ist sehr, sehr gut. Heute Morgen waren alle noch ziemlich müde, weil gestern die Athletenparty ja war.
1: Ah.
3: Und da hatten alle auch schon große Vorfreude.
1: Hey, aber Chiara, vielen lieben Dank, dass du das machst.
0: Ja, voll.
1: Ohne Menschen wie dich wäre das gar nicht möglich, ne?
3: Es gibt so viele Volunteers, die sich angemeldet haben. Ich weiß gar nicht, wie viele jetzt, aber echt mega viele. Und ich finde das auch so cool, dass die alle aus ganz Deutschland extra angereist kommen.
0: Jetzt zieh noch durch bis Samstag und dann kehren nochmal andere Zeiten ein.
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0: Buongiorno.
1: Hallöchen.
0: Bevor wir gleich checken, wie textsicher ihr seid, was Fußballsongs angeht.
2: Nordrhein-Wester Derby-Sieger. Wenn Rap dich klappt, Bro, siehst du mich schnell an der Börse.
0: Hier noch einer für die Das Ding-Playlist. Jürgen Klinsmann von Ivy.
1: Ja, Ivy wollte ja auch mal Fußballprofi werden. Ist ihm bestimmt ein Kreuzbandriss in die Quere gekommen.
0: Habe ich noch nie gehört, diese Geschichte. Aber eigentlich ganz gut, dass das mit der Fußballkarriere nicht geklappt hat.
1: Voll.
0: Jetzt liefert er uns wenigstens geile Fußballbänger. Jürgen Klinsmann bei Das Ding.
1: Schönen Donnerstagnachmittag.
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0: Hi.
1: Und Shoutout an die fleißigsten Arbeiter im Saarland heute. Es sind die Klimaanlagen. Danke für euren Einsatz, Freunde.
0: Gott segne euch. Schönen Feierabend mit das Ding.

0: Hi.
1: Hallöchen. Und wenn wir scheinen, dann scheinen wir zusammen.
0: Wenn wir gehen, geht niemand allein. Nie allein. Das ist sie, die offizielle DFB-Hymne zur WM von Bund und JBS.
1: Na, könnt ihr den Text denn schon mitsingen?
0: Ich nicht.
1: Song ist ja auch noch neu.
0: Wir haben WM-Fieber bei euch gemessen. Wie textsicher sitzen die Fußballsongs bei euch?
2: Samina,
1: Bro, ich kann nicht. Kennt ihr das nicht?
3: Waka,
4: Es ist Afrika.
5: Deutschland säuft krank, Westen oder Osten.
1: Oh, ich kenne das, ich weiß aber nicht, wie es
6: weitergeht.
5: Alle
1: Rotzen. Keine Ahnung, Rotzen?
7: Weiß ich auch nicht.
8: Alle Atzen. Oh Gott, alle Atzen. Alle Rotzen.
5: Zeit, dass sich.
9: Weiß nicht.
10: Boah, mein Lieblingslied sogar. Das beste WM-Lied aller Zeiten. Herbert Grönemeyer.
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10: Was?
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0: Gleich mit Jazik. Miami bei das Ding. In Miami sind es gerade 31 Grad.
1: Und in Mimbach blies Kastel 33 Grad.
0: Ja, Saarland ist einfach besser als Miami.
1: Gleich ist Alina für euch am Start. Schönen Donnerstag mit das Ding.
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1: Mit Patricia Haie. In Neunkirchen ist seit längerem Thema, dass sich die Menschen nicht sicher fühlen. Das soll sich jetzt ändern. Der Stadtrat hat dem Plan zugestimmt, ein Zentrum für Sicherheit in der Innenstadt zu eröffnen. Das soll dann Sicherheitskräfte von Polizei und Ordnungsdienst vereinen. Durch das Zentrum soll sich die Zusammenarbeit verbessern. Außerdem werde die Polizei laut dem SPD-Fraktionschef im Stadtrat dadurch in der Innenstadt sichtbarer. So könnten sich die Menschen sicherer fühlen. Neue Autos sollen in Zukunft so gebaut sein, dass möglichst viele Teile leicht wieder ausgebaut werden können. Dafür hat das EU-Parlament heute gestimmt. Somit sollen Autoteile wiederverwertet werden können. Laut der EU-Kommission erreichen in der EU jedes Jahr um die 6,5 Millionen Fahrzeuge ihr Lebensende. Bei bis zu 4 Millionen erfahren die Behörden demnach nicht, was mit ihnen passiert, also ob sie zum Beispiel verschrottet werden. Die EU-Staaten müssen den neuen Regeln aber noch zustimmen. An ganz vielen Orten im Saarland finden diese Woche Sportveranstaltungen der nationalen Special Olympics statt. Es ist das größte Sportevent in der Geschichte des Saarlands und kostet auch einiges. Die Landesregierung hat insgesamt 13 Millionen Euro für die Spiele ausgegeben. Der größte Teil davon fließt in die Sportinfrastruktur, also die Sportstätten. Der saarländische Sportminister Reinhold Joos hat betont, das sei eine langfristige Investition in die Inklusion. Das war heute auch noch wichtig. In der Industriebranche sind in den vergangenen Jahren immer mehr Jobs weggefallen. Das zeigt eine Studie der Bertelsmann Stiftung. SR-Inforeporterin Lara Enzlin weiß, wie es im Saarland aussieht.
2: Also besonders krass war die Entwicklung laut der Studie im Kreis Saarlouis. Da ist innerhalb von 5 Jahren fast jeder 5. Industriejob weggefallen. Aber auch Merzig-Wadern ist vom Strukturwandel stark betroffen. Dort gab es ein Minus von 13%. Trotz allem bleibt die Industrie weiterhin ein wichtiger Arbeitgeber im Saarland. Ziemlich stabil sieht es zum Beispiel im Saarpfalz-Kreis und im Kreis St. Bendel aus. Dort hat weiterhin fast jeder 3. Arbeitnehmer einen Job in der Industrie.
1: Bei der Fußball-WM geht's für Deutschland am Samstag ja gegen die Elfenbeinküste. Die müssen dabei aber ohne den Spieler Elie Wahi antreten. Laut dem Verband haben kanadische Behörden Wahi die Einreise verweigert, und zwar weil gegen ihn in Frankreich ermittelt werde. Es geht unter anderem um Korruption und Geldwäsche. Wahi spielt eigentlich bei Eintracht Frankfurt, ist aber in Nizza ausgeliehen. Da soll er sich bei einem Spiel absichtlich eine gelbe Karte geholt haben. Und wir schauen aufs Wetter. Es gilt immer noch die Hitzewarnung vom Deutschen Wetterdienst. Aktuell sind es 33 Grad in Frau Lautern, 32 sind es in Hirzweiler und 32 auch aktuell in Primstal. Es bleibt den ganzen Abend trocken. In der Nacht gehen die Temperaturen dann noch so ein Stück weit runter auf maximal 22 Grad. Morgen dann bis zu 37 Grad im Saarland.
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3: Viertel, ich bin Alina. Rein geht's in den Donnerstagabend. Irgendwo einen kühlen Drink genießen. Am See, im Freibad, auf der Terrasse, auf dem Balkon oder ganz entspannt zu Hause. Oder vielleicht ja auf dem Southside Festival. Ja, heute großer Anreisetag. Ich hoffe natürlich, euer Zelt steht schon, falls ihr auf dem Weg dahin seid. Gute Fahrt! So oder so, aber eine gute Fahrt rein in diesen sonnigen und vor allem sehr heißen Donnerstagfeierabend mit Samba und Undressed hier bei Das Ding.

0: Like a Prayer hier bei Das Ding. Schönen Donnerstagabend. Wenn Das Ding Booktalker Thomas so ausrastet, ja, dann muss was passiert sein.
1: Jetzt wird der Dreck verfilmt.
0: Ja, das ist aber ganz schön heißer Dreck, der da verfilmt wird. Icebreaker. Das Buch aus dem New Adult Genre soll jetzt die nächste Eishockey-Romanze sein, die wir uns reinziehen können. Thomas meint, da ist viel mit untenrum.
1: Es geht um die Aggregatzustände von Anastasia untenrum. Also man kriegt alles mit. Alles von A bis Zink. Es ist die High School Musical Version in Horny. Und zwar in Ultra Horny. Ich bin wirklich gespannt, welche Schauspieler sich für die Rollen hergeben.
0: Heated Rivalry und Off-Campus haben es ja schon vorgemacht und wahrscheinlich viele Eishockey-Fans generiert. So würde er das einordnen, was da kommt.
1: Wenn ihr denkt, dass das wäre wie Off-Campus, Pfeifendecke, die Storyline ist schon ein bisschen ähnlich in Teilen, ja? Aber dennoch, das hier ist doch Porno im Vergleich zu dem. Gut, Heated Rivalry ist nochmal ein Ding, ein Tacken krasser. Wir sind gespannt.
0: Ja, das sind wir auf jeden Fall. Und ja, ihr habt's gemerkt, Thomas vom Thomas Backlab ist kein Fan. Klar ist jetzt schon, es soll auf Netflix kommen. Es wird heiß trotz Eis.

$7.000 für einen Stuhl. Ja, die Person hat nicht so viel Geld, auch nicht im Lotto gewonnen, sondern ist ein riesen Swiftie. Wir wissen ja alle, alles, was Taylor Swift anfasst, wird zu Gold. Und vor allem wollen alle es haben, wie eben diesen Taylor Swift-Stuhl. Sie saß einmal darauf bei einem NBA-Match. Aber ja, wir wissen ja, die Swifties gehen bei Taylor Swift all in. Und da sind $7.000, also umgerechnet so circa 6.030 Euro für den Fan drin. Unmachbar. Aber hey, ist auch für einen guten Zweck. Der Erlös geht nämlich an eine Highschool in den USA. Und mit den $7.000 für Taylors Stadionsitz lässt sich schon mal was anfangen, würde ich sagen.

Shakira hier bei Das Ding und das einzige Ziel im Donnerstagfeierabend ist doch einfach abkühlen. Im oder am Wasser oder einfach mit Eis oder irgendwie einem kühlen Drink und dazu Gel. Move in.

0: Sonne reicht doch nicht. Da geht noch mehr Dopamin. Was bestellen oder neue Likes auf Insta, das wär's. Und das geht jetzt auch ohne bezahlen oder posten. Auf Dopamin-Websites, gerade voll das Ding in Südkorea. Da bestellt ihr zum Beispiel Essen oder Klamotten ganz fiktiv. Funktioniert wohl trotzdem mit den Glückshormonen und so, ihr checkt. Unsere Das Ding-Reporterin Michelle hat das Ganze für uns mal bei einer Essensbestellung ausgetestet.
1: Leute, was nehmen wir? Ich könnte Sushi nehmen, Ramen oder auch vielleicht doch 5 Käseröllchen. Ich sag mal so, ich packe mir alles hier gerade in den Warenkorb. Es gibt ganz viele kleine Animationen auf der Seite, viele Emojis, die mir auch sagen, was ich hier machen kann. Hab mir jetzt gerade ein 10er-Pack Sushi noch in den Warenkorb gelegt. So, jetzt kann ich hier zwischen Eichhörnchenlieferung und Schildkrötenlieferung wählen. Wir nehmen natürlich das Schnelle. Wir geben jetzt auch ganz professionell unsere Lieferdaten ein. Da eskalieren wir aber mal komplett, weil es ist ja alles nur Spaß. Ich bin Shireen David, das ist mein Name. Meine Lieferadresse ist Chiagu. Und ich will, dass der Lieferant das Paket vor meine Tür legt und danach noch einen kleinen Tanz performt. Kann ich alles hier in Notizen eingeben? Oha! Die Animation geht los. Ich sehe jetzt hier so ein kleines Bildchen mit einem Eichhörnchen und es nähert sich jetzt immer mehr meinem Haus. Währenddessen bekomme ich so Push-Nachrichten. Hase sagt, er ist ganz nah. Da ist mein Essen. Du bist sehr zufrieden, 460 Kilokalorien. Ich finde es sehr funny, es ist ein ganz netter Zeitvertreib und hat mich jetzt keinen Cent gekostet.

0: Ja, hallo Lil Nas X. Endlich. Ein Lebenszeichen von ihm. Letztes Jahr im August wurde Lil Nas X in Los Angeles festgenommen. Er ist in Unterhose, später auch nackt da durchs Viertel gelaufen und es gab wohl eine Auseinandersetzung mit Polizeibeamten. Er hat sich dann freiwillig in psychiatrische Behandlung begeben und hat dann die Diagnose bekommen, bipolare Störung. Also eine Erkrankung, bei der sich depressive und manische Phasen abwechseln.
1: I've been in rehab for a few months. Since then I've been, you know, back at home, trying to ground myself down to earth and get out of my head. I have a therapist now and a psychiatrist, which has been really helpful. I'm doing better. I'm feeling better.
0: Ja, jetzt spricht er auf Insta ganz offen über seine Zeit in der Reha. Er hat jetzt einen Therapeuten und Psychiater, die ihm sehr geholfen haben. Also ich finde auch, in dem Video wirkt er sehr befreit und gelöst. Er lacht. Schön, ihn wieder so zu sehen. Und am Ende vom Video verspricht er uns auch neue Musik. Aber wenn es ihm wieder richtig gut geht und er nach wie vor auf Musik hat, dann freuen wir uns. Lil Nas X mit Star Walkin'. Jetzt hier für euch bei Das Ding. Schönen Donnerstagabend.

0: schönen Feierabend. Ich bin Alina. Ja, wenn wir rausgehen, vor allem so aus dem klimatisierten Büro, aus dem Salon, aus der Werkstatt oder Supermarkt vor allem auch, ja, dann ist es wirklich gerade wie so Backofen aufmachen. Einfach so richtig heiße Luft, die uns entgegenkommt. Ja, wir schwitzen zusammen an diesem Donnerstagabend. Jetzt mit Soho Bani.
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2: Macht euch bereit. Ab heute ist in die Hose machen angesagt. Vor Angst. Backrooms. Ein neuer gehypter Horrorfilm ist draußen und der ist ziemlich crazy. Ein 20-jähriger YouTube-Star hat den produziert und der Film bricht gerade sämtliche Rekorde. Unser Kinochecker Lenny hat Backrooms schon gesehen und er schreibt sogar seine Masterarbeit jetzt darüber. Lenny, Räume, das hört sich jetzt nicht nach so krassem Horror an.
3: Na, unterschätzt es mal nicht. Die Backrooms sind eine Art Parallelwelt. Sie wirken wie unendliche labyrinthartige Büroräume mit einer schrägen Architektur, in denen seltsames Zeug geschieht. Auf diese Backrooms stößt jetzt unser Protagonist Clark. Er leitet ein semi-erfolgreiches Möbelhaus und im Untergeschoss seines Geschäfts entdeckt er einen Spalt in der Wand. Dieser Spalt entpuppt sich als ein Tor in die Backrooms. Clark ist fasziniert von diesem Ort und erzählt auch direkt seiner Therapeutin davon.
4: Ich weiß, wie das klingt, aber Sie müssen verstehen, es ist riesig da drin.
5: Ich sage nicht, dass ich Ihnen nicht glaube.
4: Okay, ich komme wieder. Mit Beweisen.
3: Als er zu seiner nächsten Sitzung allerdings nicht erscheint, macht sich seine Therapeutin ebenfalls auf in die Backrooms, um Clark zu finden.
2: Okay, das klingt schon gruselig. Ist es denn den Hype wert?
3: Ja, man muss es tatsächlich mit eigenen Augen sehen. Die Backrooms haben nämlich voll die einzigartige Atmosphäre, die gleichzeitig beeindruckend und gruselig ist. Sie spielen viel mit Nostalgie und Träumen. Da kommt einfach so eine krasse Sogwirkung auf. Ich wollte am liebsten selbst im Set rumlaufen und mich in diesen Räumen verlieren. Von mir gibt's also eine absolute Empfehlung.
2: Also ich merke schon, Lenny ist Fan. Backrooms ist seit heute für euch in den Kinos. Im Kino, ja gerade der perfekte Ort, weil so schön

0: schönen Donnerstagabend mit Das Ding. Ja, wir lieben unsere Stars. Also ich muss sagen, für Shirin David würde ich auf jeden Fall so einiges machen. Aber in die Hose machen, das würde ich nicht machen. Ganz anders haben das ein paar Fans bei Olivia Rodrigo gesehen. Die hat jetzt in einem Radio-Interview gedroppt, dass sie die erste Reihe mal riechen konnte.
1: I have been to certain concerts.
2: Ich war bei gewissen Konzerten, Festivals, wo Leute Windeln getragen haben, um Front Row zu sein. Das habe ich dann auch gerochen.
1: Smells and
0: experience. Boah, ich muss sagen, Gerüchte, vor allem die Art von Geruch, ganz schlimm. Ich hätte an Olivias Stelle gesagt, okay, wir machen eine kurze Klopause und gesagt, die Plätze werden freigehalten. Ja, aber Fanliebe kennt halt keine Grenzen, sei es bei den Swifties, die alles wie das FBI analysieren, BTS-Groupies, die um die halbe Welt jetten und. Leute, was ist das Verrückteste, was ihr schon mal für einen Star gemacht habt? 0172 1010 951, schickt uns eine WhatsApp, wenn ihr noch kurz brainstormen müsst. Dann habe ich jetzt die passende Musik zu dem Thema. Olivia Rodrigo höchstpersönlich mit Drop Dead hier bei Das Ding. Es muss auch nicht so krass sein, dass ihr euch in die Hose gemacht habt.

0: Na und? Habt ihr es schon gefunden? Das schattigste Plätzchen. Ja, ist hot bei uns im Viertel. Kleiner Spoiler, das bleibt die nächsten Tage so.
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0: Ich denke, dass es nicht auf einen Spieler ankommt. Es kommt auf die ganze Mannschaft an.
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4: Alle tragen pinke Fußballschuhe. Joshua Kimmich kümmert sich wieder um die Pflanzen und es wird einfach nur gefeiert. Ja, die WM läuft seit gut einer Woche. Luca aus dem Dusting-Team hat die ersten Highlights aus dieser ersten WM-Woche mal ausgecheckt.
5: Eine Woche WM und bisher alles wie immer. Favoriten stolpern, Außenseiter feiern, die Schotten ganz besonders und saufen ganz Boston leer. Präsi für größte Ehrenmänner geht an Curaçao, werden 7-1 von Deutschland weggeklatscht und feiern trotzdem weiter. Dicht gefolgt von Japan räumen die Stadien auf und sind einfach nur
6: excited!
5: Und den Hero der WM haben wir auch schon, Vitinho. Der Typ carried mit 40 einfach Cap Verde gegen Spanien, wacht auf und hat fast doppelt so viele Insta-Follower als Jamal Musiala. Beim nächsten Game ist Mama Vitinho auch noch am Start. Visa wurde geklärt, dann kann sie ihren Sohnemann anfeuern. Fazit, feiern ist immer geil, auch bei Niederlagen. Social Media hat endlich mal den richtigen berühmt gemacht und Deutschland wird Weltmeister.
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das Wochenende gehört Bad Bunny. Ja, es wird 2 Konzerte in Deutschland, beide in Düsseldorf. Und als kleines Warm-up gibt's einen neuen Podcast, ARD-Ikon Bad Bunny in der ARD-Sounds-App. Sind 2 Folgen und da geht's um den kompletten Aufstieg von Bad Bunny. Also aus der Arbeiterklasse Puerto Ricos bis hin zu seinem großen Auftritt beim Super Bowl und den Grammys. Also für alle Bad Bunny-Fans natürlich ein absolutes Muss. Und als Warm-up für die Konzerte am Wochenende jetzt schon mal Bad Bunny mit DTMF hier bei Das Ding. Schönen Donnerstagabend euch.

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ich bin Alina. Schönen Donnerstagabend euch. Das Beste bei diesem Wetter. Wir brauchen keine Ausrede für Sport. Ja, wir schwitzen schon vom Nichtstun. Einmal draußen ein paar Schritte gehen und schon läuft's uns wirklich an allen Stellen runter.

0: Achtung, Erdbeben in 3, 2, 1. Ja, ungefähr so haben es die Norwegen-Fans gemacht, haben den Sieg gegen Irak so krass gefeiert, dass Forscher ein Erdbeben gemessen haben. Ja, ist ja nicht das erste Mal, dass Fans sowas auslösen. Taylor Swift hat es bei einem Konzert auch schon mal geschafft. Das Ding, Reporter Luca, wie viele Leute brauchst du denn für sowas?
1: Also für solche Mini-Erdbeben, die Seismologen messen können, reichen schon einige tausend Menschen in einem Stadion. Mhm. In der Arena vom ersten FSV Mainz 05 zum Beispiel, da haben Fangesänge auch schon kleine Beben ausgelöst. Das haben Forscher von der Uni Mainz gemessen. Das waren dann so roundabout 30.000 Leute.
0: Crazy. Also wenn alle zusammen singen, dann schlagen da die Geräte aus.
1: Yes. Also laut dem Forscherteam geht's da gar nicht mal so krass um die absolute Zahl, sondern eher darum, wie synchron die Bewegungen bzw. Gesänge sind.
0: Ah, okay. Also wenn 30.000 Leute gemeinsam aufspringen, oh, das ist eine Power.
1: Absolut. Das ist halt einfach auch so eine mittelgroße Stadt, ne? Ich meine, 30.000 Peoples, das wäre dann zum Beispiel Andernach in Rheinland-Pfalz. Saarlouis würde es im Saarland auch easy mit 37.000 Einwohnern hinkriegen. Mhm. Und in Hessen wäre das ziemlich genau die Einwohnerzahl von Griesheim. Und wenn sich gar genau in Baden-Württemberg ein bisschen anstrengt, dann packen die das auch noch.
0: Krass, also wenn gleich die Erde bebt, dann wissen wir auf jeden Fall, welches Radio die hören.

schönen Donnerstagabend euch. Genießt ein bisschen die Sonne, hoffentlich mit einem kühlen Drink in der Hand. So muss das einfach bei dem Wetter. Erst Model, dann ein Bachelorstudium in Politikwissenschaften und jetzt Sängerin. Ja, so sieht der Lebenslauf von Ira Starr aus. Die Karriere geht ziemlich steil bergauf. Hat erstmal angefangen, wie viele andere auch, Songs zu covern, die dann auf Insta hochgeladen und dann ganz, ganz schnell eigene Songs veröffentlicht. Und was soll ich sagen, es läuft einfach bei ihr. Ira Starr hat schon verschiedene Musikpreise abgeräumt, hat es auf die Forbes-Liste 30 Under 30 in der Kategorie Musik geschafft und im August kommt ihr neues Album. Ja. Läuft. Der erste Vorgeschmack ist da. Tornado. Ira Starr, hier bei Das Ding.

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2: Alle gut angekommen?
3: Sehr schön.
2: Ja, heute großer Anreisetag und morgen geht's dann so richtig los mit dem Southside Festival 2026 in Neuhausen ob Eck im Schwabeländle. Kraftklub, Youngblood, Provinz und Horsey alle am Start. Und die ersten von euch sind natürlich auch schon da. Mehr oder weniger gut vorbereitet. Sasting-Reporterin Saskia war unterwegs.
3: Gibt's irgendwas, wo ihr jetzt schon gemerkt habt, fuck, das habe ich vergessen?
4: Ja, mir ist die Sohle von meinem Schuh kaputt gegangen. Ich hätte Sekundenkleber mitnehmen sollen.
3: Hast du einen Ersatzschuh dabei?
4: Nur die Latschen und Gummistiefel.

0: Macht ihr es mit oder macht ihr es ohne? Ja, das ist heute Nacht wieder ein Thema. Also natürlich mit oder ohne Decke schlafen. Temperaturen sind ja einfach unerträglich heiß. Aber ich zum Beispiel will mich schon noch in was einkuscheln. Grundsatzdiskussion bei manchen haben wir mit euch letztes Jahr auf dem Southside Festival ausdiskutiert.
1: Mit Decke.
2: Ich schlafe eigentlich halb ohne Decke, weil ich schlafe immer im Pulli, egal wie warm es ist. Ich brauche mich immer so einkuscheln.
3: Ohne Decke geht nicht.
4: Immer mit. Wenig bekleidet, aber Decke brauche ich immer, um die zwischen meine Beine und so an die Seite zu klemmen.
5: Ohne, aber sowas von ohne.
6: Immer zwischen die Beine klemmen. Ein Bein raus und das andere muss trotzdem rein, auch bei 35 Grad.
7: Immer mit Decke, aber nur über einem Bein. Ein Bein muss frei bleiben.
8: Mit Decke. Ohne ist unbequem. Und die Füße müssen unter der Decke sein, wegen den Monstern im Bett.
0: Ja, lieber ordentlich Arschwasser, aber dafür nicht von Monstern gefressen werden. Schlafforscher Christian hat uns verraten, der echte Grund ist gar nicht so weit weg.
9: Ja, ich meine, die meisten wollen natürlich eine Decke auf sich liegen haben, weil sie sich dann sicherer fühlen. Das gibt einem so das Gefühl von Geborgenheit.
0: Ja, vielleicht kann man ja kurz sein Kissen in den Kühlschrank oder das Gefrierfach legen. Wäre jetzt mal so mein Lifehack für die Nacht. So oder so schlaft später trotzdem gut.

ich wünsche euch einen schönen Donnerstagabend. Genießt noch ein bisschen die Sonne, hoffentlich mit euren Friends und einem kühlen Drink in der Hand. Denn so lässt es sich doch am besten aushalten.

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1: Egal ob Ed Sheeran, BTS, Charlie XCX oder Eminem, Fred Again hat schon mit allen gearbeitet. Ja, in Großbritannien ist er eine absolute Producer-Legende. Und jetzt gibt er seiner Community was zurück, nämlich mit einem Producer-Workshop für Transpersonen. Der soll morgen in London stattfinden und komplett for free. Und da gibt er dann sein Wissen an die Next Gen weiter. Auf jeden Fall eine ziemlich coole Aktion, könnte er gerne auch hier mal bei uns in Deutschland machen. Leave me alone bei das Ding.

Support-Shows für Crow, Nina Chuba, Giant Rooks, 01099 und Provinz. Check. Eigene Tour? Check. Nächste Tour? Check. Ja, die erste Tour war ja direkt ausverkauft. Einzelne Shows wurden dann nochmal hochverlegt. Deswegen gibt's eine Zusatzrunde. Wünsch dir was. Extra Wünsche-Tour. Auf jeden Fall ein richtig cutes Motto. Passt auf jeden Fall perfekt zu Anaïs und vor allem zu ihrem Sound. Und sie kommt mit der Tour auch für ein Konzert zu uns ins Dustin-Viertel. Und dann gibt's bestimmt im Spätsommer diesen Song live. Ciao.

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Girls, The Kid LAROI hier bei Das Ding. Ich wünsche euch einen schönen Donnerstagabend. Genießt ein bisschen die letzten Sonnenstrahlen draußen mit Ella Henderson und Rudy Mantle.

wunderschön und tatsächlich sehr häuslich und liebevoll. Ja, so beschreibt Olivia Wilde ihre Beziehung mit Harry Styles. Im Podcast Call Her Daddy hatte sie nur süße Worte für Harry, meinte die schönste Beziehung, die sie je geführt hat. Aber für die Leute war die Beziehung einfach eine Red Flag. Vermutlich war es der Altersunterschied, meint Olivia Wilde. Die beiden trennen ja 10 Jahre.

0: Ein paar Proteine hier, ein bisschen Vollkorn da und schon sind wir safe. Ja, möchte gern Ernährungsexpertinnen und Experten gibt's auf Social ja echt wie Sand am Meer. Ein paar geile Tipps sammeln wir gleich zusammen im Blue Moon. Da dreht sich heute alles rund ums Thema Ernährung. Egal ob Ernährungstipps, Fitness oder auch den Druck von außen auf Social. All das checkt ihr gleich zusammen mit Moderatorin Raya im Blue Moon aus ab 22 Uhr hier bei Das Ding. Und wir hören uns dann morgen wieder ab 18 Uhr. Jetzt bleibt man straight.
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4: Mit Raya Petke, guten Abend, dobre Wieczór und Marcel Kher. Und Happy Pride Month und viel Energie und Liebe an alle, die sich für Queer Rights stark machen. Schön, dass ihr alle dabei seid. Hier im Blue Moon zum Thema Ernährung. Wie sehr achtet ihr darauf, was ihr esst? Plant ihr eure Einkäufe? Verzichtet ihr auf etwas? Seid ihr in einem Diätenloop gefangen? Zieht ihr euch vielleicht viel healthy Content rein oder blendet ihr diesen Komplex komplett aus?
0: Mit Raya Petke.
4: Interessant. Naja, hier war der Name. jedenfalls Insta, TikTok und Co. sind ja voll mit Clean Eating, Protein, Rezepten und Co. Vielleicht achtet ihr ja auch aus Gains-Gründen auf eure Ernährung. Welchen Progress beobachtet ihr da? Vielleicht findet ihr auch genau das ganz furchtbar, beobachtet das an Freundinnen und Co. All das Wiegen und Abzählen. 0331 70 97 110. Diese Nummer könnt ihr gerne wählen, wenn ihr was dazu erzählen möchtet. Wie viele tierische Produkte nehmt ihr zu euch? Welche seltsamen Angewohnheiten habt ihr? Findet ihr vielleicht, unsere Gesellschaft geht verschwenderisch mit Lebensmitteln um? Das und vieles mehr besprechen wir gleich. Meldet euch sehr, sehr gerne. Wie ernährt ihr euch? 0331 70 97 110. Und solange ihr nachdenkt, gibt's wie immer erstmal ein bisschen Hintergrundbeschallung. Musik, und zwar hier von einem meiner liebsten Deutschrapper. Pascha ist es für euch mit Air Berlin. Let's go, und bis gleich.

0: Natascha war das. Hallöchen, ihr Lieben. Willkommen im wunderbaren Blue Moon, in dem wir immer über Themen sprechen, die die Hosts mitbringen und ihr damit machen könnt, was ihr möchtet. Und heute ist es folgendes Thema: Ernährung. Wie doll achtet ihr darauf, was ihr esst? Habt ihr ein gesundes Verhältnis zu Essen? Kennt ihr euch aus mit Mikro, Makro? Konsumiert ihr seit Jahren bestimmte Lebensmittel vielleicht gar nicht mehr? Vielleicht findet ihr das ganze Jahr aber auch abstrus, weil ihr denkt, genug Essen ist so ein Riesenprivileg. Was machen wir hier eigentlich? 0331 70 97 110. Erstmal möchte ich Carsten zurückgrüßen. Danke für den lieben Wink hier im Live-Chat. Da könnt ihr auch gerne reinschreiben. Studio-Message in der Fritz-App. Checkt es gerne aus. Noch lieber habe ich es natürlich, wenn ihr anruft. 0331 70 97 110. Und wer mich kennt, der weiß, ab und zu ein paar Zahlen finde ich ganz nett. Also habe ich euch hier den Ernährungsreport 2025 mitgebracht vom Bundesministerium für Landwirtschaft, Ernährung und Heimat. Und ich fand das ganz interessant, denn laut dem Ernährungsreport ist fast allen Leuten der Geschmack beim Essen sehr wichtig oder wichtig. Das waren 98%. Und an zweiter Stelle steht, dass das Essen gesund ist. Das sind 90%. Die dieser Aussage zugestimmt haben. Ich finde das richtig krass. Ich kenne selber Leute, die da zumindest noch nicht lange viel drauf geben. Okay, mich eingeschlossen. Und finde es eigentlich ganz schön an der Stelle, dass so viele Menschen auf ihre Gesundheit achten möchten. Und weiter, 43% kochen so gut wie jeden Tag frisch. 43, fast die Hälfte. Crazy, ich koche gerne, aber da komme ich überhaupt nicht hinterher. Und ja, schöner Progress, wie ich finde. Die Zahl der Menschen, die fast jeden Tag Fleisch essen, ist nämlich um 10% seit 2015 gesunken. Nur noch 24% geben das an. Wo steht ihr da so? Wie viel Fleisch esst ihr? Seid ihr vegetarisch oder vegan geworden in den letzten Jahren? Wenn ja, aus welchen Gründen? Kurzum, wie ernährt ihr euch? Erzählt es uns sehr gerne hier im Blue Moon. 0331 70 97 110. Ich bin gespannt, was ihr zu erzählen habt. Es kann wirklich alles sein. Ihr könnt über eure eigenen Gewohnheiten sprechen. Ihr könnt aber auch ein wenig philosophischer werden und darüber sprechen, wie sich unser Konsumverhalten verändert hat, was ihr an euch selbst beobachtet und so weiter. So, ich würde mal mit der Fatima reingehen. Sie hatte sich vorher schon im Chat gemeldet und gefragt, ob sie auch über ihre weirden Essgewohnheiten sprechen kann. Bin mal gespannt, was sie da so raushaut. Hallöchen.
1: Hallöchen.
0: Hallöchen, Hallöchen. Ja, was geht? Geht's dir gut?
1: Ja, mir geht's gut.
0: Das ist natürlich super. So, und du hast Ernährung gehört und hast gedacht, ja, dazu habe ich was zu erzählen. Was denn? Ja.
1: Also ich bin tatsächlich von Geburt an Libanesin, Vollblut-Libanesin.
0: Ahlan wa sahlan, Habibti. Sprichst du Arabisch?
1: Ja, ein bisschen, aber eher gebrochen, weil ich über die Zeit eher ein bisschen mehr Deutsch geredet habe mit meinen Eltern.
0: Verstehe ich. Dafür habe ich mein Vater mich schon richtig viel gekloppt. Aber ey, desto mehr du sprichst, desto besser wird's wieder.
1: Ja. Ja.
0: Na dann.
1: Also, erster Hot Take, ich hasse das wohl wahrscheinlich nahöstliche Comfort Food, was eine Mutter ihrem Kind auftischen kann. Und zwar Mjadara. Ich hasse es.
0: Hau mal raus. Erzähl mal für alle, die keinen Pfeil haben, was hier los ist.
1: Also, im Endeffekt ist Mjadara einfach ein Linseneintopf mit Reis und Bulgur. Mhm. Optional gibt's den halt dann mit Zwiebeln mit drauf. Ich esse den halt ohne Zwiebeln, wenn es den halt mal gibt, aber es schmeckt halt so, aber irgendwie finde ich es halt so, von der Konsistenz her sieht es halt eben scheiße aus, weil es sieht halt wirklich ohne Scheiß aus.
0: Aber ohne Zwiebeln, Digga, das ist traurig. Das
1: ich mag einfach die Zwiebeln nicht. Ich
0: das ist hartes Zeugnis, Mann, als Arab. Ah, so, von Arab zu Arab. Okay, das ist das Comfort Food, was deine Mama macht, sagst du?
1: Ja, und es sieht halt irgendwie, also es schmeckt halt, aber es sieht halt eben scheiße aus. Also Leute, ihr müsst euch das vorstellen, das sieht aus, als ob irgendjemand exklusiv einfach gemeint hat, er müsste auf deinen scheiß Teller kotzen.
0: Digga, wenn das deine Mutter hört, hara.
1: Nee, meine Mutter ist zum Glück schlafen gegangen, aber die weiß ganz genau, dass ich das irgendwie nicht mag vom Aussehen her. Das habe ich ihr schon öfters gesagt.
0: Ah, witzig, aber es schmeckt dir, sagst du, wahr?
1: Ja.
0: Kennst du Warach al-Anab?
1: Ja, das ist mein Lieblingsessen.
0: Same, wir nennen das aber Dawali. Ich bin halb Palästinenserin und ich weiß noch, als ich in Palästina war und ich war so 6 und... mir wurde das angeboten. Mein Vater hat das vorher zu Hause nie selber gemacht, weil du weißt, es ist voll anstrengend, ne? Sehr, sehr aufwendig.
1: Ja.
0: Und dann habe ich da drauf geguckt und ich war so, bah, Alter, das esse ich nicht. Weißt du, so eine dunkelgrüne Wurst und so als Kind gar keinen Bock. Und die mussten wirklich mich so 3-mal richtig drängen. Ich habe fast geheult, weil ich so doll nicht wollte. Und dann, boah, war ich schockverliebt. Also ja, hey, never judge the food by its cover.
1: Ja.
0: Dauerlich.
1: Also auf jeden Fall habe ich dann auch ein paar weirde Essangewohnheiten. Also judge mich nicht dafür, aber ich esse tatsächlich geriebenen Pizzakäse pur mit Mayo untergemischt.
0: Okay. nur Käse check ich, aber mit Mayo, Digga? Also so Fett auf Fett mit Fett. Geil.
1: Ja, also die Angewohnheit habe ich schon irgendwie seit 12 Jahren, also seitdem ich 6 bin, habe ich.
0: Nein. Warte, machst du es heimlich, wenn deine Eltern nicht da sind? Ich kann mir nicht vorstellen, dass sie das gut finden.
1: Nö, die finden das irgendwie, also mal haben sie mich erwischt, ich glaube, ich war da 12 oder so, und dann haben sie mich erwischt, dann hat mich meine Mutter
0: klingt
1: rein.
0: So, weißt du, als hätten die sich nicht so beim Rauchen erwischt, ich habe mich erwischt beim Käseessen.
1: Nee, guckt meine Mutter so runter, ich mische das gerade zusammen, guckt sie mich so an, guckt die Schale an und dann sagt sie zu mir so, was machst du da? So auf Arabisch fragt sie mich so, was machst du da? Wirklich so. Und dann guckt meine Mutter und ich so, ja, ich mach mir Käse mit Mayo. Und sie so, das isst du? Und ich so, ja, das esse ich.
0: Ah, ja. Well, okay, ich meine, ja. Solange du glücklich bist, wa?
1: Ja, ich hab mir auch wirklich angewohnt, jetzt in letzter Zeit, die Inspo habe ich durch NF kassiert, also da ist halt eben jetzt mein Lieblingskünstler momentan dran schuld, aber ich esse tatsächlich Baked Beans kalt aus der Dose.
0: Mit Tomatensauce oder ohne?
1: Mit Tomatensauce.
0: Okay, dann check ich. Nur so fände ich hardcore, Alter. Aber
1: ja.
0: Ich meine, ist auch scheißegal, was ich davon halte. Aber die Sendung lebt davon, dass ich irgendeine Reaction habe und ich sage, passabel, you do you.
1: Ja.
0: Das verstehe ich. Was ist so dein Take zu so einer Mozzarella-Kugel pur essen?
1: Mozzarella-Kugel pur essen würde ich machen, bin ich ganz ehrlich. Das ist mir egal.
0: Ey, das ist mein Midnight-Snack und ist mir nicht peinlich. Ehrlich, manchmal so um 2 Uhr irgendwie stehe auf, irgendwie keine Ahnung, ich kann nicht schlafen, ich gehe zum Kühlschrank, ich passe rein und ich esse einfach ein so ein Brocken Mozzarella ohne gar nichts. Also ich verstehe dich mit dem Käsescheiß.
1: Ja.
0: Ah, wie ist das noch bei dir? Also so mit arabischem Essen, ist das etwas, was dir bis heute viel bedeutet? Isst du mehr arabisch als deutsche Küche zum Beispiel?
1: Tatsächlich ist die libanesische Küche oder beziehungsweise die arabische Küche eher ein bisschen mehr dominant als die deutsche Küche, weil wirklich, mein Vater ist so Hardcore-Libanese, der hasst einfach die deutsche Küche.
0: Ja, okay. Das heißt aber, wird bei euch dann auch, also so kenne ich das auch so von meiner, sowohl der polnischen als auch der palästinensischen Familie, es wird sehr, sehr viel frisch gekocht. Ist das bei euch auch so?
1: Ja, manchmal wird halt auch so viel gekocht, dass es für eine Woche reicht. Also wirklich, wenn meine Mutter einen Jadara macht, dann macht sie es extra so, dass es für eine Woche reicht oder für ein paar Tage noch.
0: Die Frau ist clever, die hat einfach keinen Bock, Alter. Die plant einfach nach vorne.
1: Ja.
0: Geil. Was isst du noch gerne Arabisches? Mujaddara, dann haben wir über Dawali, also Warraq al-Anab gesprochen. Was gibt's noch?
1: Tatsächlich ist es, ich weiß nicht, wie das heißt, aber gelbe Linsen, so als irgendwie so in der Schüssel, so fest, wie so ein Brei.
0: Suppe, Adas.
1: Ja.
0: Linsensuppe.
1: Ja. Ja, das mag ich vor allem an Ramadan.
0: Geil, ich auch.
1: Ja,
0: nice.
1: Ist ein Muss bei mir.
0: Du, wir würden sehr gut miteinander ein Abendessen können. Da wären wir uns, glaube ich, viel einig.
1: Ja, aber ich hoffe halt wirklich jetzt wegen meinem Hot Take, wegen Jadara, dass mich die Libanesen in Berlin und Brandenburg mich jetzt nicht so, von wegen so, was, das ist keine Libanesin. Von wegen sie so denken, das ist keine Libanesin, Junge. Weil ich mag es halt einfach nicht. Das ist so, ich bin halt wirklich so jemand, jeder seinen eigenen Geschmack.
0: Ja, da kann man nicht drüber streiten, ne?
1: Ja. Klar.
0: Ach, ich glaube, viel mehr Leute fühlen da mit dir mit, als du denkst, tatsächlich. Und ich glaube, auch unsere Eltern sind sich alle ähnlicher, als wir uns dessen bewusst sind.
1: Ja.
0: Merke ich sehr oft im Austausch, tatsächlich. Okay, und ich habe noch eine Frage an dich. Weil bei mir zum Beispiel, halt dadurch, dass man Migra-Eltern hat, hatte ich das erste Mal, dass ich wirklich in einem deutschen Restaurant war, war ich erwachsen. Wie ist das bei dir?
1: Tatsächlich war ich noch nie in einem deutschen Restaurant. Ich bin mittlerweile 19 Reihe. Also, wenn ich wirklich mit meinen Eltern ausgehe oder mal mit Freunden ausgehe, gehen wir, wenn dann, in ein Café. Mhm. Oder wir gehen dann, wenn dann, zum Türken, zum Chinesen, aber nie zu einem deutschen Restaurant. Nie.
0: Ja, check ich. Oh, das war bei mir auch so. Das ist eigentlich auch ein bisschen seltsam, ne? Dass man dann irgendwann feststellt, krass, ich habe das alles noch nie gegessen. Man vermisst es nicht, weil man es nicht wirklich kennt. Und dadurch hat es einen auch nie besonders interessiert. Aber es ist weird, weil wir sind hier aufgewachsen und so, aber die Berührungspunkte waren da so minimal. Naja, irgendwann habe ich es angefangen, mir anzuschauen und so, aber dann ist ja natürlich auch so viel Schweinefleisch und sowas und dann ist es ein bisschen... Ja, vorne rausgefallen, nicht? Oder wie man das sagt.
1: Ja.
0: Na gut. Fatima, das war doch interessant. Willst du noch irgendwem einen Tipp geben, was geiles Arabisches ist, was man bestellen sollte?
1: Was man richtig gut, was man bestellen könnte, wäre tatsächlich Manouche.
0: Mhm.
1: Wirklich so eine warme Manouche, das ist wie eine Pizza, aber zusammengefaltet, entweder mit so Minze, keine Ahnung.
0: Thymian mit Sesam, Salz und so, genau.
1: Ja, oder halt mit Käse. Und wenn man die jetzt frisch im Ausland kauft, also zum Beispiel Libanon oder keine Ahnung wo, halt im Nahen Osten im Allgemeinen sind und dann frisch aus dem Ofen.
0: Beste.
1: Eine 10 von 10.
0: Ist so.
1: Das ist eine 10 von 10.
0: So ist das. Ihr sagt Manaouche.
1: Ja.
0: Wir sagen entweder Manaqish, also so Kal, oder Manaish. Also ein bisschen anders. Aber würde ich mich dir anschließen. Sehr, sehr geil. Grüße gehen raus an Baba. Deine Manaish sind auch fantastisch, mein Junge. So.
1: Ja, das ist genau dasselbe bei meinem Papa. Wirklich. Genau dasselbe. Also wirklich. Ich weiß nicht, ob du das so kennst, aber frühstücksmäßig sind die Babas immer relativ gut.
0: On fire.
1: Ja, wirklich. Die wissen halt einfach, was gut ist zum Frühstücken.
0: Schön deftig.
1: Das wissen sie immer.
0: Und dann kannst du 5 Stunden danach gar nichts mehr essen, weil das so geil war und du viel zu viel reingehauen hast. True. Ja. Ist es bei euch dann auch immer mit Chai, ein bisschen Thymian, Schwarztee auf jeden Fall, ne?
1: Ja.
0: Mhm.
1: Ja.
0: Ganz genau. Ja, nice. Sehr, sehr schön. Und zum Abschluss gibt's dann einen Kaffee, ne? Aber ganz am Ende.
1: Ja.
0: Korrekt. Nice. Fatima, es war mir eine Ehre, schön dich kennengelernt zu haben. Es war lustig.
1: Ja.
0: Na, Danny, pass auf dich auf. Pass auf mit der Mayo. Das ist immer die gute. Ich empfehle polnische Mayo. Und warte, ich glaube, Vignare ist meine Lieblingsmarke. Wen es interessiert, holt euch diese geile Mayo, die kriegst auch viel in Deutschland. Naja, fertig. Jetzt habe ich aus Versehen Werbung gemacht. Ich drücke dich, meine Liebe, wir hören uns.
1: Ja.
0: Mach's gut, bye bye.
1: Tschüss.
0: Funny. Yes, Shabab, wenn ihr zugehört habt und ihr habt auch was zur arabischen Küche beizutragen, das würde mich doch sehr interessieren. Haut mal raus. 0331 70 97 110. Es kann aber Essen sein, aus welcher Richtung und Kultur auch immer. Ihr könnt einfach darüber sprechen, was ihr gerne esst, oder auch über Ernährung per se sprechen. Vielleicht könnt ihr auch darüber reden, wie euer Verhältnis zu Essen ist, eure Essgewohnheit. Vielleicht hat sich ja auch eure Beziehung zu Essen über die Jahre verändert und ihr könnt jetzt über euch behaupten, dass sie gesünder ist. Vielleicht hattet ihr ja auch schon mal wirklich Probleme, möglicherweise sogar eine Essstörung und wollt vielleicht das ein bisschen thematisieren. Etwas, das immer noch sehr präsent ist in unserer Gesellschaft. Und der Leidensdruck einer schönen Figur geht ja auch, oder einer vermeintlich schönen Figur, geht ja auch viel mit Ernährung einher und angeblichen Tipps der Selbstoptimierung. Also ja, whatever it is in Richtung Ernährung, dazu könnt ihr euch jetzt sehr, sehr gerne melden. 0331 70 97 110. So, ich sehe jetzt jemanden, der hier wartet, und ich hole ihn mal rein, und zwar den Lukas. Hello.
2: Hi.
0: Hi. Na?
2: Na, wie geht's?
0: Oh ja, ne? Ich hab tatsächlich gerade sehr, sehr gut gegessen. Ich habe Falafel gegessen, mir geht's dementsprechend. Und dir?
2: Ja, mir geht's auch gut. Ich habe jetzt nicht so was Besonderes gegessen. Ich habe jetzt so Kaminwurst gegessen vorhin.
0: Kaminwurst?
2: Kaminwurst, das ist, keine Ahnung, so eine Art Salami-mäßig.
0: Warte, ich guck mir das an, ich kenne das nicht. Kaminwurst. So. So geräucherte Wurst, ja?
2: Ja.
0: Okay, und isst du das so oder belegst du dir was damit?
2: Ich habe das so auf so getoastetes Toast drauf gemacht, weil ich so schnell was essen wollte und deswegen.
0: Okay. Ist das so ähnlich wie, kennst du Cabanosse?
2: Ja.
0: Ist das so ähnlich vom Geschmack her?
2: Ja, schon ziemlich so. Ja.
0: Das finde ich auch lecker. Okay. Juti, du rufst an, um was zum Thema Ernährung zu erzählen. Was ist dir da denn so durch den Kopf gegangen?
2: Ich habe eine Freundin, also so eine Freundin von mir. Und die achtet da schon ziemlich arg drauf.
0: Mhm.
2: Und das ist halt schon ziemlich extrem geworden bei ihr. Ja, keine Ahnung. Und das wollte ich halt mal ansprechen, so, weil perfekte Sendung dafür.
0: Und inwiefern fällt dir das auf? Was daran ist seltsam?
2: Ja, die ist eigentlich relativ dünn schon. Aber jetzt jedes Mal, wenn sie ein Kilo zunimmt oder sowas, über eine Woche oder zwei Wochen, tut sie schon ziemlich austickenmäßig so.
0: Mhm.
2: Und sie ist halt sehr unzufrieden mit ihrem Körper, weil sie anscheinend zu viel isst und sowas, obwohl sie eigentlich sehr wenig ist.
0: Mhm. Scheiße. Ja, das klingt nach einer ausgewachsenen Essstörung jetzt aus der Ferne. Hat sie sich dir denn auch schon mal ein bisschen anvertraut oder redet sie dann eher mit dir so oberflächlich mit, oh Mann, bin ich fett, und dann ist das Thema vorbei?
2: Ja, schon so eher oberflächlich.
0: Okay. Und hast du das Gefühl, ihr steht euch nah genug, als dass du ihr quasi anbieten könntest, dass sie sich mal mit dir darüber unterhalten kann?
2: Ja, kann. Ich habe es auch schon mal versucht, so auf das Thema einzugehen, aber sie geht da drauf nicht so ein, so wie es ist. Sie tut dann immer so ablocken.
0: Verstehe. Ja, ich meine, wie alt ist sie?
2: Auch 14.
0: 14. Ist auch schwierig, vor allem, ne, in dem Alter das dann durchdringen zu lassen, dass man gerade was falsch macht und so. Ich kenne das auf jeden Fall auch. Und sehr viel in solchen Momenten war auch Selbsteinsicht, bevor man was geändert hat oder bevor man gecheckt hat, dass was ein Problem ist, musste halt einem selber direkt irgendwas passieren, damit das so ins Bewusstsein tritt und nicht eine Konversation mit wem anders. Also deswegen ist das natürlich eine schwierige Aufgabe für dich. Aber ich glaube trotzdem, dass das sehr gut wäre, wenn du versuchen würdest, mit ihr ins Gespräch zu gehen und vielleicht im Fall auch nur so ganz vorsichtig zu sagen, ey, ich habe das Gefühl, das belastet dich ein bisschen mehr, als es sollte. Und ich mache mir ein bisschen Sorgen um dich.
2: Ja, das wäre vielleicht mal eine gute Idee.
0: Habt ihr denn gemeinsame Freunde? Hast du da von anderen ähnliche Sorgen mitbekommen?
2: Ich habe noch einen besten Freund, bei dem ist es ziemlich ähnlich, aber bei dem bessert sich gerade.
0: Entschuldige, ich frage gleich.
2: Ja, ist halt irgendwie beim Freundeskreis, da ist alles wirklich so. Die denken halt alle so, Aussehen ist das Wichtigste und so. Essen, ganz schwierig bei meinen Freunden.
0: Oh Mann, also wo hast du, beziehungsweise was für ein Gefühl hast du, wo das so herkommt? Ist es von dem, was sie so konsumiert, oder sind das so Vorbilder, die ein bisschen gefährlicher sind? Was hast du da für ein Gefühl?
2: Nee, ich glaube, so TikTok oder Insta so sind schon große beeinflussermäßig, kann man das so sagen.
0: Ja, so Faktoren, ne?
2: Ja.
0: Voll. So Skinny Talk und sowas meinst du, ne?
2: Ja, ich meine, da sieht man gefühlt nur perfekte Menschen so und die wollen halt dann mitmachen.
0: Ja, und also das wollte ich eigentlich noch später ansprechen, aber es ist ja auch gerade höchst gefährlich mit Skinny Talk und Co., dass das dann quasi mal so eine Einleitung da reingibt, wie man das so schnell wie möglich achieven kann. Und wenn das dir einfach gemacht wird, ist es ja nochmal was anderes, als dich da selber einlesen zu müssen und so weiter, so wirklich dieser Motivation nachzugehen, sondern da hast du einfach jemanden, der dir im Fall vielleicht sogar ein Abnehmprodukt verkaufen will, der das schafft, in 2 Minuten runterzubrechen, dir schmackhaft zu machen, und schon bist du ein Abonnent und interessierst dich intensiv dafür.
2: Ja. Und am Ende ist es eigentlich im Prinzip, okay, ich kann jetzt nicht sagen, dass es immer Müll ist, aber es bringt dir halt nichts, wenn du halt abnimmst, wenn du eh schon im Prinzip dünn bist, so mäßig.
0: Ja, aber darum geht's dann ja eigentlich auch gar nicht, ne? Also das ist ja der Punkt, du verlierst ja ein Gefühl dafür, wie du bist, und hast einfach nur das Gefühl, das ist noch nicht genug und es gibt quasi eine Idealform und der will man nachstreben, und am Ende ist es ja was Systematisches, ne? Also dieses Marketing der Selbstoptimierung, das kennen wir ja von Anfang an, und dann vor allem bei Mädchen ist es ja eine der ersten Dinge, die wir hören, ist, wie wir hübsch aussehen. Das sind so die ersten Komplimente, die du kriegst, was für ein süßes Mädchen, die ist so schön, und dann später, sobald sie ein bisschen abweicht, wird das auch kommentiert. Ach, die ist ja ein bisschen pummelig, deine Kleine, und so. Also ist einfach etwas, was so indoktriniert ist bei uns, und wenn es einem dann noch leichter gemacht wird durch irgendwelchen Content, ist natürlich die Gefahr sehr groß, dass man sich in diesen Loop da verliert.
2: Ja.
0: Aber bei deinem Kumpel ist es quasi auch so, sagst du?
2: Ja, aber nicht stark. Das war ziemlich extrem bei ihm. Aber jetzt machen wir eher Witze darüber so mäßig. Also jetzt nicht wirklich Witze, sondern wir reden halt im Joke miteinander so darüber.
0: so ein bisschen also, Coping.
2: Ja. Ja.
0: Verstehe.
2: Aber bei dem wird es eigentlich wieder normal. Bei ihm war es, glaube ich, eher so, dass der war vor kurzer Zeit noch ziemlich dick, vor einem Jahr oder so. Aber ich glaube, das wäre ja so eine Sache, so mit der Zeit weg, dann nimmt man auch ab und sowas. So mäßig so, dass der halt noch nicht wirklich seinen Stil gefunden hat, wie er so anständig lebt, so nicht anständig, sondern halt so mit seinem Essen heute lebt. So.
0: Aber das heißt, er hat dann relativ viel abgenommen und jetzt ist es recht gleichbleibend, aber er hat noch nicht so seine Routine mit Sport machen und sowas.
2: Ja.
0: Verstehe. Okay, und hast du denn das Gefühl, da geht es in eine gute Richtung und er beschäftigt sich damit?
2: Ja, da geht es in eine ziemlich gute Richtung.
0: Okay.
2: Der lässt sich halt auch helfen von uns so.
0: Ach so, das heißt, da hat es ein Gespräch gegeben?
2: Ja.
0: Ah, hast du das selber auch angesprochen oder wart ihr in der größeren Runde? Wie war das?
2: Nee, wir waren in der größeren Runde und dann halt kam es halt von Themen zu Themen so, und dann kamen wir aufs Thema Essen und sowas. was so unsere Lieblingsgerichte und dann so, wie wir uns ernähren und sowas. Und dann auf einmal hat er halt so angefangen zu reden, dann haben wir so mit ihm geredet, so haben angefangen, ihm Tipps zu geben. So.
0: Was hat er denn gesagt? Das würde mich interessieren. Weil ich meine, es ist ja auch voll die Überwindung, da in einem Kreis Freunden zu sitzen und ja, so etwas zu droppen. Hat er wahrscheinlich vorher auch noch mit keinem von euch drüber geredet, oder?
2: Ja, es gab schon so manchmal Anteile, so ein paar Fragen und so, aber nie wirklich. Und da hat er halt einfach mal so gedroppt, so, kann man vielleicht mir helfen, so, habt ihr Tipps, so, wie man sich anständig ernährt, dass man abnimmt und sowas.
0: Mm.
2: Er hat es halt so auch so ein bisschen so spaßig erzählt, so, damit sie nicht denkt, dass es ein Arsch, so ein richtig ernstes Thema ist.
0: Mm.
2: Dann haben wir halt so, sind wir drauf eingegangen und so, ja.
0: Verstehe, okay. Oh Mann, ja, ich meine, gut, ne, also wenn er selber merkt, das ist etwas, was gerade Gespräche abverlangt, dass da Bedarf ist und dass er weiß, er will gerade irgendwas verbessern und gesünder sein und vielleicht so seine Norm finden, das ist natürlich super. Ja, aber klar, mache ich mir jetzt ein bisschen Sorgen natürlich um deine Freundin, von der du erzählt hast. Es wäre natürlich toll, wenn es so in diese Richtung ginge, ne? Wenn sie selber merken würde, da ist irgendwas und ich möchte mich jetzt einem Kumpel anvertrauen. Und ich glaube, du kannst es ihr nur anbieten und ihr sagen, wenn du einen schwachen Moment hast und dich ein bisschen hinterfragst, dann ruf mich an. Weil sie wird Momente haben, wo sie zu Hause ist und selber merkt, dass sie übertrieben Hunger hat und es vielleicht kurz in Frage stellt, das ganze Ding, was sie schon so lange gerade hält. Und da kannst du ihr vielleicht genau an der Stelle die Hand reichen und sagen, ey, du kannst dich immer bei mir melden, wenn du merkst, irgendwas ist hier, irgendwas läuft hier schief, vielleicht mache ich mir zu viel Kopf. Und alle Leute, die jetzt denken, irgendwas löst das gerade in mir aus, ihr könnt immer auf fritz.de/Hilfe vorbeischauen und da euch mal ein bisschen durchklicken und gucken, dass ihr einen Kontakt findet, der euch mit dunklen Gedanken oder durch die dunklen Gedanken helfen kann. Okay, Lukas, das heißt, da sind diese zwei Friends. Ich find's voll cool, dass du dich dazu meldest, dass du dir da anscheinend Kopf machst. Das ist eine ganz aufrichtige, schöne Sache. Und wie ist es denn bei dir? Das würde mich interessieren. Du hast das jetzt bei Freunden beobachtet. Würdest du von dir selber auch sagen, dass dein Verhältnis zu Essen kompliziert ist? Oder bist du da...
2: Bei mir ist es eigentlich relativ einfach. So, ich kann im Prinzip essen, was ich will und wie oft ich will und sowas.
0: Mhm.
2: Ich nehme 1-2 Kilo zu und dann nach ein paar Wochen sind es direkt wieder abgebaut und sowas. Also ich kann nicht abnehmen und nicht zunehmen.
0: Ah, und gäbe es davon etwas, was dir lieb wäre? Also würdest du gerne zunehmen zum Beispiel?
2: Nee, eigentlich nicht. Ich habe gerade so mein Traumgewicht mäßig und da versuche ich auch so trotzdem ein bisschen standhaft zu bleiben, dass ich jetzt nicht unendlich viel reinpresse oder sowas.
0: Heißt für dich Traumgewicht etwas, was sich gesund anfühlt, so im Vergleich zu deiner Größe und dass du dich fit fühlst oder wie machst du das aus?
2: Nö, also ich finde auch so von außen sehe ich gut aus und sowas. Ich bin jetzt nicht dick, ich bin nicht dünn. Ich bin so mittendrin und sowas. Und ja.
0: Okay, das heißt, du fühlst dich gut und das reicht dir und der Rest passt schon.
2: Ja.
0: Okay, ja schön, das freut mich sehr. Ich hoffe, du kannst das ganz lange beibehalten, dass du einfach auf dich und deinen Körper selber hörst und dir da nicht so viel Kopf machst in dieser komischen Kapitalismusmaschine, die uns immer verkauft, dass wir uns ändern und verbessern müssen und dafür brauchen wir nur diese eine Pille und dieses und jenes. Naja, okay, Lukas, na dann, es war sehr, sehr schön mit dir. Ich danke dir für deinen Input. Und wie gesagt, ich glaube echt, du kannst auf jeden Fall den Schritt auf sie zumachen und ich wünsche dir auf jeden Fall, dass es hinhaut. Vielleicht dauert das noch ein paar Monate, vielleicht auch noch ein Jahr oder so, bis man richtig zu ihr durchdringen kann, aber der Wille zählt schon mal und er ist da bei dir und ich hoffe, du kannst irgendwann zu ihr durchdringen und dass sie es daraus schafft.
2: Ja, hoffe ich auch.
0: Judy, na dann, pass auf dich auf und bis bald, wa?
2: Ja, so hoffe ich auch. Ciao.
0: Mach's gut, bye bye. So, ihr Lieben, ihr seid hier im Blue Moon und vielleicht habt ihr das, vielleicht habt ihr das ja gerade schon erahnt. Das Thema heute ist Ernährung. Darüber wollen wir sprechen, und zwar in jederlei Hinsicht. Wir können da systematisch drüber sprechen, wir können über die Gesellschaft sprechen und was sie uns abverlangt, welche Körperideale wir mit angeblich guter Ernährung alle erreichen könnten. Ihr könnt aber auch einfach nur über irgendwelche weirde Dinge sprechen, die ihr gerne esst, und erklären, wieso. Was auch immer es ist, ihr seid hier sehr willkommen. 0331 70 97 110.
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0: Yes, Blue Moon Time. Schön, dass ihr zuhört, Pieps. Heute soll's hier um Ernährung gehen. 0331 70 97 110. Meldet euch sehr gerne, wenn ihr was dazu zu erzählen habt. Wie wichtig ist euch eure Ernährung? Wie viel Kopf macht ihr euch da? Belastet euch das Thema vielleicht? Habt ihr ein bestimmtes Körperziel, dem ihr nachjagt? Spürt ihr da einen gewissen Druck? Habt ihr vielleicht das Gefühl, unsere Gesellschaft hat dahingehend einen gefährlichen Peak erreicht? Der Content überrollt uns ja auch förmlich, haben wir ja gerade drüber gesprochen. Insta, TikTok, YouTube. Gehen hier Trends vielleicht zu weit? Lassen Menschen in Essstörungen verfallen? Wir wissen auch, Skinny Culture ist wieder stärker denn je. Beobachtet ihr da was? Habt ihr Leute in eurem Umfeld, wie zum Beispiel Lukas, die da ein bisschen zu tief drin stecken? Oder bemerkt ihr eigene Komplexe bei euch? Thema Ernährung hier im Blue Moon 0331 70 97 110. Vielleicht nehmt ihr euch dahingehend ja auch komplett raus und würdet sagen, ihr seid selber Genussmenschen. Habt ihr noch nie so einen besonders solchen Kopf gemacht? Habt ihr vielleicht einen Kumpel, der angefangen hat, sich extrem auf Sport und Ernährung zu fokussieren? Egal was es ist, ist alles spannend. Euer Verhältnis zu Ernährung, was esst ihr, wie sehr achtet ihr darauf? 0331 70 97 110. Es gibt kein richtig, kein falsch. Ihr könnt einfach erzählen, was euch dahingehend einfällt. Und es kann natürlich auch sowas sein wie: ich esse jenes und jenes gar nicht mehr, weil ich einmal das darüber gehört habt, und dann habt ihr einfach einen kleinen Funfact oder so mitgebracht. Alles völlig fein. Hauptsache Thema Ernährung. In der Zwischenzeit, jetzt mache ich uns mal einen kleinen Song an und wir hören uns dann gleich wieder. Hier ist Vince Staples.

0: Vince Staples war das mit Black Marmalade. Checkt auf jeden Fall sein neuestes Album Crybaby. Sehr, sehr geil. So, und ihr seid hier im Blue Moon gelandet. Herzlichen Glückwunsch. Wir sprechen hier miteinander und zwar ungefähr noch Stunde 20. Heute über das Thema Ernährung. Da könnt ihr euch einbringen, wenn ihr unter 0331 70 97 110 anruft. Dann landet ihr erstmal bei unserem Redakteur Sebastian. Erzählt ein bisschen, was so euer Take ist, eure Geschichte. Und wenn ihr dann noch Bock habt, dann könnt ihr on air gestellt werden. Also ganz entspannt, ihr seid nicht hier direkt vor allen zu hören. 0331 70 97 110 erzählt mir sehr gerne von euren Gedanken zum Thema Ernährung. Es kann ja ein bisschen trauriger sein, das hatten wir gerade schon, und in Richtung Essstörungen gehen. Aber es können auch Lappalien sein, irgendwelche Kleinigkeiten, Angewohnheiten von euch. Vielleicht auch ein Blick von euch auf die Lebensmittelindustrie. Was auch immer, ob es biografisch ist oder irgendwas mit System. 0331 70 97 110. Ich hole jetzt mal die Jana rein. Hallöchen.
1: Hallo.
0: Hallo. So, Thema Ernährung. Was hast du zu erzählen?
1: Ich bin schon super, super lange im Leistungssport unterwegs.
0: Okay.
1: Und da spielt Ernährung, glaube ich, eine riesengroße Rolle.
0: Mhm.
1: Also bei jedem, der in dem Bereich unterwegs ist, glaube ich.
0: Ich sehe die Probleme schon auf uns zurollen. Ja, erzähl.
1: Yes. Ich habe so 12 Jahre, glaube ich, Leichtathletik gemacht.
0: Mhm.
1: Und da war dann irgendwann immer so der Konkurrenzkampf in der Gruppe, wenn man dann, keine Ahnung, eine halbe Sekunde schneller war als der andere. Und dann war das halt irgendwann so, ja, okay, je leichter ich bin, desto schneller bin ich, was halt total dumm ist, weil das stimmt faktisch nicht.
0: Mhm.
1: Aber das war so ein Riesending. Und ich glaube, das ist im Leistungssport so ein komplett normaler Gedanke.
0: Ja,
1: sehr, sehr traurig ist.
0: Ich habe eine Frage vorab.
1: Yes.
0: Dieses Konkurrenzding untereinander, ne? Wenn ihr dann zum Beispiel einen Wettkampf hattet, seid ihr da auch gegeneinander oder als Gruppe angetreten?
1: Nee, wir sind immer gegeneinander angetreten.
0: Ah, okay. Das heißt, es ist schon so was Grundmanifestiertes, dass man weiß, man kämpft hier gegen alle.
1: Ja, komplett.
0: Verstehe. Und wie waren eure TrainerInnen, was das angeht?
1: Was kam mal voll auf die Trainer an? Also wir hatten einen Trainer, der war ein bisschen schwieriger, aber jetzt nicht nur im Verhalten zu essen, auch im Generellen, im Training. Auch einer der Gründe, warum ich komplett raus aus dem Sport bin und in einen anderen Sport rein bin.
0: Wow, okay.
1: Und dann gab es aber auch Trainer, die super toll waren, also es kam sehr auf die Trainer an.
0: Ja, aber es ist irgendwie also im Sport, wenn man so noch zu beeindrucken ist in dem Alter, kann das so viel mit einem machen. Ich hatte das auch beim Touren damals, ehrlich. Deswegen fühle ich da voll mit. Vor allem auch mit dem Körperbild und dünner ist besser, dieser Gedanke damals. Verstehe ich voll, was du erzählst, echt. Aber heißt das, du hast es selber auch gemerkt, du hast schlechter gegen wen abgeschnitten und dachtest so, fuck, die ist dünner als ich, das wird ein Punkt sein, ich sollte weniger essen? Ist also ganz grob gedacht.
1: Unter anderem. Mhm. Also vor allem, wenn es dann auf Wettkämpfe zuging, war es dann immer voll schwierig. Und dann hatte man auf Wettkämpfen eigentlich voll wenig Energie, das hat es ja nicht besser gemacht. Mhm. Aber das hat man in den Momenten ja nie wirklich gemerkt, dass es daran liegt, sondern man hat immer gedacht, okay, scheiße, ich habe das und das falsch gemacht. Ich muss weniger essen, keine Ahnung.
0: Und hat sich das dann auch langfristig auf deinen Körper ausgewirkt? Also hattest du dann auch irgendwie Schwankungen oder hast du eine Zeit lang sehr viel abgenommen? Wie war das so?
1: Es gab schon Schwankungen, aber ich glaube, woran ich es am meisten bemerkt habe, ist, dass ich viel anfälliger für Verletzungen war.
0: Wow.
1: Also ich war super oft verletzt und ich glaube, das

0: war dann der Punkt, wo ich gecheckt habe, irgendwas läuft hier gerade gar nicht so richtig, wie es sollte.
1: Weil du dann zu wenig an dem Tag gegessen hattest und keine Energie hattest? Oder wie ist das zu erklären?
0: Ja, ich glaube einfach dadurch, dass ich wenig Energie hatte, war ich einfach viel unkonzentrierter. Und dann sind halt so super dämliche Dinge passiert, die mir im Normalfall nicht passiert wären.
1: Verstehe. Ja, ergibt ja total Sinn, natürlich. Ne?
0: Ja.
1: Wir brauchen ja auch unsere Kohlenhydrate, unsere Energie.
0: Komplett.
1: Das ist ja so lustig, wie das, oder traurig, wie das dann so zum Feind degradiert wird, aber es ist einfach überlebenswichtig, dass wir Kohlenhydrate zu uns nehmen.
0: Komplett.
1: Verstehe. Und wie lange ging das bei dir und wie lange hast du gebraucht, um zu verstehen, dass das Verhältnis schwierig ist, was du gerade entwickelt hast?
0: Aber ich glaube, das ging recht lange. Also ich habe so zu Corona-Zeiten dann aufgehört mit dem Sport.
1: Mhm.
0: Und in der Zeit fand ich im Internet auch, also war ja dann auch ganz viel zu dem Thema.
1: Mhm.
0: Was ja auch nicht so wirklich geholfen hat. Und dann habe ich mit Cheerleading angefangen und da ist das Thema auch ein Riesenthema. Also,
1: ja, kann ich mir vorstellen. Mhm.
0: Also da ist halt immer, ja gut, je leichter ich bin, desto eher werde ich Flyer und ich muss halt auf die Matte kommen. Deshalb so. Ne?
1: Flyer quasi die so die ganzen Kunststücke machen, rumgeworfen
0: genau,
1: werden.
0: Genau, die oben sind, geworfen werden.
1: Ist das schon so das, was man anstrebt und man will nicht die unten sein, die dicker ist und die halten muss?
0: Ich glaube, am Anfang ja. Aber ich habe jetzt eigentlich jede Position schon gemacht und bin aktuell auch Flyer und Space, also stehe auch unten. Und es ist nicht immer ganz so rosig da oben, wie man sich das immer vorstellt. Also, man bekommt halt den meisten Druck ab, weil wenn irgendwas fällt, dann ist es immer erst die Person, die oben steht. Also keiner schaut auf die da drunter und sagt, okay, das war jetzt dein Fehler, sondern es ist immer erstmal die Person, die oben steht, weil die Leute, die keine Ahnung haben, okay, du bist oben gefallen, dann bist du es schuld.
1: Mm, okay.
0: So, deshalb ist es schon der meiste Druck da oben, deshalb ich liebe die Position, ich mag's sehr gerne, durch die Luft geworfen zu werden, irgendwas zu machen. Aber ich mag es auch sehr, sehr gerne, dann mal irgendwie in einem Training unten zu stehen und mal zu basen und mal wieder auf den Boden der Tatsachen zu kommen.
1: Wo ist das größte Verletzungsrisiko? Ja. In welcher Position?
0: Boah, ich weiß es tatsächlich nicht, weil ich würde sagen, auf jeder Position beanspruchst du deinen Körper halt komplett anders. Also als Flyer ist das Risiko halt zu fallen viel, viel höher.
1: Mhm.
0: Und da, also Gehirnerschütterungen oder sowas sind da halt dann schon häufiger als auf anderen Positionen.
1: Stehe.
0: Aber so als Base kannst du dir easy irgendwas an Handgelenken, Knien, so Sachen.
1: Ja, aber Knie, also, stimmt. Der Druck,
0: schlimm.
1: Ne? Oder wenn dir jemand irgendwie so irgendwie auf den falschen Nerv tritt oder sowas, wenn du die auf der Schulter hast. Ne?
0: Horror.
1: Ja.
0: Ich sag.
1: Ich glaube, ich würde auch diese Flyer-Position idealisieren. Erstens klingt es lustiger und keiner würde auf meiner Schulter rumeiern.
0: Ja, das ist auch ein sehr guter Punkt tatsächlich.
1: Okay, aber das heißt, da nimmst du das auch noch wahr. Ist es dann auch wieder eher, dass man sich vergleicht? Oder ist es auch durchaus Thema? Wie äußert sich das dann beim Cheerleading?
0: Ich würde sagen, in meinem Team jetzt, also ich habe das Team auch gewechselt, in meinem jetzigen Team ist nicht mehr so das krasse Thema. Weil dann einfach, glaube ich, geschaut wird, was gerade am besten passt. Und ja gut, heute im Training bin ich Flyer und im nächsten Training passt Base halt besser und dann ist das so.
1: Mhm.
0: Und da ist, glaube ich, generell auch nicht so der krasse Konkurrenzkampf im Team.
1: Voll gut.
0: Aber es gibt halt andere Teams, wo dann nicht jeder auf die Matte kommt und man dann halt schon anstrebt, bei dem Wettkampf auf der Matte zu stehen und nicht als Ersatz mitzukommen.
1: Mhm.
0: Und dann ja quasi darauf hoffen muss, dass sich jemand verletzt. Ich glaube, da ist der Konkurrenzkampf schon sehr, sehr krass.
1: Und der äußert sich dann auch in Aussehen und
0: 100%.
1: Okay, verstehe. Dann, bevor wir hier auf die Trainer zu sprechen kommen, würde ich gerne nochmal über die Trainer beim Leichtathletik reden. Das hast du ja kurz angerissen.
0: Yes.
1: Ich kann dir schon mal sagen, zum Beispiel bei mir damals beim Touren, Das war richtig übel. Da gab es eine Trainerin, die hat zu mir zum Beispiel gesagt, Raya, noch bist du in dem Alter, wo du abnehmen kannst. Wenn du so bleibst, wie du jetzt bist, bist du für immer fett. Und ich war wirklich nicht fett. Nee. Also, selbst wenn ich es gewesen wäre, aber mir wurde quasi etwas eingeredet, was nicht mal zugetroffen hat, weißt du?
0: Oh, das ist so schwierig.
1: Ja, und weil natürlich so, ich kannte das auch aus dem Ballett, das sind Sportarten, wo durchaus, so grazilere Figuren dominieren. Es sind oft recht dünne Mädchen. Und ich würde nicht sagen, dass ich so dünn war, weißt du? Aber so normal schlank, würde ich sagen, was auch immer normal an der Stelle bedeutet. Aber das hat mich gar nicht verlassen so. Also ich habe immer gedacht, okay, bis ich 18 bin, habe ich Zeit, um so und so viel weniger zu wiegen, weil sonst bin ich für immer so ein fettes Schwein. Und das saß mir richtig im Nacken, weil sie mich das auch immer hat spüren lassen.
0: Das ist so traurig.
1: Ja, und es waren ganz viele Sachen. Also kennst du ja einfach aus dem Sport, vor allem wenn es dann Mädchen sind, wie mit denen umgegangen wird, dass man so lernt, seinen Körper zu hassen, dass man sich immer verletzt, aber weitermachen muss und so. Aber ja, das ist zumindest bei mir echt lange noch hängen geblieben. So dieser Druck, wie ich aussehen muss, diese Kommentare von älteren Leuten, ganz hässlich. Wie war das bei dir?
0: Ich glaube, ich habe das lange einfach nicht wirklich mitbekommen, weil ich würde es tatsächlich Manipulation nennen von dem einen Trainer, habe ich ganz, ganz lange einfach nicht gecheckt.
1: Erzähl.
0: Ich kann mich tatsächlich an vieles nicht mehr so richtig erinnern, aber als wir dann älter wurden, waren wir dann irgendwann die Großen und dann gab es halt noch eine mittlere Gruppe und eine ganz kleine Gruppe. Und der Trainer hat quasi alle Gruppen trainiert, bis wir uns dann irgendwann gegengestellt haben und gesagt haben, ne, bis hier und nicht weiter, wir wollen einen anderen Trainer.
1: Wow, warum?
0: Weil es wirklich insane wurde im Training. Also dann, ich hatte einmal ein Training, da war mir ultra schwindelig, mir ging es wirklich gar nicht gut und wir hatten auf diesem Sportplatz auch nur Sonne. Und ich dachte wirklich, ich kipp hier gleich um. Und dann hat der Trainer mir zugeworfen, ja, ist das jetzt hier dein Einlauftempo oder wen willst du beeindrucken?
1: Schau.
0: Und ich dachte so, boah. Und bin dann halt weitergelaufen, weil ich auch niemanden enttäuschen wollte.
1: Oh Mann.
0: Und dann bin ich irgendwann an diesem Trainer vorbeigelaufen und dann meint er so, ja, also ich sehe ja, dir geht's nicht gut, dann kannst du ja auch aufhören. Ich dachte mir so, ja, danke.
1: Cool,
0: also,
1: super. Ja. So. Dann kann man so toll mitarbeiten. Dankeschön.
0: Ja. Oder ich war einmal, habe ich mich auf einem Wettkampf verletzt, bei einem 800-Meter-Wettkampf. In der ersten Runde direkt. Ich bin mit dem Knie weggeknickt und hatte dann tatsächlich meinen Innenmeniskus zerfetzt.
1: Ach du Scheiße.
0: Bin aber komplett unter Schmerzen weitergelaufen. Ich bin ins Ziel gehumpelt und da meinte mein Trainer noch nur so, ja, also du tust jetzt auch nur hier, dass du eine Verletzung hast,
1: Junge,
0: damit du dich nicht anstrengen musst. Und ich dachte mir so, ja, wenn ich keinen Bock habe, mich anzustrengen, dann melde ich mich auch nicht für einen Wettkampf an.
1: Was für ein Loser, Alter.
0: Ja, komplett.
1: Heftig.
0: Aber das haben wir halt super lange nicht so wirklich gecheckt, was da eigentlich wirklich abging. Bis wir dann alle mal so die Karten auf den Tisch gelegt haben und sonst dachten, ja, oh, das geht eigentlich nicht weiter. Weil voll viele wollten auch aufhören. Genau deshalb. Und ja, dann haben wir irgendwann eine neue Trainerin bekommen und dann war es erstmal besser.
1: Und ging es da dann auch um Körperbilder und so weiter? Hat er das auch noch mit eingeschoben oder war das eher Pressure an sich?
0: Ich glaube eher so der Druck an sich und so das Körperbild kam dann eher über die Wettkämpfe, wenn man andere Sportlerinnen gesehen hat, die schneller waren, die besser waren, die weitergesprungen sind.
1: Verstehe. Genau, was ist dann passiert? Also wurde der dann gekickt oder hat der eine andere Mannschaft gekriegt?
0: Der ist immer noch im Team.
1: Toll, super.
0: Genau, wir haben versucht, das zu kommunizieren, aber der ist halt seit Jahren in diesem Verein. Den wird man da auch nicht so leicht rausbekommen.
1: So eine Scheiße, ehrlich.
0: Dann haben wir halt geguckt, dass zumindest wir erstmal einen neuen Trainer bekommen. Das hat dann auch erst geklappt, aber die ist dann irgendwann weggezogen, weil sie studiert hat. Und dann ist unsere Gruppe auch komplett zerbrochen, weil wir auch nicht wieder mit ihm Training haben wollten. Also zu der Zeit, wo wir dann mit ihm wieder Training hatten, ging die Trainingsbeteiligung halt auch in den Keller. Also dann waren so 3 Leute beim Training.
1: Aber da muss es dann doch Konsequenzen geben. Ich meine, man sieht das dann doch schwarz auf weiß, dass es an diesem Menschen liegt. Gott.
0: Ja, aber also wenn ich jetzt so auf Instagram gucke, wenn irgendwie Beiträge gepostet werden über das Team ist mittlerweile schon recht erfolgreich und ja, das ist, glaube ich, das Schwierige.
1: Tut das dann auch jetzt weh für dich, wenn du siehst, dass die erfolgreich sind, weil du dir denkst, ah, scheiße, hätte ich sein können?
0: Am Anfang ja, von so die Zeit, wo ich recht frisch aus dem Verein raus war, und erstmal im Sport keine wirkliche Perspektive hatte. Mhm. Aber jetzt mittlerweile weiß ich, dass es gut ist, dass ich da weg bin.
1: Ja, mega. Sehr, sehr gut. Ich meine, das ist voll natürlich und ich glaube, das wäre so meine erste Reaktion gewesen, ob ich will oder nicht. Aber voll die gute Erkenntnis dann direkt darauf folgend. Ja. Oh Mann, ey. Ja, krass. Okay. Das heißt, es ist sowieso so eine ganze Zeit so ein Spannungsverhältnis, was da herrscht. Und klar, das äußert sich dann in unterschiedlichen Arten, ne? Und ja auch dieses einem Druck gerecht zu werden. Selbst wenn es nicht was wäre, was zu dem Sport per se passt, dann ist ja auch Ernährung trotzdem etwas, was sich ändert, wenn es dir schlecht geht. Und davon gibt es ja auch viele Leute, ne, die dann einfach in solchen Phasen weniger essen, weil sie angespannt sind. Also ja, sehe ich auch viel im Sport von Erzählungen anderer und kann ich auch mit relaten. Okay, und jetzt mit dem Cheerleading sagst du aber, bist du zufrieden und da bleibst du auch gerne.
0: Yes, mittlerweile. Also ich habe jetzt vor über einem Jahr das Team auch gewechselt und seitdem ist auch wirklich gut. Also
1: voll cool, das ist schön. Und würdest du sagen, jetzt ist so dein Verhältnis zu Essen stabil oder merkst du da auch ab und zu noch Uneinigkeiten?
0: Ich glaube, es kommt immer sehr drauf an, wie es mir so allgemein geht. Mhm. Also wenn ich irgendwie einen schlechten Tag habe, dann würde ich sagen, schwankt das schon immer sehr. Aber wenn ich so mental voll gut dabei bin, dann ja, gucke ich nicht mehr so darauf, was ich esse und ja.
1: Hast du das so, schlechter Tag bedeutet, ich fühle mich dann schlecht und auch irgendwie hässlich und mache das dann an meinem Gewicht fest und esse deswegen jetzt nichts mehr so in die Richtung gehend?
0: Schon öfter mal, ja.
1: Ja, verstehe. Das ist auch krass, ne? Und ich glaube, da sollten wir auch so unseren Zyklus nicht unterschätzen. Weil der macht ja auch total viel mit einem, wirklich so diese 5 Tage PMS. Das ist ja so ein verrücktes Phänomen, wie viel hässlicher man sich da fühlt.
0: Komplett, und, ne, das ist so schlimm.
1: Das ist so verrückt. Ich habe auch mal so nachgeschaut, was so das Maximum an Wassereinlagerung ist. Und weil es mir bei mir mal sehr viel vorkommt. Und ich habe das dann auch mal gewogen und gecheckt. Und das tatsächlich können Frauen bis zu 3 Kilo mehr wiegen im prämenstruellen Bereich. Das ist auch verrückt. Also so natürlich sehe ich das dann und denke mir, oh, was ist mit mir los? Und dann habe ich eh schon schlechte Laune, weil die Hormone mit mir durchgehen. Und ja, ne, und dann sind wir durchgehend diesen Druck ausgeliefert, wie wir aussehen müssen, fühlen uns dann natürlicherweise hässlich und dann wirken ja alle äußeren Reize noch stärker auf uns.
0: Ja, komplett.
1: Es ist echt so abfuck. Crazy. Und dann diese Heißhungerattacken, wenn du dann deine Tage hast. Und also es ist nie normal.
0: Es ist so schlimm.
1: Es gibt eine gute Woche im Monat.
0: Wenn überhaupt. Wirklich.
1: Dann müssen wir noch funktionieren und Leistungssport machen können und jeden Tag zur Arbeit gehen. Chillig.
0: Ja,
1: sehr
0: guter
1: cool.
0: Punkt.
1: Naja. Ja, und auch da ist ja auch so Ernährung eigentlich ein gutes Thema. Deswegen würde ich dich das gern fragen, wie ist es so bei dir? Trackst du dein Eisen?
0: Nee, sollte ich aber eventuell.
1: Ja, auf jeden Fall. Also da kann man ja auch viel mit der Ernährung nachschrauben. Ich frage dich das einfach als Fellow Woman, weil mir das ein bisschen später bei mir aufgefallen ist und es ging richtig in Richtung Anämie und das kann ganz gefährlich werden, dass du dann irgendwie random ohnmächtig wirst oder so. Und da guck auf jeden Fall, wie das bei dir ist. Und es, soweit ich weiß, empfiehlt sich das auf jeden Fall auch bei der Periode bei jeder Frau, Eisen einzunehmen oder eisenreicher zu essen. Genau. Ach ja, hey, Jana, das war richtig schön. Guck mal, wie viel du uns hier mit an der Hand gegeben hast.
0: Crazy.
1: Ich freue mich sehr für dich, dass du den Sport gefunden hast, der dir viel Freude bringt und wo das Klima gesünder ist. Ich habe noch eine Frage aus Interesse.
0: Yes.
1: Warst du beim Leichtathletik Schnellkraft oder, warte mal, Schnellkraft und, wie hieß das nochmal? Schnellkraft, oder ein Ausdauertyp?
0: Boah, das hat sich richtig gewandelt über die Zeit.
1: Ja?
0: Kraft würde ich sagen, nie. Ich habe auch alles gehasst in die Richtung.
1: Echt? Okay.
0: Ja, komplett. Schnell. Ich habe sehr, sehr gerne 100 Meter oder sowas gemacht. Ich bin super gern gelaufen.
1: Ich meine aber Schnellkraft. Also ich habe die Worte gelernt, Schnellkraft und Ausdauer. Und Schnellkraft dann halt so Weitsprung, Hochsprung, Sprint und so. Genau, okay.
0: Also ich würde schon sagen, dass ich am Ende so voll in die Richtung Weitsprung, Hochsprung gegangen bin.
1: Ah, okay.
0: Aber wenn gleichzeitig irgendwie ein Ausdauerwettkampf war, dann eher Ausdauer.
1: Ja, ich finde das so krass, dass es auch Leute gibt, die dann so eine, beziehungsweise ist ja auch einfach so bei mir ja auch, es gibt eine Veranlagung dann vielleicht schon, was dir ein bisschen eher liegt, was du dann natürlich noch besser trainieren kannst. Und ich fand das immer faszinierend, dass manchen Menschen wirklich so schon Ausdauer leichter fiel. Die durch Training sind die dann natürlich noch besser geworden, aber ich habe es nie geschafft zu genießen, weil ich so viele Leute kannte, die das einfach quasi schon viel bessere Voraussetzungen dafür hatten und fand es immer geil, dass manche einfach geil laufen konnten und man selber war immer voll abgefuckt dabei.
0: Ja, aber meine Ausdauer ist mittlerweile aber auch richtig, richtig schlecht geworden. Also es ist ganz schlimm.
1: Ja, ist das was man sehr schnell wieder verliert, Ausdauer?
0: Ich glaub schon. Also ich bin letztens irgendwann laufen gegangen und dachte mir so, boah, scheiße, was ist mir passiert?
1: Reingeschissen. Also,
0: ich konnte es gar nicht mehr genießen, das war ganz schlimm.
1: Ich habe das immer, wenn ich so mit meiner besten Freundin da beim Hyrox mitkomme. Alles ist saugeil, außer dieses Joggen. Und dann sage ich immer, dass ich kann nicht joggen. Mein Fuß ist, ich war verletzt, damit ich irgendwas anderes machen kann. Naja.
0: Valid.
1: Ja, na dann danke ich dir auf jeden Fall für deinen Beitrag. So sehr, sehr schön
0: danke
1: mit dir.
0: Danke dir.
1: Hab einen ganz, ganz tollen Abend. Bis bald.
0: Danke gleichfalls.
1: Tschüssi. Tschüssi. Hallo, hallo, hallo. Wenn ihr euch fragt, was ist das denn? Hier ist die Antwort.
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1: Yes. That's me. Hallöchen. Vielleicht haben ja schon ein paar von euch eine Weile zugehört. Für alle, die es nicht getan haben, erzähle ich gerne, worum es hier heute überhaupt geht. Wir sind im Blue Moon, das heißt, wir quatschen miteinander. Ich bringe ein Thema mit und ihr erzählt mir eure Gedanken dazu. Heute ist das Thema Ernährung und wir hatten hier schon unterschiedliche Themenbereiche besprochen. Wir haben darüber geredet, zum Beispiel, wie das ist, wenn man sich Sorgen macht, dass eine geliebte Person ein schwieriges Verhalten an den Tag legt bezüglich Essen, über Druck im Leistungssport und wie man sich angeblich ernähren sollte. In jede Richtung kann es gehen. Das war jetzt alles ein bisschen klar so auf schwieriges Essverhalten ausgelegt, aber wir hatten auch schon über komische Essgewohnheiten gesprochen, einfach was man für einen weirden Scheiß gerne isst, was so von der Norm abweicht. Es kann sein, was ihr möchtet. Ihr könnt darüber sprechen, was euch besonders gut schmeckt, wie viel Mühe ihr euch gebt, wenn es darum geht zu essen. Vielleicht habt ihr ja auch grundsätzliche Konsumkritik. Vielleicht wollt ihr übers Containern sprechen. Vielleicht möchtet ihr darüber reden, dass ihr sehr doll darauf aufpasst, Essen nicht wegzuschmeißen. Ich kenne viele Leute, die sich halt seit zum Beispiel kursierenden Kriegsbildern viel mehr dessen bewusst sind, was es bedeutet, genug Essen zu Hause zu haben. Vielleicht ist das ja auch etwas, womit ihr euch oft konfrontiert seht, dass ihr dann eben ein bisschen weitreichender denkt, wenn ihr etwas zu essen habt oder wenn ihr euch gerade beschwert, dass ihr mega Hunger habt oder ihr wisst genau, naja, im Grunde genommen könnte ich in 10 Minuten sofort etwas zu essen bekommen, wenn ich wollte. Genau, auch in diese Richtung kann es gehen. Whatever it is, meldet euch sehr gerne 0331 70 97 110. Ich hol mal die nächste Person rein. Hier steht Sally. Ich weiß nicht, ob Sally oder Sally oder sonst was ist. Bitte berichtigen, falls nötig. Hallo?
3: Hi, grüß dich.
1: Ist es Sally, Sally? Wie sagt man?
3: Ja, nee, Sunny. Ich glaube, das war Spitzname. Ich glaube, das hat der falsch verstanden am Telefon.
1: Ach so, Sunny. Okay. Maschi. Okay, na? Sunny, was geht? Wie geht es dir?
3: Wie geht's? Gut soweit. Erstmal von Vince Staples. Dieser Song war so krass gerade.
1: Oder? Kannst du den schon?
3: So geil. Nee, kannte ich noch nicht. Ich kann von dem nur so zwei Lieder. Einmal Blue Suede, kennst du das?
1: Ja, klar.
3: Und North North. Boah, und das habe ich immer so gefeiert. Wenn Junge. Man das so richtig laut hört, das ist so krank. North North fand ich so krank immer.
1: Ist so.
3: Und dann habe ich es lange nicht mehr gehört. Und jetzt habe ich gerade so im Radio einfach so einen krassen Song. Ich wusste gar nicht, dass das im Radio läuft. Das fand ich irgendwie geil.
1: Tatsächlich kann man im Radio suchen sicher die Hosts die Mucke. Normalerweise nicht aus. Im Blue Moon geht das. Das heißt, es geht auf mich. Den habe ich angemacht.
3: Bam. Ja, okay. Hast du gut gemacht.
1: Danke. Ey, zieh dir auf jeden Fall das Album rein. Das ist hochpolitisch, ist sehr geil. Er geht auf jeden. Es ist sehr, sehr schön zu hören.
3: Ja, ist geil. Ich feier den. Hab ich mir direkt gesammt. Guck ich mir dann an.
1: Yeah, very nice. Okay. Ja, Sunny. Wofür steht Sunny?
3: Spitzname. Weil ich mal so viel Sonne abkriege.
1: Ach so. Oder wegen genau. Sonnenbank-Flavor bist du so ein
3: Nein. Ach so. Nein, so aus, weil ich ab und zu mal ein bisschen brauner irgendwie.
1: okay. Alles gleich. Gut, Sunny. Du hast gehört, es geht um Ernährung und du hast gedacht, ich melde mich. Warum?
3: Boah, keine Ahnung. Ich weiß nicht, ich habe hier alle möglichen Leute, die einfach so drauf losreden und ich habe eine lange Autofahrt, deswegen...
1: Geil.
3: Haben wir mal angerufen.
1: Wir haben keine Zeit. Ahnung,
3: es gibt viele Themen, die ich... Also in Ernährung ist ein richtig spannendes Thema. Was mich gerade... Also beschäftige ich mich irgendwie auch schon immer mit. Es gibt gerade so zwei Themen, die ich... Oder was heißt gerade? So, die finde ich schon immer richtig krass. Mhm. Und zwar, was für eine Scheiße wir in unser Essen kriegen. Und dass es einfach erlaubt ist. Dass es so klar geht, dass du hinten und vorne komplett verarscht wirst irgendwie. Und es gibt ja auch so Hersteller oder irgendwelche Produkte, wo das halt nicht der Fall ist.
1: So, aber meinst du jetzt so eher in Richtung Pestizide, Konservierungsstoffe oder so?
3: Ja, sowas.
1: Oder
3: alles.
1: So Verarsche. In
3: also mit Verarsche meine ich jetzt nicht so Leute, da ist ja Wasser im Fleisch oder das meine ich jetzt nicht.
1: Ah, okay, verstehe.
3: So, oder da ist ja weniger drin als
1: Ah, gut,
3: als
1: genau. Mhm.
3: Nee, das ist jetzt nicht, sondern ich meine so, also diese wirklich so giftige Sachen, die da drin sind einfach, teilweise in vielen Sachen.
1: Kennst du dich da ein bisschen mit aus? Hast du dich da ein bisschen eingelesen?
3: Nee, nicht wirklich. Nur so, was man halt so mit, ja, aber was man halt
1: ich hasse
3: so mit,
1: das, aber ich weiß nicht wieso.
3: Nein, ja, ich bin jetzt kein Ernährungswissenschaftler oder irgendwie Chemiker erst recht nicht, aber das, was man halt so mitkriegt, du kannst ja mal auch so, was für Inhaltsstoffe, also diese Listen, was da hinten alles so draufsteht, das finde ich irgendwie krass. Und ich habe jetzt auch kein genaues Beispiel, aber es gibt immer wieder so Sachen, vergesse ich dann immer wieder, wo ich mir so denke, krass, dass das erlaubt ist. Keine Ahnung. Zum Beispiel neulich habe ich irgendwie so ein Doku über Plastik gesehen, Mikroplastik und so. Mhm. Das fand ich richtig krank. Also kennst du das, wenn du irgendwie was guckst oder irgendwas mitkriegst, dann denkst du erstmal irgendwie eine Woche an nichts anderes, dann hat man es irgendwie ein bisschen wieder verdrängt. So das.
1: Aber ja, aber ich bin dann eher so richtig Rabbit Hole und dann weiß ich auch für ein paar Wochen alles darüber.
3: Ja, ich finde jetzt Mikroplastik ist nicht so ein Rabbit Hole. So, ich glaube, jeder weiß, dass es das gibt und dass es das scheiße ist. So, Punkt. Weißt
1: ja,
3: du?
1: Ja, gut, aber da kannst du dich ja trotzdem reinfuchsen und dir so ein bisschen mehr Wissen aneignen, ne?
3: Ja, das stimmt auch, ja, auf jeden Fall. Aber krass finde ich, dass das halt irgendwie nach wie vor so erlaubt ist. Wobei man jetzt gegen Plastik, glaube ich, so erstmal auch nicht viel machen kann. Mhm. Aber ich finde es krass und ich finde es irgendwie bedrückend und beängstigend, dass überall irgendeine Scheiße drin ist. Sogar wenn du dich komplett unverarbeitet irgendwie jetzt ernährst, kann man sich dem nicht entziehen, so dieser globalisierten
1: Klar.
3: Welt einfach.
1: Wir leben halt nicht irgendwo in den Bergen, in der Natur, na klar. Es gibt, kennst du diesen umstrittenen Fakt, darum kann man ihn auch nicht ganz Fakt nennen, weil es dann schon neuere Studien gab, die das sehr zweifelhaft finden, aber es gibt diese Zahl, die irgendwelche Forscher mal veröffentlicht hatten. Ich guck gerade nochmal, damit ich das korrekt zitieren kann. Aber es gibt, genau, aus einer Hochrechnung der University Newcastle, nach deren Rechnung essen wir pro Woche ungefähr alle 5 Gramm Mikroplastik und das wäre ungefähr eine Kreditkarte. Das ist doch insane. Selbst wenn es zu weit hochgerechnet wäre, dann fände ich so eine halbe Kreditkarte immer noch ganz schrecklich.
3: Stört, oder?
1: Das ist schon furchtbar. Ja. Das Ding ist, wenn wir uns nicht auskennen, dann ist es natürlich ganz leicht zu sagen, oh, wie schlimm, wie viel da hinten alles drin ist. Aber wenn wir nicht benennen können, was da drin ist, dann ist das schwierig, ne? Also, weil wenn du zum Beispiel auf Cremes oder sowas schaust, dann ist da natürlich auch eine Menge drin, was dann aussieht, als würden wir uns Säure in die Fresse packen, irgendeine riesige Chemiekeule. Aber letztlich...
3: Ja, ist aber auch so, glaube ich, oder?
1: Naja, aber das
3: ist... Also diese ganzen Kosmetiksachen...
1: Wie gesagt, auch da würde ich jetzt gar nicht sagen, dass ich genau wissen oder benennen könnte, was, warum, aber wie gut ist.
3: Aber immer, dass man immer für alles immer einen wissenschaftlichen Fakt braucht?
1: Ja, schon. Also wenn ich eine Behauptung aufstelle, dann muss ich die auch, dann muss ich das schon belegen können. Doch.
3: Ja, okay, aber zum Beispiel, also ich brauche keinen wissenschaftlichen Fakt oder wissenschaftliches Knowledge oder irgendwie so dafür, um etwas einfach wegzulassen. Weißt du, was ich meine? So damit, ich schade mir ja nicht, wenn ich irgendein Industrieprodukt einfach weglasse.
1: Ja, aber das ist ja was anderes, als zu behaupten, das ist voll ungesund, ohne dass ich es genau weiß, weißt du? Aber einfach zu sagen...
3: Ja, okay. Aber das betrifft ja nur mich, also meine Ernährung und so, ne, mein Körper mäßig, dann reicht ja, da brauchst du ja keine Fakten. Da kannst du ja das nach Gefühl machen einfach, weißt du?
1: Ja, aber ist ja was anderes, ob du das dann behauptest und sagst, das ist voll ungesund. Wenn du das natürlich jetzt nicht nochmal gecheckt hast, ist das schwierig, finde ich.
3: Wobei, wenn du einfach sagst, ja, ist schwierig, gell, hast schon recht. Aber wenn man sagt, wenn ich jetzt sage, in die Welt hinaus posaune, lass Axe-Shampoo weg. Oder Axe oder was, keine Ahnung. Head and Shoulders, benutze es nicht. Dann ist es ja auch keine gefährliche, also dann schadet man.
1: Ja, aber da sagst du ja nicht, dafür müsstest du schon behaupten, lass es weg, weil das ist voll ungesund, das zu benutzen. Dann würde ich fragen, warum ist es ungesund, das zu benutzen? Dann sagst du, keine Ahnung, benutze es halt nicht. Weißt du, was ich meine?
3: Es ist natürlich kein Argument und kein nichts Schlagfertiges. So.
1: Genau, da fehlt die Untermauerung.
3: Ja, das stimmt.
1: Das sogenannte Argument.
3: Ja, aber das braucht man ja. Für manche Sachen braucht man kein Argument. Das ist ja nichts Medizinisches, nichts irgendwie groß Wissenschaftliches.
1: Na, bei Axe jetzt, weiß ich nicht, klang das ja eher, also so wie du es gesagt hast, wäre das dann ja in Richtung, mir gefällt das Produkt nicht. Aber hier geht es ja darum,
3: dass... Fern jetzt von der Marke, einfach nur, lass Shampoo weg zum Beispiel, keine Ahnung. Lebt ihr mit, also so jetzt nicht, aber...
1: also ich glaube, ich weiß eh, worauf du hinaus willst und man kann durchaus sagen... Mir kommt es weird vor, wie viel Kram in unserem Essen drin ist. Safe. Alleine vielleicht auch der Gedanke, ich find's komisch, dass ich nicht weiß, was in unserem Essen drin ist. Das kann ich auch total verstehen. Ich find's auch weird, dass ich bei einer Schokolade hinten lese und nicht verstehe, was da drin ist. Das ist auf jeden Fall seltsam. Und dann natürlich wird irgendwas davon eine Zusammenstellung sein, die irgendwo künstlich ist. Und das fühlt sich vielleicht auch so schon ausreichend falsch an, wenn man sich damit beschäftigt, klar.
3: Das meine ich ja mit Gefühl. Weißt
1: genau,
3: du so?
1: Das kann ich voll nachvollziehen. Also, nur ist dann halt die Frage, was davon ist tatsächlich gefährlich, was davon ist nötig, damit sich die Schokolade nun mal einen Monat hält, ne? Und was macht dieser Inhaltsstoff, was machen Konservierungsstoffe denn konkret mit meinem Körper? Dadurch, dass ich das selber jetzt gar nicht weiß, würde ich da auch, wie du vorhin gesagt hast, eher von einem Gefühl sprechen, bevor ich so sagen kann, das ist doch kacke und schlecht, weil ich weiß es nicht ganz genau.
3: Also ich glaube, das ist ja für die meisten Leute einfach nur eine Gefühlsfrage, weil wie willst du das bis ins letzte Detail alles irgendwie wirklich wissen.
1: Na, also ich glaube schon, man kann sich viel einlesen und naja, es gibt ja genug Spezialisten, Biologen, ChemikerInnen und so weiter, die da einen besseren Blick drauf haben. Ja, aber ja, im Fall könnten wir uns ja auch immer schlau machen und dann auch ja gut argumentieren können, warum man vielleicht bestimmte Dinge nicht essen sollte. Ich glaube, es gibt auch viele Lebensmittel, von denen wir gar nicht wissen, die wir regelmäßig zu uns nehmen, dass die vielleicht gar nicht so gut für uns sind, weil da eben noch Zusatzstoffe drin sind, die uns nicht bekannt sind. Es kommt ja auch immer oft ein bisschen später erst raus, dass das zum Beispiel schlecht ist, bestimmte Produkte zu essen für eine Frau, die Endometriose hat oder Krebsrisiken und so weiter, die dann erst Jahre später ans Licht kommen. Da ist ja genug, ne? Auf jeden Fall. Und ich finde es natürlich, ist das legitim, Sachen in Frage zu stellen. Nur immer, ne, klar, bis zu welchem Punkt. Deswegen, ich check aber voll, was du meinst, dass man irgendwas liest und man denkt so, scheiße, ich nehme das zu mir, ich esse das und ich weiß nicht, was das ist.
3: Ja, das ist schon krass, ne? Also ich esse auch so einen Scheiß manchmal, weißt du? So, man ist ja nicht, und jetzt, oder mit Kosmetik oder so, ja klar, dusche ich mich auch mit Shampoo und so. Man weiß ja manche Dinge, weil man fühlt manche Dinge und manchmal handelt man ja dann irgendwie dagegen. Wie nennt man das? Kognitive Dissonanz. Sowas in die Richtung.
1: Weißt du was? Vielleicht sollten du und ich uns auch einfach vornehmen, das nächste Mal, wenn wir irgendwie hinten was lesen und so denken, what the fuck, soll das überhaupt sein? Dass wir so eine halbe Stunde, so wie man so Doom scrollt, einfach mal diese Inhaltsstoffe durchgeht und einfach, um sich selber so zu sagen, aha, okay. Ja. Das klingt eigentlich voll passabel. Das ist in Ordnung.
3: Ja, das stimmt schon. Ja, aber ich weiß nicht, keine Ahnung. Da kann man mir eigentlich sagen, da kann man echt Studien sagen, also ich weiß nicht. Das finde ich auch so krass. Wissenschaft und Ernährung, es gibt ja auch keine richtige Antwort, gell? Es gibt ja nicht, also wir wissen ja irgendwie bis heute nicht so ganz, wie wir uns ernähren sollen. Auch jetzt, wenn du jetzt mal diese ganzen Inhaltsstoffe weglässt und Chemikalien, alleine so die Frage, vegan oder Fleisch essen. Das finde ich zum Beispiel nächstes große Thema, was ich sau...
1: Aber dazu gibt es auf jeden Fall, mittlerweile gibt es da sehr viele Auswertungen zu. Und warum zum Beispiel Fleisch nicht so gesund ist, wie Menschen denken. Es ist sehr fettreich. Es ist vor allem auch nicht gut fürs Cardiac System. Also es kann aufs Herz gehen.
3: Du meinst wegen Cholesterin?
1: Unter anderem und genau, vor allem rotes Fleisch, vor allem Schweinefleisch, also da gibt es auf jeden Fall mittlerweile recht viele Auswertungen, die belegen,
3: dass... Schweinefleisch ist, glaube ich, gar nicht gesund, ja, tatsächlich. Nee,
1: genau, dass Fleischkonsum auf jeden Fall ungesund ist.
3: Ja, aber auch da, diese Studien, weiß ich auch nicht so ganz, weil zum Beispiel, habe ich mich ein bisschen mehr mit beschäftigt und also ich finde erstmal Fleisch essen ethisch einfach irgendwie, das ist mein erster Gedanke, den ich habe. So, ich finde das nicht in Ordnung. Also ich esse auch Fleisch, aber ich denke mir, ich kann das eigentlich so nicht lange irgendwie weitermachen. Das ist nicht, also ich finde das so krass.
1: Echt? Also du bist so ein bisschen an dem Punkt gerade, wo du denkst, vielleicht sollte ich das nicht mehr essen?
3: Voll, also schon immer. Ich meine, jeder, der doch mal diese Bilder gesehen hat, weiß doch, dass das nicht in Ordnung ist. So.
1: Was genau? Erzähl mal, woran.
3: Ja, wenn du so einfach so Bilder, so Tiertransporte und so ein Scheiß oder irgendwie diese ganzen so Schlachthausbilder und sowas, weißt du?
1: Ja, ja.
3: Der ist ja jeder normal denkende Mensch, kann das ja irgendwie jetzt nicht, ne? Und der sagt, nee, das stört mich gar nicht, so ein Schnitzel weiter oder so.
1: Ja, egal wer, ne? Es ist schon auch irgendwo ignorant, das nur zu genießen.
3: Auf jeden Fall. Klar. Und es kommt halt auch da drauf an, finde ich so, was für ein Fleisch. Und ich glaube, das ist in diesen Studien ganz oft außer Acht gelassen. Was heißt, ich glaube, ich weiß. Ich habe mir so eine Metastudie mal tatsächlich dazu durchgelesen. Und da wird nämlich nicht drauf geachtet, was die Leute sonst noch erstens essen. Ich glaube, das war eine Zusammenfassung von so 50 Studien oder so. Da wurde nicht drauf eingegangen, was für ein Fleisch es ist. Und also alles, das kann auch verarbeitetes Fleisch sein, weißt du? Der gilt ein Fleischesser, ist jemand, der auch zum Beispiel Wurstwaren isst.
1: Ja.
3: Und die sind ja voll mit sonst was. Das ist ja nicht, es gibt keine einzige Studie, wirklich, da, also zumindest laut KI, weiß ich jetzt nicht, ob das stimmt, aber ich habe auch keine gefunden, die wirklich nur eine Kontrollgruppe nimmt, wo Leute zum Beispiel nur
1: Ich werde jetzt mal meinen lieben Redakteuren fragen, ob er vielleicht im Background einen Check machen kann. Sebastian, kannst kurz nicken, ob du kurz Zeit dafür hast? Sieht nach einem Yes aus. bevor wir das jetzt einfach so stehen lassen, ja. Guckt Sebastian vielleicht mal nach. Aber okay, das heißt, du hast dich ein bisschen mehr damit beschäftigt. Ich will auch an dieser Stelle sagen, ich kann das nicht bewerten, weil ich keine Studien ausgewertet habe. Ich habe nur, würde ich behaupten, ungefähres Allgemeinwissen dazu, dass vor allem rotes Fleisch langfristig nicht gesund ist.
3: Ja, und aber wie gesagt, also du musst ja die auch nicht auswerten. Ich finde alleine den Fakt schon irgendwie interessant, dass es keine Studie gibt, aber das kann ja hier gecheckt werden, ob das auch wirklich so ist, dass ich jetzt keinen Schwachsinn erzähle.
1: Was jetzt deine konkrete Aussage ist, es gäbe keine Studie, die...
3: Wo nur Teilnehmer in der Studie sind, die zum Beispiel Wildfleisch essen oder reines Biofleisch oder und kein Schweinefleisch, sondern nur Rind oder weißt du, so Sachen zum Beispiel.
1: Ah, okay, wo das dann quasi Fleischgattung gehalten ist.
3: Aha. Gibt es nicht, weil die Aussagekraft anscheinend groß genug ist darüber und man trotzdem darauf schließen kann, dass rotes Fleisch ungesund ist. Aber solange es nicht eine Studie gibt, die, weißt du, was ich meine, den Rest irgendwie ausschließt.
1: Okay, ich lasse es Sebastian mal checken. In der Zwischenzeit würde mich bei dir jetzt noch interessieren. Du kannst quasi ethisch für dich aussagen, Fleisch essen ist falsch, aber du machst es trotzdem. Was fehlt bei dir gerade noch, damit du sagst, ich mache eine Umstellung?
3: Keine Ahnung. Also ich finde es auch nicht grundsätzlich falsch, um ganz ehrlich zu sein. Ich finde zum Beispiel, ich habe einen Kumpel, der ist Jäger.
1: Okay.
3: Und da finde ich das irgendwie... Ich weiß nicht, also ich könnte, glaube ich, nicht irgendwie so. Und der hat auch gesagt, ey, der schießt auch nicht jedes Mal. Und da finde ich das zum Beispiel irgendwie...
1: Was? Der ist doch Jäger.
3: Nee, aber der hat auch mit Gefühl, weißt du? Und
1: ja,
3: da
1: aber das ist doch sein Job.
3: Nee, ist nicht sein Job. Der macht das, also der, das ist ja kein Beruf. Der hat einen Jagdschein und geht ab und zu mal jagen.
1: Ach so, okay, verstehe. Okay,
3: der ist Chemiker, tatsächlich.
1: Ah, okay, verstehe. Ich kenne auch Leute, die das einfach hauptsächlich machen. Aber alright, go on.
3: Ja, das sind dann Förster, glaube ich, die das beruflich machen.
1: Verstehe.
3: Ich glaube nicht, dass es beruflich... Ja, wobei, von der Stadt vielleicht, kann sein, ja. Naja, aber auf jeden Fall, und da finde ich das irgendwie wieder was anderes, wenn man so sagt... Ich habe auch mal zum Beispiel vegan gelebt, aber zu kurz, denke ich mal, waren 2 Monate. Mhm. Und ich habe mich nicht so gut gefühlt, sage ich dir ganz ehrlich.
1: Hattest du denn das Gefühl, du kanntest dich zu dem Zeitpunkt auch damit aus, wie man schlau vegan isst? Weil das ist
3: schon,
1: ja die Sache.
3: Ich habe keinen Scheiß gegessen. Also ich
1: nee, das meine ich gar nicht. Das meine ich ja gar nicht. Also weil ich kenne das auch so von mir, als bei mir die Umstellung kam, also weil ich bin vegetarisch. Aber da kannte ich auch so ein paar Tricks einfach nicht, weißt du? Also was ich dann stattdessen benutzen kann. Und weil dann manchmal schaue ich auch, dass ich eher mich vegan ernähre und so. Ich finde es, bei ein paar Sachen komme ich leider auch noch nicht drum rum, darauf zu verzichten. Aber für mich war so die Zeit ganz doll entscheidend, um dann quasi durch Content von Leuten, die das schon länger machen als ich, so Alternativen zu finden, die mir vorher nicht bekannt waren. Und dann funktioniert das eigentlich ganz gut, finde ich. Und wenn du dann nur 2 Monate hattest, ist vielleicht die Frage, wie viel wusstest du schon?
3: Ich glaube, ja, also ich habe jetzt ich habe nichts supplementiert oder irgendwie sowas, was vielleicht auch wirklich helfen kann, glaube ich, ne? Gerade so B12 und so.
1: Mhm.
3: Aber ich glaube, wenn man schon mal wenigstens nicht diese ganzen Ersatzprodukte in sich reinschaufelt, wie das ja viele Veganer machen, dann geht es dir, glaube ich, schon, das ist, glaube ich, schon mal eine der größten Stellschrauben, oder? Würde ich jetzt mal so...
1: Und auch da würde ich wieder sagen, ich kenne mich da nicht zu Genüge mit aus. Und deswegen will ich diese Behauptung einfach nicht machen. Ich glaube, Verpacktes solltest du natürlich, so weitestgehend du kannst, Fertigprodukte meiden. Und während dann wahrscheinlich ein vegetarisches oder veganes Fertigprodukt immer noch gesünder ist als eins, das Fleisch enthält, ist es jetzt schwierig, das ganz zu delegitimieren, würde ich sagen. Ich habe noch eine Info für dich von Sebastian.
3: Ja, ist schon spannend.
1: Er hat mir jetzt was geschickt vom NDR. Mal gucken, wie repräsentativ das ist. Zumindest steht hier aber, die Deutsche Gesellschaft für Ernährung empfiehlt pro Woche nicht mehr als 300 Gramm Fleisch zu essen. Wer sich an diese Menge hält, kann zwischen rotem und weißem Fleisch frei wählen. In größeren Mengen ist rotes Fleisch ungesund. Die Weltgesundheitsorganisation Forschungsorganisation hat unter Berufung auf die Internationale Agentur für Krebsforschung rotes Fleisch im Jahr 2015 als wahrscheinlich krebserregend eingestuft. Verarbeitetes Fleisch gilt als sicher krebserregend. Also zum Beispiel Wurst und Salami.
3: Das sagt die WHO.
1: Unter anderem, aber die halt unter Berufung auf die Internationale Agentur für Krebsforschung.
3: Okay. Ja gut, Internationale Agentur für Krebsforschung hört sich schon irgendwie besser an.
1: Ja, ich meine, Weltgesundheitsorganisation ist jetzt auch keine schlechte Quelle.
3: Ja, ich weiß nicht, ob die so unweisungsgebunden sind und immer, weil ich bin nicht so sicher.
1: Ich weiß, was du meinst, I see where you're coming from, aber ich glaube, wir können uns hier auf jeden Fall schon mal darauf verlassen, dass da sauber gearbeitet wurde.
3: Ja, okay, vielleicht in dem Fall. Ja, weiß ich nicht, keine Ahnung. Also wir wissen ja jetzt nicht, welche Studien da an... Also wissen wir jetzt einfach nicht.
1: Na, das ist
3: einfach
1: nur, genau,
3: das ist auch einfach nur eine Aussage.
1: Ich nehme, ich nehme mal an, deswegen, ich müsste das jetzt anklicken und dann müsste ich gucken, was die alles ausgewertet haben dafür. Wenn du da viel Spaß dran hast, dann kannst du das ja selber machen und mich gleich nochmal anrufen. Aber pass auf. Für die Einstufung wertete die Internationale Agentur für Krebsforschung mehr als 800 Studien aus, Sunny.
3: Oh, krass, ja.
1: Und danach steigt das Risiko für Darmkrebs um 18%, wenn man täglich 50 Gramm Wurst isst. Zum Beispiel sowas. Dann haben die das noch weiter angewandt bezüglich unverarbeitetem rotem Fleisch und so weiter.
3: Und unverarbeitetes dann, rotes Fleisch, da gab es eine extra Studie zu?
1: Ja.
3: Ah, krass, okay, guck, ja, das wusste ich nicht. Okay, ja, das
1: guck, ich guck mal, nicht, dann lese ich dir das mal ganz vor.
3: Das habe ich nämlich nicht gefunden, sowas.
1: Pass auf, ich lese dir das mal vor. Hier steht, für die Einstufung wertete die die IARC, ich habe keinen Bock, das jetzt zum fünften Mal zu sagen, mehr als 800 Studien aus. Demzufolge steigt das Risiko für Darmkrebs um 18%, wenn man täglich 50 Gramm Wurst isst. Bei unverarbeitetem rotem Fleisch steigt das Risiko demnach um 17% je 100 Gramm. Zudem scheint der Auswertung zufolge ein Zusammenhang zwischen rotem Fleisch und Bauchspeicheldrüsen sowie Prostatakrebs zu bestehen. Verarbeitetes Fleisch scheint demnach auch mit Magenkrebs zusammenzuhängen. Nicht nur das, zu viel rotes Fleisch sowie Wurst und Co. könnten einigen Studien zufolge außerdem das Risiko für Herz-Kreislauf-Erkrankungen wie Herzinfarkte und Schlaganfälle erhöhen und sollen außerdem im Zusammenhang mit Diabetes Typ 2 sowie einer größeren Wahrscheinlichkeit für Demenz stehen.
3: Crazy, okay.
1: So, ne? Und da hast du eigentlich genau das, wovon du gesprochen hast, und zwar, dass man sich unterschiedliche Arten Fleisch angeguckt hat, um Schlüsse daraus zu ziehen. Und wenn du 800 Studien hast, mein Lieber, dann glaube ich, werden die Zahlen doch sehr akkurat sein.
3: Das stimmt schon, ja. Ja, das stimmt schon.
1: Genau, und dann würde ich sagen, so bei so fleischfreien Alternativen, das, so geht der Text nämlich hier auch noch weiter, als du dann so 2 Monate vegan warst, ne? Hast du dann auch viel so drauf geschaut, keine Ahnung, mehr Hülsenfrüchte zu essen, Linsen, Bohnen und sowas?
3: Ja, ja. Viel Protein. Mhm. Viel versucht, natürliches Protein, weil ich glaube, das fehlt, ne? Und habe ich auf jeden Fall drauf geachtet, ja.
1: Verstehe.
3: Auch nicht mich dann so voll mit Carbs zu überladen, was glaube ich auch ein häufiger Fehler ist, ne?
1: Ja, ja.
3: Viel Gemüse, viel Hülsenfrüchte, ja.
1: Ey, findest du es einfach, viel Gemüse zu essen?
3: Manchmal habe ich so Phasen, da mache ich mir irgendwie so, was ist saugeil, so rohe Paprika. Das ist das Geilste auf der Welt, oder?
1: Findest du?
3: Oder ich sag dir jetzt, das ist ein krasses Gericht. Ich sag dir ein richtig krasses Gericht.
1: Rohe Paprika mit Magerquark.
3: Nein, Paprika.
1: Ja.
3: Gurken, Gurke geschält, ganz wichtig. Ich weiß, eigentlich gesund, die Schale, aber ist irgendwie krasser geschält. Habe ich jetzt neulich entdeckt.
1: Okay.
3: Zusammenmixen. Bisschen Kräuter rein.
1: Digga, warte, in den Mixer oder was?
3: Nein. Nein. Dann am besten Koriander. Bisschen Koriander noch dazu.
1: Ja.
3: Ja, einfach so ein Salat. Ich brauch's jetzt auch nicht irgendwie.
1: Also, Digga, ist dein Tipp jetzt gerade Gurke mit Paprika essen?
3: Und Kichererbsen dazu, Olivenöl, Salz, Pfeffer, ja, was man halt so macht.
1: Ja,
3: gut. Ich hab, während ich erzählt habe, gemerkt,
1: ich schwöre,
3: das ist gar
1: probier
3: nicht,
1: mal ein bisschen ein so Paprika mit ein Tomate, was, wie lecker das ist.
3: Ja, das hat gestern meine Freundin gemacht, ich fand's wirklich, das fand ich einfach nur geil. Ich kam nach der Arbeit, hatte so einen Hunger, und dann gab's nicht so viel, aber das, ich so, war ich ein bisschen skeptisch, aber war dann ganz geil.
1: Boah, zum Glück habe ich Paprika und Gurke zum Mittag dabei. Boah,
3: das war richtig lustig. Das war richtig lecker.
1: Ich wäre richtig sauer, Alter.
3: Und Olivenöl und so dabei. Und so
1: Schatz,
3: und
1: ich hab dir Essen gemacht. Hier sind deine zwei Gemüsesorten. Guten Appetit.
3: Das hat die Mensch extra gemacht, das stand da einfach nur so. Rest.
1: Das war ein bisschen Nein, Rolla, schön, dass du dankbar bist und dass es lecker war. Es freut mich, ja. Das ist schön.
3: Ja, auf jeden Fall.
1: Ich hab dich gefragt, weil ich finde das gar nicht so einfach genug, Gemüse zu essen. Ich finde so Obst easy. Aber,
3: Obst ist easy, ne?
1: Ja, aber Gemüse irgendwie ist immer, Gemüse ist irgendwie immer
3: Hausaufgabe.
1: Was ist dein
3: Lieblingsobst? Mm. Oh, warte. Oh, es gibt so viel geiles Obst.
1: Rate.
3: Aber, soll raten?
1: Ja.
3: Ja, keine Ahnung.
1: Ey, du kennst mich doch. Du kennst mich doch.
3: Das ist eine Kinderfrage. Ich hab ein Rätsel für dich. Was ist mein Lieblings? Nee, so Mango ist doch krass, oder? Mango mag da jeder.
1: Ja,
3: zwischen reife Mango.
1: Super geil. Mango ist aber ein bisschen Risiko zu hoch, dass die scheiße ist, wenn man die in Deutschland kauft.
3: Boah, weil in Spanien, das ist next level.
1: Ich war auf Sansibar letztes Jahr, Bruder. Ich habe noch nie so leckere Mango gegessen und ich werde nie wieder so geile Mango essen.
3: Wo ist denn Sansibar? Stopp mal kurz, Sansibar, ich weiß gar nicht, ist das eine afrikanische Insel?
1: Neben Tansania, also eine tansanische Insel.
3: Und warum verbinde ich diesen Sansibar-Säbel aber immer mit Nordsee und Ostsee?
1: Boah, Digga, kein Plan, was dein Gehirn macht, ja? Ich weiß nicht.
3: Kennst du nicht diese Sansibar, diese zwei Säbel, wo so Sansibar drunter steht?
1: Ich gucke mal. Mir wird hier gerade von Sebastian gesagt, das ist eine Sylt-Bar.
3: Ja, eben. Sag ich doch. Okay, das ist eine Bar. Okay, verstehe.
1: Ja, hier, die offizielle Website der Sansibar auf Sylt. Ist das dieser Nazi-Spot gewesen?
3: Nein, das heißt, sag mir nicht, wie heißt das?
1: Nazi-Bar. Er schweift ab. Okay, alles klar. Juti, genau, Sansibar Mango, Digga für mich, Wassermelone auf die Eins.
3: Aber auch sehr gefährlich. Oh, neulich war ich enttäuscht. Da habe ich eine gekauft, nun die kosten ja mittlerweile eine halbe Niere. Aber ja, Wassermelone, oder?
1: Boah, ja, kommt drauf an. Es gibt ein paar Läden, auf die man sich noch verlassen kann, aber ich will keine Werbung machen.
3: Ja, okay. Eher so ein türkischer Gemüseladen ist wahrscheinlich, aber ist auch nicht mehr, keine Ahnung.
1: Ja, doch, aber du hast schon recht, da kriegt man oft noch stabile. Man muss halt wissen, wie man die auswählt, ne?
3: Also, ja, da gibt es irgendwie, dass man dran klopft, ne? Das habe ich noch nie verstanden.
1: Also, ganz wichtig ist, dass der Stängel, der noch dran ist, und wenn er nicht dran ist, dann so der Hintern, ja? Dieser Wassermelonenanus, dass der dunkel ist. Das darf nicht grün sein, damit sie reif ist. Der muss braun sein.
3: Das untere Stück quasi.
1: Ja, da wo die halt dran gewachsen ist, ne?
3: Das ist oben.
1: Die Nabelschnur von der Wassermelone.
3: Gerade sagst du Anus, jetzt sagst du Nabelschnur.
1: Ja, hä? Digga, du weißt schon, dieses.
3: Genau gegenüber.
1: Es ist scheißegal. Junge, da wo die halt rausgewachsen ist, Mann.
3: Okay, also oben, wo sie von der Pflanze abgeschnitten wird.
1: Ja, ich kann ja schlecht oben sagen. Eine Wassermelone liegt halt irgendwo rum. Du wirst sie jetzt nicht nach oben oder unten ordnen, Mann. So,
3: ja, sehr gut.
1: Jedenfalls, das muss braun sein. Dann an der Stelle auch ein bisschen gelb, damit sie süß ist, und ein bisschen so ein Netzmuster. Du kennst ja bestimmt diese Ratscha, die die hat.
3: Ratscha?
1: Ja. Das sind so Verwebungen. So. Und daran siehst du dann auf jeden Fall an all dem gemeinsam den Reife- und den Süßegrad.
3: Verwebungen? Du meinst, es muss, weil Verwebungen...
1: Das ist so ein Muster, genau, es sieht so ein bisschen wie ein Netz aus. Wenn du da ein bisschen eins drauf hast, quasi an der Stelle, wo halt diese, normalerweise die Wassermelone wächst, das muss braun sein, du hast da so ein bisschen so ein Netzmuster und eine gelbe Fläche, dann sollte sie gut sein. So.
3: Ja, okay.
1: Okay, und damit schließe ich unsere Unterhaltung, weil ich gerade sehe, dass hier noch drei Leute warten, mein Lieber.
3: Machen wir das so, alles klar.
1: Aber was war witzig, eine Rundum-Unterhaltung.
3: Ja, oder?
1: Ja, und jetzt jetzt gebe ich dir die Hausaufgabe oder uns bei der nächsten Gelegenheit, unsere Lebensmittel doch mal umzudrehen und nachzuschauen, was da alles drin ist Dinge mit Fakten belegen zu können. Genau.
3: Ja, das war ein spontaner Anruf, diesen daher. Aber gut. Okay.
1: Ja, aber ich bin auch spontane Nervensäge und werde dir das sagen.
3: Ja, das habe ich gemerkt. Na gut. Alles klar. Dann mach's gut, meine Liebe, gell?
1: Pass auf dich auf, wa? Ciao, Sunny. Bye, bye. Bis
3: dann, tschüssi.
1: Ihr seid hier im Blue Moon. Ach, ich könnte jetzt auch mal wieder was abspielen. Momentchen, machen wir schon wieder Musik an? Nein, wir haben hier genug Leute, die warten. Vielleicht gibt's heute dann eher einen Outro-Song. Mal sehen, was ich so schaffe. Aber ja, schön, dass ihr da seid, hier im Blue Moon.
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1: And that's me. So, Hallöchen. Wir sind hier im Blue Moon. Wir sprechen über Ernährung und ihr habt alle einiges zu erzählen gehabt. Das freut mich sehr. Ich würde direkt mal weitermachen, denn es warten hier noch ein paar Leute, die was erzählen möchten. Ganz lange zum Beispiel die Leonie. Let's go. Hallöchen.
4: Hallo. Hi.
1: So, Leonie, erzähl, du hast gehört Ernährung. Wolltest du auf wen Bezug nehmen oder hast du einen eigenen Punkt, den du noch machen wolltest? Was ist es bei dir?
4: Ja, also ich würde tatsächlich auf mich selber eingehen.
1: Let's go.
4: Und zwar ist es bei mir so, dass ich relativ früh mit dem Thema Ernährung in Kontakt getreten bin.
1: Mhm.
4: Nicht mal unbedingt gewollt. Also es ist so, dass meine Familie halt, also vor allem meine Eltern, die haben schon sehr auf Ernährung geachtet.
1: Wie kommt's?
4: Also meine Mutter zum Beispiel, die hat sich irgendwann einfach nicht mehr wohlgefühlt und hat dann komplett ihre Ernährung umgestellt.
1: Mhm.
4: Und irgendwie ist das dann so indirekt auf mich übergeleitet worden. Ich glaube, das wollte sie gar nicht.
1: Oh, und meinst du dann halt auch sehr stark und dass du dann zu früh angefangen hast, auf Dinge zu achten?
4: Ja, auf jeden Fall.
1: Mm. Und wie alt warst du?
4: Boah, ich glaube mit 12, 13 oder
1: mhm.
4: so.
1: Mhm.
4: Ja, und dann war es halt auch so, dass generell unglaublich viel auf mich Einfluss haben kann. Also auch meine Freunde konnten mich total beeinflussen.
1: Mit so Kommentaren und so, oder wie meinst du?
4: Ja, genau. Also ich habe beispielsweise mal, weil es mir einfach nicht mehr gut ging mit der Freundschaft, habe ich gesagt, hey Leute, ich brauche eine Pause von euch. Und dann am nächsten Tag bin ich zur Schule gekommen. Das gingen die wildesten Gerüchte über mich rum. Und super viel Hass und so. Und ich kann mich noch ganz genau daran erinnern, dass ich im Chemieunterricht saß und wir hatten das Thema Fette und einer aus meinem Kurs meinte dann einfach so, also als ich dann halt was bezüglich der Fette gesagt habe, meinte er so, ja, warum Fette nehmen, Leonie kann sich einfach selber drauflegen.
1: Was? Nochmal, was?
4: Also ich habe halt was bezüglich der Fette gesagt und dann meinte er so, ja, warum Fette nehmen, Leonie kann sich auch einfach selber drauflegen.
1: Alter, was ein Schwein.
4: Ja.
1: Gott.
4: Und generell auch einfach so Kommentare, wenn man gegessen hat, wo dann irgendwie so kam, oh mein Gott, du hast ja voll viel gegessen, wie steckst du das alles in dich rein, blablabla.
1: Boah.
4: Also diese typischen Sachen halt.
1: Ja, Standard, ach Gott.
4: Ja, also das halt, also es hat wirklich super viel mit mir gemacht und dann zusätzlich dieser Druck von Social Media, weil sobald man ja in der Realität damit konfrontiert ist, springt ja auch der Algorithmus auf Social Media komplett um.
1: Redest du jetzt über Christian Wolf, oder?
4: Ja, unter anderem.
1: Oh, ich finde es so schön, dass die Hasswelle gerade so groß ist und Leute anfangen immer mehr zu verstehen, dass das echt, also selbst wenn vieles davon wissenschaftsbasiert ist, er sagt ja nicht nur Scheiße, so sagt er trotzdem oft beleidigende Dinge, ja. Die auch einfach, also Menschen einfach für ihre Figur angreifen und das ist einfach ekelhaft.
4: Ja. Bäh. Ja, auf jeden Fall. Und ich finde, so dieser zusätzliche Druck von Social Media, das hat einfach nochmal, das war so diese Cherry on top.
1: Mhm.
4: Und ich habe auch gemerkt, tatsächlich jetzt so rückblickend, in dieser Zeit war ich super angespannt immer und ich war extrem oft erkältet, ich hatte Kreislaufprobleme.
1: Wow.
4: Weiß ich nicht was. Ich bin auch tatsächlich dann auch ins Gym gegangen.
1: Aber Moment, Kreislaufprobleme, weil du dann dich quasi der Ernährung deiner Mama angepasst hast und dann auch weniger gegessen hast und so, weil du hast jetzt natürlich noch nicht so ganz beschrieben, wie deine Mama sich denn in der Zeit ernährt hat. Also was genau ist da auf dich abgefärbt?
4: Also ich würde nicht behaupten, dass ich mich komplett schlecht ernährt habe, aber ich würde sagen, viel zu wenig.
1: Mm-hmm.
4: Also mir haben unglaublich viele Nährstoffe einfach gefehlt.
1: Verstehe, ja.
4: Ja, und ich glaube, dadurch ist es dann auch so entstanden. Genau, und das war dann so längere Zeit. Und irgendwann habe ich so meine Umgebung gewechselt, also im Hinblick auf Freundschaften. Weil
1: good for you. Sehr schön.
4: Was mir auch aufgefallen ist, bei meinen alten Freunden, keine Ahnung, wenn die irgendwie mal zu McDonald's oder so gegangen sind mit mir, da habe ich immer gesagt, dass ich nichts essen möchte, weil ich kein Geld dabei hatte. Was natürlich nicht gestimmt hat, aber ich wollte halt einfach nichts davon essen, weil...
1: Oh Mann, ey. Ja.
4: Ja. Genau, aber ich habe dann irgendwann meine Umgebung so gewechselt und du hast ja eben mit Jana gesprochen.
1: Mhm.
4: Ich habe Jana dieses Jahr zum Beispiel kennengelernt.
1: Ah, echt?
4: Ja.
1: Ach, cool.
4: Und
1: wie denn?
4: Über Konzerte.
1: Ah, wart ihr dann also, beide auf einem von Fritz quasi, oder?
4: Nee, wir waren, also wir kennen uns eigentlich

0: Ja, genau.
1: Okay.
0: Dann kam sie nach der Show zu mir und hat gefragt, ob sie ein Bild machen soll, weil ich mich da das erste Mal mit einer Online-Freundin von mir getroffen habe. Und dann hat sie halt gefragt, ob sie ein Bild von uns machen soll. Und so ist dann irgendwie auch der Kontakt entstanden.
1: Cool.
0: Und irgendwann habe ich Gästeliste gewonnen und dann war so, okay, wir gehen da zusammen hin. Und wirklich, das war so der Punkt, wo wir richtig gecheckt haben, dass wir matchen. Und seitdem ist irgendwie so, ist sie voll mein Safe Space geworden.
1: Ach man, ja, na, da hörst du das noch, oder ist für dich süß, ne?
0: Und ich glaube, dass sie mir halt auch wenn es unterbewusst war vielleicht, dass sie mir aber sehr viel Halt gegeben hat immer und natürlich auch immer noch tut.
1: Und dann auch bezüglich des Themas Körperbild und Ernährung und so weiter, meinst du wahrscheinlich, wahr?
0: Jana hat mir gerade geschrieben, Leonie, ich weine.
1: Oh Mann, Jana. Wie süß,
0: Genau, aber worauf ich hinaus möchte, ist, dass wir irgendwie es zur Tradition gemacht haben, dass wir entweder vor oder nach dem Konzert immer irgendwo essen gehen und wir gehen eigentlich immer Pommes essen oder
1: geil.
0: vegane Nuggets. Und ja, das ist irgendwie so unsere Tradition geworden. Ich glaube, das hat mir auch immer sehr viel gegeben.
1: Cute. Also, dass man so eine Tradition hat gemeinsam.
0: Ja, genau. Und ich dachte, also, das lag halt sehr viel Zeit dazwischen, zwischen dem, wo ich mit dem Thema Ernährung konfrontiert wurde und dem Zeitraum, wo ich Jana kennengelernt habe. Und in der Zeit habe ich immer wieder versucht, irgendwie da rauszukommen. Und ich glaube, was ich jetzt so selber mitnehmen kann, ist, dass man vielleicht gar nicht so einfach da rauskommt, sondern dass er immer verdrängt. Weil gerade jetzt mit der ganzen Moor-Sache kommt es halt natürlich wieder alles hoch.
1: Bei dir kommt es jetzt wieder hoch, oder was
0: Ja,
1: meinst du?
0: genau.
1: Dass du durch den Content siehst, wie er jetzt zum Beispiel mit anderen Leuten umgeht, dass du dich
0: Ja,
1: davon
0: auf jeden Fall.
1: angesprochen fühlst? Ah. Mann, das ist so heftig, wie viele Leute das sagen, ne? Und dann macht er einfach die ganze Zeit weiter und es hat keine Konsequenzen, Alter. Es ist echt schlimm.
0: Ja, das stimmt.
1: Es ist so übel und dann, ach, ja, man, egal bei wem man reinguckt, irgendwie gibt's dann, irgendwo gibt's immer einen Diskurs zu dieser Person und wie dann Menschen beleidigt werden und ja, was für fucking Folgen das einfach für die Psyche von Menschen hat, die keine Ahnung sich davon beeindrucken lassen, was ja auch völlig menschlich ist. Also sich
0: Ja.
1: einfach Leute random fett zu nennen und zu sagen, so siehst du besser aus. Und wenn du nicht dünner bist, dann bist du krank, du fettes Schwein. Also,
0: Es ist so schlimm.
1: Mann, ey, echt. Ja,
0: Ja.
1: tut mir leid, echt, dass das dann natürlich was mit dir macht, ey. Klar.
0: Aber ich glaube, dass Jana eigentlich ganz gut tut und genau, also ich bin mir sicher, vielleicht hört ja gerade die eine oder andere Person auch zu, die vielleicht Ähnliches erlebt, durchlebt, wie auch immer. Und ich glaube, es ist ganz wichtig zu sagen, dass auch wenn es sehr, sehr schwer erscheint, man schafft es irgendwie. Und wenn nicht, dann kann man auch ja Hilfe suchen. Das ist ganz wichtig. Und
1: Absolut.
0: dass man sich auf gar keinen Fall zu sehr damit stressen sollte. Weil ich muss sagen, jetzt, wo ich auch nicht mehr so extrem darauf achte, geht es mir so viel besser. Und es macht einfach viel mehr Spaß, jeden Tag irgendwas zu machen und nicht zu gucken, okay, scheiße, jetzt habe ich das zu viel oder keine Ahnung was.
1: Ist
0: Genau.
1: das denn, also es klingt auch ein bisschen so, als hätte sich das für dich irgendwann automatisiert, auch dadurch, dass du dann so Comfort People wieder in deinem Leben hattest. War das so oder hattest du auch das Gefühl, da ist jetzt viel Progress drin und es wird jeden Tag besser, weil ich ja mich jetzt bewusster mit mir auseinandersetze?
0: Ich glaube, das war wirklich eher so ein Prozess, wo ich auch selber sehr viel lernen musste, auch von mir selber. Ja, ich denke, das ist so ein Prozess und ich denke, dass wenn ich auch dranbleibe, dass es in Zukunft auch deutlich besser sein wird und ich nicht so leicht von irgendwelchen banalen Dingen wie einem Typen, der Leuten sagt, okay, du siehst scheiße aus, sei anders, nimm meine Proteinsachen.
1: Ja, ich mach dich jetzt fertig. Weißt du, wie es dir besser geht?

0: mir Geld gibst.
1: Ja, ich glaube, dass, wenn ich wirklich dranbleibe, sowas mich auch nicht mehr so krass triggern kann.
0: Ja.
1: Deswegen einfach immer dranbleiben und dann schafft man das auch irgendwie.
0: Sehr gut, Mann. Also echt, ich glaube, mit Sicherheit ist davon zu sprechen, dass das auch viel Arbeit ist. Aber es lohnt sich natürlich, diese Arbeit in sich selbst zu investieren, wenn man merkt, dass man nicht glücklich ist mit seinem Essverhalten. Und für die nicht Betroffenen, aber die Anhängsel, die Menschen daneben, ist es sicherlich auch immer gut, Hilfe anzubieten.
1: Ja.
0: Okay, und das heißt, jetzt fühlt sich alles ein bisschen gesünder an bei dir. Du merkst, so Social Media musst du mit aufpassen, wer dich vielleicht wie beeindrucken kann. Aber es fühlt sich wieder gesünder an und du kannst Essen wieder genießen. Richtig?
1: Ja. Okay.
0: Das ist toll, ja. Leonie. Es freut mich sehr, sehr zu hören. Ja, es geht an uns einfach nie vorbei, die Erwartungen daran, wie wir aussehen sollen, nicht wahr? Es ist schwierig, sich davon frei zu machen, wenn es unser ganzes, ja, unser Patriarchat darauf aufbaut.
1: Ja.
0: Ach ja, Leonie, dann danke ich dir auf jeden Fall für deinen Input. Vielen, vielen lieben Dank. Hab einen ganz, ganz tollen Abend und wir hören uns hoffentlich bald nochmal.
1: Ja, danke gleichfalls.
0: Mach's Juti, ciao. So, wir haben nicht mehr so ganz lange. Ich wollte noch ganz kurz darüber sprechen. Und zwar so dieses Konzept von Frauen dünn halten, Skinny Talk und Co. Das, was wir gerade wieder vermehrt wahrnehmen, das kommt vor allem von rechts, so Influencer aus dem rechten christlichen Spektrum. Versuchen derzeit vor allem in den USA Diätprodukte zu verkaufen und sprechen da so von religiöser Hingabe und verkaufen Schlankheit als Ausdruck von moralischer Integrität und außerdem natürlich der Körper, den eine sogenannte echte Frau haben soll, ist dünn und von der Kraft her dem Mann unterlegen und damit zähmbar und dafür wird zu vielen Mitteln gegriffen, auch im Konsum von Lebensmitteln, was sich dann ganz toll kapitalisieren lässt. Das wollte ich dazu noch sagen. Juhu! Well, what a system, huh? Ihr Lieben, wir haben noch 12 Minütchen ungefähr. Wir haben noch 2 Leute hier. Ich weiß nicht, ob wir beide schaffen, aber ich fange mal an. Beide warten auch schon ganz, ganz lange. Genau, ich gehe mal dahin, wo es schon lange eine Warterei gibt. Roland, hallo. Roland hört mich nicht.
2: Hallo, hallo, Roger.
0: Ah, hi, Roland, was geht ab? Rein.
2: Doch, ich höre dich schon.
0: Ja, jetzt höre ich dich auch. War Roger ein Scherz, weil so heiße ich echt gar nicht.
2: Roger?
0: Raya. Du wusstest auch, dass er nicht rollen können, sorry. Aber es ist nicht Joe.
2: Raya,
0: yes.
2: Entschuldige.
0: Das macht doch nichts.
2: Nee, ich kann das eher rollen. Also ich bin aus Polen. Raya.
0: Ah, Spolski ist dich.
2: Ja, coole Sendung, cooles
0: Thema. Roland, jak tam? Mówisz po polsku?
2: Ja, richtig gut. Ja, auch gute Musik.
0: Sprichst du kein polnisch?
2: Na dobrze, idzie? No tak?
0: Mi też dobrze idzie.
2: Po polsku. Ja myślałem, ty jesteś... No tak mówię po polsku.
0: A, no słuchaj, to u mnie
2: no
0: tata...
2: No ja, ale czemu ty?
0: Bo tata jest z Palestyny, ale mama jest z Polski. Aus Polen kommt meine Mama. Mein Vater ist Palästinenser und meine Mama ist Polen und I'm the remix.
2: Ah, Alter, was bist du für ein krasser Mix?
0: I know, Double P, was geht?
2: Ja, war sowas von. Ja, nice.
0: Oh, danke schön.
2: Ja, da geht das gerollte R.
0: Ja, richtig. So, Rolandek, erzähle doch mal. Du hast gehört Ernährung, warum hast du gesagt anrufen?
2: Ja. Ja, hey, also ich glaube, der erste Impuls war von diesem Stranger Things Begriff da, der Flyer. Mhm. Es gab eine Leichtathletik hier.
0: Ja.
2: Und als sie das erzählt hatte, ist mir ein Artikel eingefallen, das, was sie, glaube ich, hatte, es hat einen Begriff. Also ich bin jetzt kein Mediziner, werde jetzt keine Empfehlung rausgeben, aber falls du noch zuhörst, Flyer und Base gleichzeitig, es gibt etwas, das heißt Relative Energy Deficiency in Sports oder REDS. Und also das
0: warte, ich möchte das, ich möchte das,
2: Periode, so.
0: Ich möchte es parallel nachgucken, nochmal bitte.
2: Auch mit extrem hohem...
0: Du hörst mich nicht. Radical what?
2: Mhm, Reds. Relative Energy Deficiency in Sports. Relative Energy Deficiency in Sports. Also okay. Relative Energiemangel.
0: Ach,
2: im
0: ich
2: Sport.
0: Weiß, was du meinst. Ich kenne das.
2: Und das hat so als, ja, ich glaube, so einer der ersten Effekte ist diese erhöhte Verletzungsanzahl.
0: Mhm.
2: Ja.
0: Mhm.
2: Ja, du kommst ja auch vom Turnen, hast du erzählt, oder?
0: Ja.
2: Also.
0: Richtig.
2: Ja.
0: Female Athlete
2: genau.
0: Triad.
2: Also, falls ihr noch zuhört, schau mal da rein, hey. Das ist, das dauert auch. Ja, das, so hieß es vorher, aber man hat festgestellt, Männer haben das auch.
0: Gut, könnt ihr auch irgendwas mal haben, ey. So. Ich lasse das jetzt Schema. So stehen.
2: Ah, ja, okay. Hallo?
0: Ja, hallo.
2: Vielleicht die Anforderungen an den modernen Mann. Weißt du, wie hoch die sind?
0: Osteoporose und Essstörung, Energiemangel, aber okay. Ja, gerne mal angucken, relatives Energiedefizit im Sport, wobei natürlich, ne, ist natürlich trotzdem bei Leistungssport und vor allem Frauen, die Sport betreiben, oft ja auch die, ja, die Ebene, jene, die einfach Druck ist, die grundsätzlich auf Mädchen und Frauen ausgeübt wird für ihr Aussehen und ja, einfach diese große Konkurrenz, diese große Konkurrenzdenke, die uns einfach eingetrichtert wird. Es kann nur eine geben. Aber klar, sollte man sich trotzdem einlesen, wenn man denn vielleicht davon betroffen sein könnte. Danke für deinen Tipp. So, wie ist es denn bei dir mit Ernährung, mein Lieber?
2: Ja, gerne.
0: Ja, hau raus.
2: Ja, also ich bin ein paar Jährchen älter als der Basti, mit dem ich gerade gesprochen habe. 43. Scheinst du das High-End vom heutigen Abend.
0: Oha, du klingst gar nicht und so alt. Du hast eine,
2: echt so,
0: eine junge Stimme.
2: Ich sag mal, Gedanken macht beim Essen. Ja, danke schön.
0: Digga, das ist krass. Meine Antworten kommen immer so 10 Sekunden später bei dir an, ne? Du bist im Auto, wa? Oh Mann, ey. Weißt du, ich lass dich einfach erzählen und ich antworte dir dann. Irgendwann kriegst du eine Antwort. Ah, erzähl einfach mal. Ich halte jetzt mal kurz die Backen und du erzählst.
2: Ah ja, okay, das klingt wahrscheinlich mega weird.
0: Let's go.
2: Ja, also ich hätte mich hier gemeldet, weil ich denke so, was glaube ich viele unterschätzen, ist halt, wie sehr Essen sich halt mit dem Alter selber ändert, oder? Weil im Grunde genommen habe ich jetzt festgestellt, so ab so Anfang 30 oder so wird halt dein Stoffwechsel einfach brutal langsamer.
0: Mhm.
2: Und dadurch kannst du halt nicht einfach mal so essen, worauf du Bock hast. Also ich glaube, ich habe mir halt früher gar nicht so viel Gedanken gemacht über das Essen. Also ich habe auch immer sehr viel Sport gemacht und dann, ja, war das halt so relativ schnuppe, ob du jetzt irgendwie Chips oder einen Energy Drink mal zwischendurch reingeworfen hast.
0: Mhm.
2: Aber mittlerweile ist es wirklich wie ein Ab durch die Hecke, oder? Wenn er die Chipspackung aufmacht. Ja, für alle durch. Oder die Welt hält an, wie das Eichhörnchen mit dem Energy Drink. Es ist einfach anders.
0: Ab durch die Hecke, Alter.
2: Ja, und da muss ich sagen, struggle ich schon so ein bisschen mit.
0: Mit deinem ja. Spiegelbild also, oder mit der Tatsache, dass du
2: erwartet,
0: weißt, dass du es nicht in der Hand hast.
2: Impact hat.
0: Oh Gott, der Delay ist echt insane.
2: Ja.
0: Oh Gott.
2: Also, ich würde sagen.
0: Wow, es sind doch 15 Sekunden oder so. Roland, kannst du. pass auf, ruf doch jetzt direkt einfach nochmal an und wir gucken, ob es klappt. Und ansonsten quatschen wir einfach nächstes Mal.
2: Ja.
0: Okay? Fein?
2: Wann ist das nächste Mal?
0: Ich guck mal im Kalender. Warte mal ganz kurz. So, du meldest dich gerne nächstes Mal. Guck mal, der lacht einfach ein halbes Jahr später. Ach, jetzt ist er gar nicht mehr drin. Gut, 10. Juli ist das nächste Mal, lieber Roland. Rolandek, ich hoffe, du hörst das. Wenn nicht, hör dir die Episode einfach nachher nochmal an. Ach, das kann ich jetzt ja auch nichts sagen. Vielleicht hört er sich die ja später nochmal an und weiß dann, 10. Juli. Yay. Alrighty then. Wir haben noch ganz, ganz bisschen, ganz, ganz, ganz kurz Zeit. Ist die Frage, mache ich so ein kurzes Gespräch noch auf oder spiele ich eher Mucke? Vielleicht hole ich Frank für eine Minute rein, für eine knackige Aussage. Vielleicht hat er ja noch einen Appell an alle und dann mache ich hier Feierabend. So, Frank.
3: Also eine Minute finde ich ehrlich gesagt ein bisschen frech.
0: Hast du Pech, mein Lieber. Du rufst mir zu spät an. Was soll ich sagen?
3: Zu spät? Ich hänge 1:20 in der Leitung.
0: Weißt du, wie viele die ganze Zeit in der Leitung hingen? Es war crazy heute.
3: Ja.
0: Das glaub mir mal.
3: Also zu deinen Rezepten ganz am Anfang. Shakshuka habe ich für mich entdeckt.
0: Ah, cool.
3: Finde ich total lecker.
0: Ist auch.
3: Aber cool. Allerdings erst zum zweiten Frühstück.
0: Ah, aber es ballert und sehr doll und bleibt lange, lange im Magen und hält satt, wa?
3: Ja, das hält bis zum frühen, späten Nachmittag, bis die Torte dran ist, ja genau. Obwohl mein Zuckerkonsum ist auch relativ stark gesunken.
0: Ah, ja.
3: Über die Jahre, ich esse gar nicht mehr so viel Zucker, also jeden Tag ein Stück Kuchen mache ich nicht mehr.
0: War das
3: ich
0: eine Zeit lang
3: abends
0: so?
3: Keine Kartoffelchips oder Schokolade am Stück, nein, ich mache mir eher ein Glas Gewürzgürkchen auf oder eine Dose Makrelen oder Sardinen. Das steht bei mir gerade so hoch im Kurs.
0: Ach, lecker, Sardinen abends. Lecker.
3: Ölsardinen, genau.
0: So als Snack oder was?
3: Ja, einfach so vorm Fernseher.
0: Eine Sardine rein.
3: Einfach Dose auf, kleine Gabel und dann raus. Ne? So.
0: Das ist interessant. Das
3: aber damit sie so fertig ist, irgendwie noch eine trockene Scheibe Toast dazu oder so.
0: Ah,
3: sonst
0: ja.
3: Macht der Magen nicht mit dem Öl. Nee, aber generell hatte ich angesagt im Vorfeld, Fleischkonsum generell. Also ich kenne ja noch Fleischkonsum, muss ich mal sagen, aus den späten 70ern, 80ern, wo war dann am Wochenende freitags Einkauf, meine Mutter dann nochmal eben so 2,5 Kilo Schwein, Rind und keine Ahnung und Wurstwaren und Schinken gekauft hat. Mhm. Mein Fleischkonsum ist runter auf, drunter kriege ich es nicht im Schnitt, ich habe das jetzt schon über Jahre beobachtet, 700 Gramm die Woche. Also ich esse tagelang gar nichts und dann stehe ich an der Fleischtheke beim Supermarkt meines Vertrauens und denke so, ja, heute müssen es mal 200 Gramm Schabefleisch sein. Die hau ich mir jetzt gleich rein.
0: Aber 700 Gramm pro Woche ist auch nicht wenig, ey.
3: Och, das ist wenig.
0: Nee.
3: Das ist im Verhältnis, wie ich aufgewachsen bin, ist das sehr wenig. Also da halte ich mich echt schon zurück. Ne?
0: Wow, scheiße. Okay.
3: Wobei das sich auch mehr auf Geflügel jetzt konzentriert hat. Also Schweinefleisch mag ich nur noch in Form von Kochschinken oder geräucherten Schinkensorten. Mehr nicht. Und Wurst waren alles, was durchgedreht ist, was ich nicht erkenne, mag ich eigentlich gar nicht. Bis auf italienische Mortadella. Also da hat sich bei mir schon sehr viel verändert, muss ich ganz ehrlich sagen.
0: Wie das gesagt, ist cool. Okay.
3: Und unter dieses Schnitt 100 Gramm am Tag komme ich nicht. Ne? Wobei es ja nicht jeden Tag 100 Gramm sind. Ne?
0: Frank, und das feiern wir jetzt. Das ist voll cool, dass du dir das da selber aneignen konntest. Und es tut mir voll leid, dass es so kurz ist. Aber ich dachte, so ist vielleicht besser als gar nicht. Aber ich muss jetzt gleich abmoderieren.
3: Bei mir hat sich eben verlagert auf wesentlich mehr Obst und Gemüse. Ne? Also abends so eine leckere Gemüsepfanne mit so ein paar Gnocchis noch rein.
0: Nice.
3: Ein bisschen anschmoren und
0: das
3: dann sitze ich da mit meiner Gemüsepfanne.
0: Das finde ich ganz toll und ich hoffe, nächstes Mal kriege ich dich eher rein, mein Lieber.
3: Okay.
0: Ich weiß ja auch immer, dass du tolle Sachen zu erzählen hast, nur habe ich hier natürlich auch einen Timer und weiß, dass ich in 30 Sekunden raus muss. Deswegen, mein Lieber, ich danke dir, dass du dich gemeldet hast. Es tut mir sehr leid, dass es jetzt wieder so knapp wurde. Aber schön
3: Mal.
0: War's.
3: Komm gut nach Hause.
0: Genau, nächste Mal. Pass auf dich auf. Ciao, mein Lieber.
3: Du auch. Tschüss.
0: Bye, bye. So. Kurze Abmoderation und dann schicke ich euch auch schon in den Freitag. Es war ganz, ganz toll mit euch wie immer. Danke für eure Bereitschaft, hier alles mit mir zu teilen. Es wurde ja zwischendurch dann auch sehr ernst. Passt auf euch auf.
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